0: Am Mikrofon Martina Großfurten, es ist 2 Uhr. Wenn Menschen zum Arzt gehen, dann sind Medikamente nicht immer die Lösung. In jedem fünften Fall ist die Ursache Einsamkeit oder Stress. Betroffenen werden dann soziale Angebote verschrieben, von der Bewegungseinheit bis zu kulturellen Aktivitäten. Felix Nowak hat mit einer Expertin aus der Praxis gesprochen.
1: Wir nennen es Gesundheitssprechstunde,
2: sagt Brigitte Lagler. Sie ist Fachkraft für das sogenannte Social Prescribing in der Primärversorgungseinheit Sonnweinviertel in Wien Favoriten. Wenn die Ärztinnen und Ärzte dort der Meinung sind, jemand könnte davon profitieren, schicken sie die Person in die Gesundheitssprechstunde und dort nimmt sich Lagler erst einmal Zeit.
1: Ich höre zuerst gut zu. Dann gebe ich meistens eine Hausaufgabe.
2: Man müsse für sich selbst herausfinden, was einem helfen kann. Lagler vermittelt dann.
1: Ich kann Angebote machen von Müttern, von den frühen Hilfen bis zum Pensionistenclub. Ich möchte dorthin gehen, aber ich traue mich dort nicht hingehen. Dann begleite ich die Leute beim ersten Mal dorthin.
2: In bundesweit 46 Primärversorgungseinheiten gibt es ein derartiges Angebot aktuell. In einigen Jahren dürfte es weiter ausgebaut werden.
0: Die bereits beschädigte Südbrücke in der ukrainischen Hauptstadt Kiew ist erneut von einer russischen Drohne getroffen worden. Bereits am Donnerstag haben 3 Drohnen diese wichtige Brücke getroffen, deshalb ist sie für U-Bahnen und Autos gesperrt. Der Skandal um die Finanzen von Manchester City, die Diskussionen um FIFA-Präsident Infantino, ein Wettskandal in der Türkei mit der Sperre von 450 hochrangigen Funktionären und jetzt ist auch der FC Barcelona im Visier von Korruptionsuntersuchungen. Wolfgang Eichinger.
3: Barcelona soll zwischen 2001 und 2018 8,4 Millionen Euro an Firmen von José María Enríquez Negreira bezahlt haben. Und das ist der frühere Vizepräsident von Spaniens Schiedsrichterausschuss. Die spanische Staatsanwaltschaft wirft Barcelona vor, für Schiedsrichterentscheidungen zu ihren Gunsten bezahlt zu haben. Barcelona behauptet dagegen, die Summe von 8,4 Millionen Euro lediglich für Berichte und Ratschläge überwiesen zu haben. Die Staatsanwaltschaft hat Anklage gegen Negreira und Barcelona wegen Korruption, Veruntreuung und Fälschung von Geschäftsunterlagen erhoben. Der Präsident von Barcelonas Erzrivale Real Madrid, Pérez, bezeichnet diesen Fall als größten Korruptionsfall in der Geschichte des Fußballs und hat bei der UEFA auch umfangreiche Unterlagen eingereicht. Die UEFA hat angekündigt, dass die Ethik- und Disziplinarkommission den Fall Negreira und Barcelona genau untersuchen wird.
0: Jetzt zum Wetter und zu Nathalie Auer.
4: Viel Sonnenschein erwartet euch heute und das teilweise bei strahlend blauem Himmel. Vor allem an der Grenze zu Bayern hält sich aber auch Nebel oder Hochnebel und der kann teilweise zäh sein. Am Nachmittag sind in Vorarlberg und im Tiroler Oberland dann auch einzelne Schauer möglich. Für Anfang Oktober wird es vielerorts wieder warm. Die Temperaturen steigen heute auf 18 bis 25 Grad. Allerdings spürt ihr vom Weinviertel bis zum Mittelburgenland den Wind mit Böen so um die 30 oder 40 Kilometer pro Stunde. Morgen geht es dann oft sonnig weiter.
5: Das ist U3. Wir schauen für euch auf die Straßen mit dem schnellsten Verkehrsservice Österreichs. Und es schaut gut aus. Alles ruhig. Kommt gut an euer Ziel.
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Das ist die Ö3-Hitnacht und eine Frage in die Runde. Wer braucht jetzt was zum Aufwachen? Ihr seid da auch nicht alleine. Wir sind da im selben Boot und alle, die jetzt innerlich mit Ja geantwortet haben, ich habe da was für euch.

Wir müssen über Halloween sprechen. Wie schaut's da bei euch an der Kostümfront aus? Ich meine, es gibt ja auch eigentlich nur diese zwei Teams. Also die einen, die jetzt schon fix fertig einen Plan haben. Und dann die anderen, die halt am Tag davor noch schnell Kunstblut kaufen gehen und dann das weiße T-Shirt damit ruinieren. Aber es ist auch jedes Jahr dasselbe. Vielleicht jetzt dieses Jahr mal anders. Jetzt wisst ihr ja Bescheid.

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2: Das ist der 3 mit dem schnellsten Verkehrsservice Österreichs und guten Nachrichten. Alles ruhig auf den Straßen. Weiterhin gute und sichere Fahrt euch.
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0: so eine krasse Stimme, Miley Cyrus in der Ö3-Hitnacht. Und jetzt sind wir so im Nachtdienst. Ich hätte jetzt gerne einen Vorschlag, was könnt ihr jetzt so ein kleines Stückchen besser machen?
1: Red Hot Chili Peppers.
0: Alles klar, die gibt's gleich nach Praise You für euch.

Ich habe jetzt ein kurzes Spiel für euch. Und es heißt, nimm deinen Finger runter. Also, heb mal eine Hand. Und immer wenn ich jetzt gleich was sage, was ihr bereits gemacht habt, klappt ihr einen Finger runter. Also, nimm einen Finger runter, wenn du verheiratet bist. Nimm einen Finger runter, wenn du eine Hochzeitsfeier hattest. Und nimm einen Finger runter, wenn es dieses Lied dort gespielt hat. Bruno Mars, Marry You. Fast schon Pflicht auf jeder Hochzeit. Aber ist jetzt auch ein Top-Song. Jetzt auf die drei.

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1: Am Mikrofon Martina Großfurten, es ist 3 Uhr. In Kärnten gibt es Wirbel um teure Wohnungen am Grund der Bundesforste. Diese werben damit, dass sie auf ihren Baurecht-Grundstücken leistbaren Wohnraum unterstützen. Bei dem Projekt steht aber jetzt der Vorwurf im Raum, dass Wohnraum für kaufkräftige Zweitwohnbesitzer geschaffen wird. Julian Kern berichtet.
2: Hier in Milstadt am See in Oberkärnten sollen auf Bundesforstegrund Wohnungen im hochpreisigen Segment errichtet werden, sagt die grüne Gemeinderätin Dora Gmeiner-Jahn.
3: Mir sind in jüngster Zeit zwei Fälle bekannt geworden, wo ein Bauträger Baurechte erwirbt von den Bundesforsten und dort Eigentumswohnungen errichtet, die dann mit

0: Urzweitwohnsitzquote bewohnt werden.
1: Von den Bundesforsten heißt es, dass solche Projekte auf Staatsgrund, wie hier in Millstatt, die Ausnahme seien. Auf rund einem Fünftel aller Baurechtgrundstücke habe man geförderten Wohnbau errichtet. Zudem sei die Gemeinde dafür verantwortlich, wie eine Liegenschaft gewidmet und genutzt wird. Allerdings, auch der Staat als Eigentümervertreter hat in seiner Strategie keine konkreten Vorgaben zu leistbarem Wohnraum und Zweitwohnsitzen definiert.
2: Der Co-Pilot, der den Piloten des Fly-Dubai-Flugs verletzt haben soll, ist wegen Sicherheitsbedenken aus seinem früheren Job einer Fluggesellschaft im Oman entlassen worden. Das berichten US-Medien. Ermittler versuchen jetzt zu klären, wie er bei Fly-Dubai wieder in einem Cockpit sitzen konnte. In Lettland wird heute ein neues Parlament gewählt und das wird international ganz genau beobachtet. Das kleine Land grenzt ja an Russland und durch den Angriffskrieg in der Ukraine sieht sich Lettland einer immer größeren Bedrohung ausgesetzt, berichtet Barbara Tschandl.
3: Das Land gibt immense Summen für Verteidigung aus und das hat Folgen. Gesundheit, Bildung und auch die Überalterung des Landes sind in Lettland große Themen. Die Jungen wollen weg.
4: Ich glaube, dass es im Ausland einfach mehr Möglichkeiten gibt, vor allem wenn man weiß, wie hoch die Preise hier sind.
5: Schauen wir doch einmal auf unsere politischen Parteien. So viele Meinungen von uns Jungen wurden bisher nicht gehört.
3: Nicht weniger als 14 Parteien treten heute bei der Wahl an. Gute Chancen hat Andris Kulbergs, der seit Ende Mai mit einer Mitte-Rechts-Regierung an der Macht ist. Er führt in Umfragen deutlich vor teils russlandfreundlichen Parteien. Sollte er heute gewinnen, wird er pro-westliche Partner finden müssen. Experten prognostizieren schon jetzt, dass eine Koalitionsbildung extrem schwierig werden könnte.
2: Jetzt zum Wetter und zu Nathalie Auer.
6: Sehr frisch starten wir ins Wochenende. Die Temperaturen liegen derzeit bei meist nur 4 bis 12 Grad. Tagsüber wird es dann warm für Anfang Oktober mit Höchstwerten von 18 bis 25 Grad. Dabei habt ihr es im Großteil des Landes sonnig. Streckenweise halten sich aber auch Nebel- und Hochnebelfelder und die können besonders an der Grenze zu Bayern hartnäckig sein. Regenschauer sind heute nur einzelne dabei, am ehesten gibt es sie in der Arlbergregion. Allerdings wird es heute auch windig und zwar vom Weinviertel bis ins Mittelburgenland. Morgen ist der Wind dann deutlich schwächer.
7: Das ist die 3 mit dem schnellsten Verkehrsservice Österreichs und guten Nachrichten. Alle unsere Verkehrssensoren stehen auf grün. Das bedeutet, ihr habt freie Fahrt.
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7: Ja, wir tauchen ein in die 80er. Mit dabei Falco, Phil Collins, Tina Turner und noch viele, viele mehr. Auf geht's!

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0: Das ist Ö3 mit dem schnellsten Verkehrsservice Österreichs um kurz nach 3:30. Und gute Nachrichten, alles frei auf Österreichs Straßen. Ihr kommt überall gut voran.
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0: Und weiter geht's mit Top-Musik aus den 80ern. Culture Club mit Move Away, Melissa Etheridge mit Like the Way I Do, Roxette mit Dangerous und viele mehr.

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2: Am Mikrofon Martina Großfurtner, es ist 4 Uhr. Zur SPÖ-Führungsdebatte gibt es vor dem Treffen am Sonntag mit den Landesparteien heute schon ein Treffen der Wiener SPÖ im Rathaus, berichtet Daniel Ammerhauser.
3: Wiens SPÖ-Chef Michael Ludwig wird hier jedenfalls mit seinen Bezirkschefs und Chefinnen und den übrigen führenden Funktionären der Partei zusammentreffen. Die Agenda ist klar. Eine gemeinsame Wiener Linie für die wichtige Bundessitzung morgen finden. Und dass diese Linie keine weitere Unterstützung für Andreas Babler vorsieht, zeichnet sich ab. Hat doch Ludwigs Vertrauter Christian Deutsch diese Woche als einer der wenigen die Babler-Ablöse öffentlich gefordert. Ein Zeichen jedenfalls. Jedenfalls, dass der Babler-Nachfolger Gerhard Zeiler heißt, ist im Übrigen absolut nicht fix. Parteiinsider gehen inzwischen von einer dritten Person aus. Möglicherweise geht es morgen weniger um eine Personalentscheidung als um die Interpretation der einigermaßen komplizierten SPÖ-Statuten.
2: Der Pharmakonzern Bayer will umgerechnet 2 Milliarden Euro in ein neues Werk in den USA investieren. Dadurch entstehen 600 neue Arbeitsplätze. In dem Werk im Bundesstaat Ohio sollen mehrere Medikamente hergestellt werden. Bei der ORF Lange Nacht der Museen sind heute österreichweit 670 Museen und Galerien.

0: Dabei auch grenznahe Institutionen in Slowenien, Liechtenstein, der Schweiz und Deutschland machen mit. Zwischen 18 Uhr und Mitternacht kann man mit einem Ticket so viele Museen besuchen, wie man will. Halbzeit in der Fußball Nations League der Männer. Österreichs Nationalmannschaft hat gegen jeden Gruppengegner einmal gespielt. Jetzt folgen die Retourmatches und vor dem morgigen Duell mit dem Kosovo fällt die erste Bilanz positiv aus. Daniel Kulowitz.
1: 3 Spiele bisher und man ist ungeschlagen geblieben, auch wenn der ganz große Glanz noch nicht dabei war. Aber einige Spieler zeigen Leaderqualitäten. Auch Abwehrchef Philipp Lienhardt zählt sich dazu und kann mit dem bisherigen Nations League-Verlauf gut leben, auch mit diesem 2:2 in Irland.
2: Dass wir das Spiel nicht verloren haben, dass wir es das geschafft haben, noch unentschieden mitzunehmen. Wichtig war eben, dass wir den Schalter dann umlegen haben können, auch mit Hilfe von außen, mit neuen Spielern dann am Spielfeld. Das zeichnet uns aus, dass wir da immer nachlegen können und gut war, wir haben die ersten 2 Spiele gewonnen. Jetzt eben in Irland, wo es sehr, sehr schwer ist, haben wir einen Punkt mitgenommen. Da können wir mit dem Start schon zufrieden sein.
1: Das Duell hier in Pristina gegen den Kosovo morgen um 18 Uhr ist das 4. Spiel binnen weniger Tage und da wird sich weisen, wie viel Benzin bei allen Teams noch im Tank ist.
0: Jetzt zum Wetter und zu Nathalie Auer.
3: Viel Sonnenschein erwartet euch heute und das teilweise bei strahlend blauem Himmel. Vor allem an der Grenze zu Bayern hält sich aber auch Nebel oder Hochnebel und der kann teilweise zäh sein. Am Nachmittag sind in Vorarlberg und im Tiroler Oberland dann auch einzelne Schauer möglich. Für Anfang Oktober wird es vielerorts wieder warm. Die Temperaturen steigen heute auf 18 bis 25 Grad. Allerdings spürt ihr vom Weinviertel bis zum Mittelburgenland den Wind mit Böen so um die 30 oder 40 Kilometer pro Stunde. Morgen geht es dann oft sonnig weiter.
4: Das ist der 3 mit dem schnellsten Verkehrsservice Österreichs. Und wenn ihr jetzt schon unterwegs seid, habt ihr freie Fahrt.
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Robbie Williams auf Ö3. Hello, schön, dass ihr dabei seid. Und ich stelle jetzt mal eine ganz steile These auf. Ihr könnt wirklich in der glücklichsten Beziehung ever sein. Beim nächsten Song kommt Herzschmerz einfach automatisch mit dazu. Auch wenn ihr keinen habt. 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

Schönen guten Morgen, 4.20 Uhr ist es, das ist Ö3 und wenn euch der Wecker gerade erst so aus dem Schlaf gerissen hat, ich schicke euch ganz viel Kraft und hoffentlich einen Song, der euch ein bisschen aufweckt.

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2: Das ist Ö3 mit dem schnellsten Verkehrsservice Österreichs um 4:30 und das geht jetzt wirklich ganz schnell. Auf den Straßen ist wenig los. Gute Fahrt.
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So klingt Aufstehen mit Ö3 ein entspannter Song für einen entspannten, aber doch sehr frühen Samstag. Und für alle, die jetzt aber ein bisschen mehr in Schwung kommen wollen, jetzt Katy Perry. Und hoffentlich bald ein Kaffee.

0: Das ist der 3. Am 3. Oktober. Wir haben gleich die beste Musik zum Aufstehen für euch. Mit dabei zum Beispiel Madcon featuring Ray Dalton. Davor noch ein Info-Update von Martina Großbrückner. Es ist 5 Uhr.
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2: Wegen des Zivilschutzprobealarms heulen österreichweit zu Mittag 8.300 Sirenen. Ab 12 Uhr werden 45 Minuten lang die unterschiedlichen Signale ausgestrahlt, um die Menschen damit vertraut zu machen. Josef Farder, Geschäftsführer des Zivilschutzverbandes, empfiehlt, die Zivilschutz-App Ziva herunterzuladen, um gut vorbereitet zu sein und im Krisenfall schnell wichtige Informationen zu bekommen.
3: In der Zivilschutz-App Ziva gibt es sowohl Checklisten für den Fall, dass ich vorsorgen möchte für ein Ereignis, als auch wenn tatsächlich einmal ein Ereignis eintritt. Das heißt, ich kann dort auswählen, zum Beispiel, dass jetzt ein Starkregenereignis angekündigt ist oder ein Blackout gerade eingetreten ist. Und dort finde ich dann konkrete Empfehlungen, die ich abarbeiten kann und die ich befolgen kann, damit ich eben gut aus so einer Situation wieder herauskomme.
2: In der SPÖ-Führungsdebatte hat Gerhard Zeiler einen offenen Brief an die SPÖ-Mitglieder geschrieben. Mit diesem Vorstoß habe Zeiler der SPÖ aber geschadet, sagt Finanzminister Markus Marterbauer in der ZIP2.
4: Ich verstehe auch die inhaltliche Argumentation nicht. Ich fühle mich persönlich auch sozusagen angesprochen, wenn es heißt, die SPÖ hätte keine Wirtschaftskompetenz. Ich glaube ja im Gegenteil, die SPÖ ist die Partei in Österreich, die meiste Wirtschaftskompetenz hat. Wir sanieren das Budget, versuchen die Inflation zu dämpfen über Preiseingriffe. Wir sind die, die für Klimaneutralität eintreten. Also ich nehme schon für mich in Anspruch, dass wir die höchste Wirtschaftskompetenz haben. Also ich finde das weder vom Zeitpunkt passend noch vom Inhalt nachvollziehbar.
2: Wenn Menschen zum Arzt gehen, dann sind Medikamente nicht immer die Lösung. In jedem 5. Fall ist die Ursache Einsamkeit oder Stress. Betroffenen werden dann soziale Angebote verschrieben, von der Bewegungseinheit bis zu kulturellen Aktivitäten. Ö3-Reporter Felix Nowak hat mit einer Expertin aus der Praxis gesprochen.
5: Wir nennen es Gesundheitssprechstunde,
6: sagt Brigitte Lagler. Sie ist Fachkraft für das sogenannte Social Prescribing in der Primärversorgungseinheit Sonnweinviertel in Wien-Favoriten. Wenn die Ärztinnen und Ärzte dort

0: der Meinung sind, jemand könnte davon profitieren, schicken Sie die Person in die Gesundheitssprechstunde und dort nimmt sich Lagler erst einmal Zeit.
1: Ich höre zuerst gut zu, dann gebe ich meistens eine Hausaufgabe.
0: Man müsse für sich selbst herausfinden, was einem helfen kann. Lagler vermittelt dann.
1: Ich kann Angebote machen von Müttern, von den frühen Hilfen bis zum Pensionistenclub. Ich möchte dort hingehen, aber ich traue mich dort nicht hingehen. Dann begleite ich die Leute beim ersten Mal dorthin.
0: In bundesweit 46 Primärversorgungseinheiten gibt es ein derartiges Angebot aktuell. In einigen Jahren dürfte es weiter ausgebaut werden.
2: In Malaysia wird um die Startpositionen für den morgigen Formel 1 Grand Prix gekämpft und beim Comeback in Kuala Lumpur dürfen sich mehrere Piloten Hoffnung machen. Ö3-Reporter Gerhard Braska.
3: Allen voran Max Verstappen, der gestern aufgezeigt hat mit einer Bestzeit und der unbedingt heuer zumindest ein Rennen gewinnen will.
4: But I want to win. That's what I'm here for. I want to at least win one race this year.
3: In jedem Fall wird es eine heiße Angelegenheit. Die Schwüle von Kuala Lumpur ist für Körper, Geist und Material eine riesige Herausforderung.
4: It's hot. Sweaty. Need a few more underwears, I guess.
3: Und durchgeschwitzt sind auch die Mercedes-Ingenieure. Die Updates am Auto haben gestern so gar nicht funktioniert. Mal schauen, ob man über Nacht in die Erfolgsspur zurückgefunden hat.
2: Jetzt zu Nathalie Auer.
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6: Sehr frisch starten wir ins Wochenende. Die Temperaturen liegen derzeit bei meist nur 4 bis 12 Grad. Tagsüber wird es dann warm für Anfang Oktober mit Höchstwerten von 18 bis 25 Grad. Dabei habt ihr es im Großteil des Landes sonnig. Streckenweise halten sich aber auch Nebel- und Hochnebelfelder und die können besonders an der Grenze zu Bayern hartnäckig sein. Regenschauer sind heute nur einzelne dabei, am ehesten gibt es sie in der Arlbergregion. Allerdings wird es heute auch windig und zwar vom Weinviertel bis ins Mittelburgenland. Morgen ist der Wind dann deutlich schwächer.
7: Wir schauen für euch auf die Straßen. Das ist der Ö3 mit dem schnellsten Verkehrsservice Österreichs und es sind uns aktuell keine Störungen gemeldet. Gute Fahrt!
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Guten Morgen am Samstag, 5.14 Uhr. Und wer jetzt schon wach ist, hat vielleicht viel vor. Es ist ein extrem schönes Herbstwochenende bei uns. Vielleicht holt ihr nochmal die Räder aus der Garage oder die Wanderschuhe werden noch ein letztes Mal ausgepackt. Ganz egal was, Hauptsache Sonne und warmes Wetter genießen. Egal was ihr vorhabt, ich freue mich, dass wir zusammen reinstarten.

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3: Ö3 hier mit dem schnellsten Verkehrsservice Österreichs um 5:30 und momentan noch alles ruhig auf den Straßen. Kommt gut an euer Ziel.
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Die beste Zeit des Jahres. Übergangsjackenzeit. Ja, wir haben alle viel zu viele davon und es gibt wirklich nur so einen ganz kleinen Zeitraum, wo man sie wirklich anziehen kann. Und es ist so ärgerlich, weil eigentlich schauen die doch einfach am besten aus. Also wenn ihr euch gerade fertig macht, dann zieht die Übergangsjacke an, bevor es zu spät ist.

ein Samstag, der um kurz vor 5 anfängt, der muss eigentlich schon liefern. Und ich weiß, wir können nicht in die Zukunft blicken, aber wir können dafür sorgen, dass das Aufstehen jetzt gut wird. Mhm. Spürt ihr die Energie, die so langsam zu euch kommt?

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1: Na super. Mit der Nummer lasst du uns jetzt darstellen. Wie soll man das jetzt noch stoppen? Das wird sehr schwer. Probieren wir es, Jungs.
2: Sicher.
1: Ja, wir probieren unser Bestes. Stella, danke dir fürs Aufwecken. Wir machen jetzt weiter um 6 Uhr mal mit den News von Elisa Pelzelmeier.
3: Schönen guten Morgen.
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3: In Kärnten gibt es Wirbel um teure Wohnungen am Grund der Bundesforste. Diese werben damit, dass sie auf ihren Baurechtgrundstücken leistbaren Wohnraum unterstützen. Bei einem Projekt steht aber jetzt der Vorwurf im Raum, dass Wohnraum für kaufkräftige Zweitwohnsitzer geschaffen wird. Julian Kern berichtet.
5: Hier in Milstadt am See in Oberkärnten sollen auf Bundesforstegrund Wohnungen im hochpreisigen Segment errichtet werden, sagt die grüne Gemeinderätin Dora Gmeiner-Jahn.
6: Mir sind in jüngster Zeit 2 Fälle bekannt geworden, wo ein Bauträger Baurechte erwirbt von den Bundesforsten und dann dort Eigentumswohnungen errichtet, die dann mit hoher Zweitwohnsitzquote bewohnt werden.
5: Von den Bundesforsten heißt es, dass solche Projekte auf Staatsgrund, wie hier in Milstadt, die Ausnahme seien. Auf rund einem Fünftel aller Baurechtgrundstücke habe man geförderten Wohnbau errichtet. Zudem sei die Gemeinde dafür verantwortlich, wie eine Liegenschaft gewidmet und genutzt wird. Allerdings, auch der Staat als Eigentümervertreter hat in seiner Strategie keine konkreten Vorgaben zu leistbarem Wohnraum und Zweitwohnsitzen definiert.
3: Die FPÖ ist aktuell auf Herbsttour durch Österreich unterwegs. Gestern hat FPÖ-Chef Herbert Kickl Station in Wien gemacht für eine Wanderung am Liesingbach. Ö3-Reporter Niklas Lercher war dabei.
7: Rund 250 Menschen sind zum Liesingbach in Wien gekommen, um mit dem FPÖ-Chef zu wandern. Herbert Kickl kommt mit Sportshirt und Wanderschuhen.
8: Jeder von euch weiß, dass ich gerne in der Natur draußen unterwegs bin. Das muss nicht immer ein hoher Berg sein, das muss nicht immer eine Felswand sein, das muss nicht der Wienerwald sein, das geht auch hier. Hauptsache an der frischen Luft.
7: Bei einigen

0: Anhängern ist Corona nach wie vor Thema.
1: Da bin ich sowas von grantig.
0: Der FPÖ-Chef verspricht, ein Corona-Urausschuss komme bald.
2: Und es wird eine schöne Grillerei werden, wenn die Herrschaften dann alle kommen, am heißen Stuhl sitzen.
0: Dann geht es los, 7 Kilometer zu Fuß. Mit der Presse redet Kickl währenddessen nicht, mit seinen Anhängern schon. Viele treiben die steigenden Preise um.
3: Was wird denn billiger? Gar nichts. Es wird jetzt alles teurer.
0: Viel Unmut also, wohl auch ein Grund für den blauen Höhenflug in den Umfragen.
4: Der Co-Pilot, der den Piloten des Fly-Dubai-Flugs verletzt haben soll, ist wegen Sicherheitsbedenken aus seinem früheren Job bei einer Fluggesellschaft im Oman entlassen worden. Das berichten jetzt US-Medien. Ermittler versuchen zu klären, wie er bei Fly-Dubai wieder in einem Cockpit sitzen konnte. Neue Beweise im Bestechungsskandal rund um den spanischen Fußball-Topclub FC Barcelona. Erzrivale Real Madrid hat brisante Unterlagen an die UEFA übermittelt. Ö3-Reporter Wolfgang Eichinger.
5: Barcelona soll zwischen 2001 und 2018 8,4 Millionen Euro an Firmen von José María Enríquez Negreira bezahlt haben. Und das ist der frühere Vizepräsident von Spaniens Schiedsrichterausschuss. Die spanische Staatsanwaltschaft wirft Barcelona vor, für Schiedsrichterentscheidungen zu ihren Gunsten bezahlt zu haben. Barcelona behauptet dagegen, die Summe von 8,4 Millionen Euro lediglich für Berichte und Ratschläge überwiesen zu haben. Die Staatsanwaltschaft hat Anklage gegen Negreira und Barcelona wegen Korruption, Veruntreuung und Fälschung von Geschäftsunterlagen erhoben. Der Präsident von Barcelonas Erzrivale Real Madrid, Pérez, bezeichnet diesen Fall als größten Korruptionsfall in der Geschichte des Fußballs und hat bei der UEFA auch umfangreiche Unterlagen eingereicht. Die UEFA hat angekündigt, dass die Ethik- und Disziplinarkommission den Fall Negreira und Barcelona genau untersuchen wird.
4: Und jetzt zu Simon Köldorfer.
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7: Wir gehen rein ins erste Oktoberwochenende und das wird ein sonniger Spätsommertraum mit 18 bis 25 Grad an den Nachmittagen. Dass wir schon Herbst haben, das merken wir vor allem in der ersten Tageshälfte. Erstens, weil es ziemlich kalt ist aktuell, zum Beispiel 4 Grad in Mistelbach und in Hartberg. Und zweitens merken wir den Herbst an den Nebelfeldern. Da hat sich einiges gebildet über Nacht in Oberösterreich, in Vorarlberg, teilweise auch in Nordtirol und Salzburg. Bis Mittag sind die Nebelfelder aber wieder weg und von Osttirol bis Niederösterreich starten wir dann schon sonnig, Sonnenaufgang in einer Stunde.
8: Das hat uns die Stella gerade noch da gelassen, gell?
7: Wir gehen rein.
8: Wir gehen rein. Okay, pass auf, gehen wir auch rein? Walter, oder alles?
9: Ja, alles wie es sein soll am Samstag um 6 Uhr. Es sind uns keine Störungen gemeldet worden. Gute Fahrt.
8: Okay, dann probieren wir das noch einmal. Wir gehen rein ins Wochenende. Also am Weg hierher sind mir auch ein paar Menschen aufgefallen, die wahrscheinlich nicht mehr wissen, wie sie heißen nach gestern. Sind über die Straße getorkelt. Die werden jetzt eine gute Runde Schlaf brauchen und sich auch denken, wir gehen rein. Einmal ins Bett. Von uns allen jetzt hier aufstehen. Guten Morgen.

0: Einen wunderschönen guten Morgen an diesem 3. Oktober.
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0: Ja, was machst denn du schon munter? Samstag ist und auf Ö3 am Samstag zu moderieren, das weckt in mir ganz spezielle Erinnerungen, weil vor 12,5 Jahren, am 5. April, das habe ich jetzt selber nachschauen müssen, am 5. April 2014, ja, habe ich gemeinsam mit der Gabi die erste Sendung von Frag das ganze Land moderiert. Heute am Nachmittag geht es da eh auch weiter. Und so hat das geklungen vor 12,5 Jahren.
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2: Am 5. April geht's los.
0: Am 5. April geht's los. du hast gesagt, das trifft ganz gut, ein paar Oktaven
6: ja,
0: höher.
6: Damals 2 Oktaven höher mindestens.
0: 12,5 Jahre. Und das Schöne ist, auch nach so vielen Jahren gibt es Samstag für Samstag noch immer genug Dilemmas von euch zu besprechen. Auch wenn diese Aufgabe mittlerweile unter anderem Flo Strohofer und Vero Czerwinski übernehmen. Heute ab 16 Uhr geht es zum Beispiel um das liebe Thema Nachbarn. Die Nachbarn. Die Isabel sagte zum Beispiel, gute Nachbarschaft ist schön und gut, aber man kann es auch übertreiben.
7: Der Nachbarsjunge kommt immer zum Spielen. Und das aber täglich und auch manchmal mehrmals täglich. Und da ist halt Mama oder Papa dabei. Und es ist halt wirklich richtig nervig, ehrlich gesagt, weil man will nicht immer jemanden hier haben. Sie verstehen es einfach nicht, dass man vielleicht auch mal eine Ruhe haben mag. Ne? Und nachdem sie dann immer gleich hier im Garten stehen, traut man sich dann gar nicht mehr sagen, hey, geht's jetzt wieder nach Hause oder so. Ne?
0: Ja, das Problem ist da jetzt in dem Fall, glaube ich, dass sie gar nicht grob was falsch machen, die Nachbarn, und auch keine Anzeichen bekommen haben, dass irgendwas nicht läuft. Aber ich glaube, Isabelle hat einfach keinen Bock. Die sagt einfach, nein, bitte, ich will mehr Ruhe. Also, soll man das ansprechen oder zurechtweisen oder runterschlucken? Fragt das ganze Land ab 16 Uhr hier auf Ö3 und gerne jetzt schon mitreden per Sprachnachricht. Plus 43 800 600 600. Ja, bitte? Ah, weitersuchen.

0: stimmt, und an einem Tag wie heute darf die Vorfreude ruhig ein bisschen brutzeln, weil es ist ein traumhaftes Wochenende, das uns bevorsteht. Simon?
1: Genau, es wird zumindest traumhaft. Also jetzt starten doch noch einige Regionen mal nebelig, circa ein Viertel Österreichs, aber spätestens zum Mittag machen heute auch die zuersten Nebelfelder der Sonne Platz. Dann wird es eben verbreitet sonnig und am Nachmittag richtig warm, noch mal 18 bis 25 Grad.
0: Oh, ich liebe deine Stimme.
1: Du liebst nur, was ich sage.
0: Beides. Und du hast nicht so Viertelstimme wie ich vor 12 Jahren noch. Das ist der Unterschied. Und morgen auch okay im Großen und Ganzen.
1: Morgen im Grunde ganz genauso sonnig wie heute. Ein paar Wolken in Vorarlberg und Nordtirol.
0: Maroon 5 gibt es gleich. Alice Cooper, und das ist Cat's Eye Animal.

0: Ö3 hier am Samstag, ganz genau 6:30, 6:30, die aktuellen Schlagzeilen. Wetter und Verkehr jetzt von Walter, bitte.
1: Ja, auf den Straßen, da läuft's. Es sind uns keine Störungen gemeldet worden. Gute Fahrt und damit gleich weiter zum News-Update mit Elise Pelzelmeier.
2: Zivilschutzprobealarm heute Mittag in ganz Österreich. Wie immer am ersten Samstag im Oktober werden zwischen 12 und 13 Uhr die 8300 Feuerwehrsirenen getestet. Dadurch soll auch die Bevölkerung mit den Signalen vertraut gemacht werden. Auch das Handy-Warnsystem der AT-Alert wird getestet. Babler oder Zeiler? Zur SPÖ-Führungsdebatte gibt es heute schon ein Treffen der Wiener SPÖ im Rathaus. Morgen Nachmittag trifft sich dann der SPÖ-Bundesparteivorstand mit den Landesparteien. Und ausgesprochen gut besucht ist bisher das Oktoberfest in München. Bis inklusive Mittwoch sind 5,2 Millionen Besucher und Besucherinnen gezählt worden. Das zeigen aktuelle Mobilfunkdaten. Im Vergleich zum Zeitraum des Vorjahres sind das um 700.000 mehr. Jetzt zu Simon Köldorfer. Guten Wetter.
3: Das Bayerische Nebelmeer hat die Fühler nach Österreich ausgestreckt. Nebel und Hochnebel reichen bis Vorarlberg, bis Nordtirol und Oberösterreich herein. Zum Teil einzelne Nebelfelder gibt es heute früh auch in Unterkärnten, im Mostviertel und im Salzburger Land. Das Ganze löst sich in den nächsten 5 Stunden auf und dann scheint im ganzen Land die Sonne. Morgen wird es ähnlich sonnig wie heute, bei Höchstwerten von 18 bis 25 Grad an beiden Tagen. Momentan ist es aber teilweise noch recht kalt. Wir messen zum Beispiel 6 Grad in Graz und 8 Grad in Wien. An beiden Orten sind das jetzt die kältesten Stunden seit 4,5 Monaten.
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0: Álvaro Soler, hier ist der Dreiwecker in der Weekend Edition am Samstag. Guten Morgen, 6.38 Uhr. Was taugt euch im Herbst?
1: Ich finde das Geräusch, wenn man durch einen riesen Laubhaufen durchrennt, einfach total schön.
0: Das ist ein schönes Geräusch. Das wird kollektiv heute um 12 Uhr ein bisschen anders klingen. Das ist ein bisschen anderes Geräusch, was wir da hören. Vor allem diejenigen, die nach der Freitagnacht noch schlafen wollen. Dieser Probealarm ist aber super wichtig für uns alle Zusammenleben hier.
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0: Heute ist im Zivilschutz Probealarm in ganz Österreich. Und deswegen machen wir diesen Ö3 Sicherheitstag, weil warnen ist gut, aber wir müssen halt auch konkret wissen, was im Ernstfall zu tun ist. Und deswegen haben wir da alle, ja, paar Minuten, alle halben Stunde immer wieder heute einen konkreten Hinweis für euch, wie das funktioniert, was im Ernstfall zu tun ist. Und eine ganz wichtige Rolle spielt dabei der AT-Alert. Aber wie findet die Warnung eigentlich unser Handy, dass das dann so automatisch angeht? Der Reporter Tom Wunderlich.
3: Ganz einfach, nicht unser Handy wird gesucht, sondern das Gebiet. Die Behörde legt nämlich fest, in diesem Bereich ist es gefährlich und dann funken die Handymasten dort die Warnung raus an alle Handys, die gerade in diesem Gebiet sind. Unsere Telefonnummer braucht die Behörde dafür gar nicht, eine App brauchen wir auch nicht, Internet ebenfalls nicht, Mobilfunkempfang reicht. Deshalb kann die Warnung auch Urlauber erreichen, die gerade zufällig in der Gegend sind. Und auf unserem Display steht dann nicht nur Achtung Gefahr, sondern zum Beispiel Großbrand, Fenster schließen. Wir wissen also sofort, was los ist und was wir tun sollen. Bei der höchsten Warnstufe kann die Nachricht sogar auch ein lautlos gestelltes Handy erreichen. AT-Alert läuft in Österreich seit 2024 und das Prinzip ist, wie gesagt, eigentlich ganz simpel. Die Gefahr wird eingegrenzt und die Warnung landet dort, wo sie gebraucht wird. Kurz gesagt, wenn es ernst wird, meldet sich nicht nur die Sirene, sondern auch unser Handy.
0: Danke, Tom. Also wenn es drauf ankommt, zählen verlässliche Informationen. Heute Mittag über den AT-Alert, die Sirenen und wie immer auf Ö3 24/7 sind wir an eurer Seite.
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0: Es ist 6.41 Uhr. Guten Morgen.

So klingt die neue One Republic Need Your Love und die Chili Peppers haben auch gleich. Other Side, ich schaue da raus. Wetter passt auch, Sonne kommt langsam. Einen schönen Start in dieses Wochenende von uns. Guten Morgen.

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3: Ö3 hier, gleich mit Adam Lambert, What Do You Want From Me? Oder auch Olivia Rodrigo, ihre neue Drop Dead. Damit wecken wir euch in den 3. Oktober, ganz genau, 7 Uhr jetzt. Hier ist Elisa Pelzelmeier.
1: Guten Morgen.
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1: Heute Mittag findet wieder der alljährliche Zivilschutzprobealarm statt. In ganz Österreich werden zwischen 12 und 13 Uhr die Sirenen heulen. Auch das Handy-Warnsystem, der AT-Alert, wird getestet. Und es gibt jetzt auch eine neue Zivilschutz-App namens Ziva. Die sollte man sich runterladen, um im Krisenfall wichtige Informationen zu bekommen, empfiehlt Josef Fader, der Geschäftsführer des Zivilschutzverbandes.
5: In der Zivilschutz-App Ziva gibt es sowohl Checklisten für den Fall, dass ich vorsorgen möchte für ein Ereignis, als auch wenn tatsächlich einmal ein Ereignis eintritt. Das heißt, ich kann dort auswählen, zum Beispiel, dass jetzt ein Starkregenereignis angekündigt ist oder ein Blackout gerade eingetreten ist. Und dort finde ich dann konkrete Empfehlungen, die ich abarbeiten kann und die ich befolgen kann, damit ich eben gut aus so einer Situation wieder herauskomme.
1: Fader rät zur Krisenvorsorge auch Vorräte anzulegen und diese dann aber auch regelmäßig zu überprüfen. Die von den G7-Staaten beschlossene Freigabe von Öl- und Dieselreserven kann Autofahrer und Autofahrerinnen nur kurzfristig entlasten, so eine Expertin des Instituts der deutschen Wirtschaft. Für eine dauerhafte Normalisierung brauche es eine Öffnung der Straße von Hormus. In Lettland wird heute ein neues Parlament gewählt. International wird das ganz genau beobachtet, denn durch den russischen Angriffskrieg in der Ukraine sieht sich Lettland einer immer größeren Bedrohung ausgesetzt. Barbara Tschandl berichtet.
6: Das Land gibt immense Summen für Verteidigung aus und das hat Folgen. Gesundheit, Bildung und auch die Überalterung des Landes sind in Lettland große Themen. Die Jungen wollen weg.
7: Ich glaube, dass es im Ausland einfach mehr Möglichkeiten gibt, vor allem wenn man weiß, wie hoch die Preise hier sind.
8: Schauen wir doch einmal auf unsere politischen Parteien. So viele Meinungen von uns Jungen wurden bisher nicht gehört.
6: Nicht weniger als 14 Parteien treten heute bei der Wahl an. Gute Chancen hat Andris Kulbergs, der seit Ende Mai mit einer Mitte-Rechts-Regierung an der Macht ist. Er führt in Umfragen deutlich vor teils russlandfreundlichen Parteien. Sollte er heute gewinnen, wird er pro-westliche Partner finden müssen. Experten prognostizieren schon jetzt, dass eine Koalitionsbildung extrem schwierig werden könnte.
1: Lange Nacht der Museen heute in ganz Österreich. Zwischen 18 Uhr und Mitternacht kann man mit einem Ticket so viele Museen besuchen, wie man will. Ö3-Reporter Jörg Hofer berichtet.
9: Die lange Nacht der Museen ist seit Jahren bei Jung und Alt äußerst beliebt. Im Vorjahr haben sich über 280.000 Museumsfans zur späten Stunde bei den unterschiedlichen Museen in ganz Österreich eingefunden. Nicht nur die großen, berühmten Museen werden besucht, sondern auch kleine, mehr oder weniger unbekannte. Da gibt es etwa das Museum der Nerdigkeiten in der Haufgasse im 11. Wiener Gemeindebezirk. Museumsleiterin Gerlinde Heil.
10: Man kann alles erleben, was man sich zu erleben traut. Das heißt, das ist also für alle, die Nerds werden wollen oder Nerds geblieben sind.
9: Die lange Nacht der Museen beginnt in ganz Österreich um 18 Uhr. Der reguläre Ticketpreis beträgt 19 Euro. Ein Ticket gilt die ganze Nacht für alle Museen.
1: Und jetzt zu Simon Köldorfer.
11: Das Ö3-Wetter. An der spanischen Mittelmeerküste, auf Kreta und in der Türkei entladen sich zum Teil gewaltige Regenmengen.

0: Im Großteil Europas bleibt aber ein Hochwetter bestimmend. Das bedeutet Sonne und Nebel von den britischen Inseln über Österreich bis zum Schwarzen Meer. Bei uns hat heute meistens die Sonne das Sagen. Die Nebelfelder vom Rheintal bis ins Mostviertel und in Unterkärnten lösen sich bis Mittag auf. Sonst kommen heute nur ein paar Wolken zur Sonne und die Temperaturen werden bis zum Nachmittag teilweise spätsommerlich 18 bis 25 Grad.
1: Okay, danke dir, Simon. Kurz nach 7.30 Uhr hier am 3. Oktober. Aktueller Verkehrsservice jetzt. Walter.
2: Ja, derzeit sind uns keine Störungen gemeldet worden, aber in Wien sind von 7.30 Uhr bis 9.30 Uhr die LaSalle-Straße und die Reichsbrücke stadtauswärts für eine Laufveranstaltung gesperrt. Ausweichen ist dann da über die Brigittenauerbrücke bzw. die Tangente möglich.
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1: Ö3 ist in der Wecker Weekend Edition. Wir haben gerade geredet, was die Pläne sind für nach dieser Show. Der Walter, wenn ich zusammenfassen darf, Apfelstrudel kochen, also backen in dem Fall wahrscheinlich, ja, kochen. Ja. Haben wir jetzt entlarvt, gell? Apfelstrudel kochen, alles klar. Dann aber vorkochen.
2: Für morgen Mittag schon, weil ich ja nicht da bin.
1: Sehr gut.
2: Und ich dann, bin da, aber nicht dort, ja. Also,
1: egal, ja, das passt schon. Ja, für die Family vorkochen, das verstehen wir schon. Und dann laufen gehen.
2: Genau.
1: So, pass auf. Die Antithese dazu ist der Simon. Weil Simon, nimm uns mit. Was ist dein Plan für heute nach der Sendung?
0: Ich bin fast genauso brav und fleißig. Ich gehe mit ein paar guten Freunden auf eine Sturmwanderung. Und dann mache ich nichts mehr.
1: Das glaube ich. Ab 13 Uhr.
0: Ja.
1: Wie viele Stationen? Wisst ihr das schon? Oder schaut mal, ob ihr über die erste hinwegkommt?
0: Alle Stationen.
2: Der Chuck Norris, der Sturmwanderung. Gell?
1: Ja, genau.
2: Alle.
1: Sehr gute Antwort. Okay. Also bei der langen Nacht der Museen werden wir den Simon und die Gang heute nicht erleben. Aber egal, was ihr vorhabt. Schön, dass ihr bei uns seid. Und von uns einen schönen guten Morgen.
2: Guten Morgen.
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1: Welche Musik spielen wir jetzt?
2: Die beste.
1: Nein?
0: Doch.
1: Nein, alle. Nein, nein. Alle. Wir spielen alle Musik jetzt.

0: Adam Lambert, brutal gut. Adam Lambert, what do you want from me? Jetzt habe ich zweimal seinen Namen gesagt, aber tut nicht weh, weil das ist ein guter Song. Billie Eilish gleich, Birds of a Feather.
1: Das ist Philipp Hansa.
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0: Am Samstag, was war das vorhin alles? Das Wecker-Team geht nach Apfel, Strudel backen, Vorkochen, Laufen und Sturmwandern. Das alles am Zivilschutztag, den wir alle mitbekommen werden. Spätestens um 12, egal wie fest die Familie jetzt noch schläft. Und euch, die ihr jetzt schon munter seid, wünsche ich einen wunderschönen guten Morgen an einem Samstag, der sich auch anbieten würde, einen fetten Tom Cruise im Kino anzuschauen. Der ist nämlich komplett verändert für Digger, Fatsuit, Halbglatze und damit am Weg zu Moskau.
3: Ich denke schon und ich glaube, seine Oscar-Chancen sind gar nicht schlecht. Eine starke physische Veränderung kommt da immer gut an und ich finde, es ist auch die stärkste schauspielerische Leistung seit seiner Oscar-nominierten Rolle in Magnolia.
0: Sagt unser Filmchef Pierre Straubinger.
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3: Tom Cruise spielt den Ölmilliardär Digger Rockwell, ein brutaler Egomane, der trotz aller Warnungen mit seinen Ölbohrungen in Grönland eine weltweite Umweltkatastrophe auslöst. Jetzt soll er das Problem lösen und er geht es genauso skrupellos an wie all seine anderen miesen Geschäfte.
4: Ich kann den Lauf der Natur nicht kontrollieren, das Narrativ allerdings schon.
3: In Digger begeistert nicht nur Tom Cruise in der Hauptrolle, sondern auch seine Co-Stars von John Goodman bis Sandra Hüller. Alejandro Iñárritu's satirisch provokante und teilweise mit absurden Wendungen überraschende Inszenierung wird manche Zuschauer irritieren. Ein visuell und schauspielerisch beeindruckendes Filmkunstwerk ist es in jedem Fall. Bringt 8 skurril pointierte Movie-Minute Empfehlungspunkte. Als familienfreundliche Alternative startet diese Woche auch noch der Atmen-Stop-Motion-Trickfilm Shaun das Schaf, Spuk im Kürbisfeld und aus Österreich Bruno, die bewegende Geschichte des jungen Bruno Kreisky. Was immer ihr euch anschaut, ich wünsche euch viel Spaß im Kino.
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0: Löwe gleich mit ihrem neuen Mama Told Me. Schwere Empfehlung, aber zuerst thematisch ganz was anderes. Wenn nämlich ein Kabarettist beim Elektroautoladen plötzlich beginnt, über sein Testament zu reden, dann müssen wir uns Sorgen machen. Und jetzt machen wir uns ganz konkret über dich Sorgen, lieber Robert Palfrader, weil der hat in unserem Ö3 Wecker Podcast Off Records unter anderem diese Story erzählt.
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6: Ö30, der Wecker in der Weekend Edition am Samstag, kurz nach halb 8. Aktueller Verkehrsservice jetzt, Walter.
7: Ja, in Wien sind für eine Laufveranstaltung die LaSalle-Straße und die Reichsbrücke stadtauswärts bis 9.30 Uhr gesperrt. Ausweichen am besten über die Brigitte-Nauer-Brücke oder die Tangente. Weiter zu Elisa Pelzelmeier.
8: Der Zusammenschluss kleiner Schulen am Land soll jetzt einfacher werden. Das Bildungsministerium hat sich mit Ländern und Gemeinden auf neue Regeln geeinigt. So soll etwa das Vetorecht der Lehrerinnen und Lehrer wegfallen. Für den obersten Lehrergewerkschafter Paul Kimberger ist die geplante Änderung absolut inakzeptabel. Ein US-Gericht hat jetzt ein Gesetz gestoppt, das die Erstellung von KI-generierten Nacktbildern verbietet. Geklagt gegen das Gesetz hatte Elon Musks KI-Unternehmen. Es schränke die durch die US-Verfassung geschützte Meinungsfreiheit ein, so der Vorwurf. Und die schönsten Hunde werden heute in Tulln in Niederösterreich gesucht. Fast 6000 Hunde tummeln sich bei der internationalen Hundeschau. Bei mehr als 250 Rassen wählt eine Fachjury die jeweils schönsten Vierbeiner. Und jetzt zu Simon Köldorfer mit dem Wetter.
9: Na wuff. Die Sonne scheint.
6: Okay.
9: Danke, danke.
6: Ja.
9: Die Sonne scheint schon auf den Neusiedlersee bei blauem Himmel. Am Bodensee starten wir dagegen grau in grau unter den hochnebelartigen Wolken. Trüb starten wir auch in Unterkärnten, im Tiroler Unterland und vielerorts in Oberösterreich. Aber früher oder später wird es heute überall strahlend sonnig mit ein paar dünnen Wolken. Regnen wird es höchstens ganz vereinzelt rund um den Arlberg. Auch morgen der Sonntag bringt viel Sonne. Die Temperaturen sind noch nicht ganz im Oktober angekommen und erreichen an beiden Tagen 18 bis 25 Grad.
6: Das kommt dabei raus, wenn man den Simon von alleine lässt.
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6: Einen schönen guten Morgen.

0: Na, es ist 7.41 Uhr am Samstag. Guten Morgen.
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0: Gemeinsam gut vorbereitet sein ist das Motto des heutigen Tages. Also ich glaube, so ein bisschen wissen wir eh alle, was im Notfall zu tun wäre, aber so ein bisschen ist nicht gut genug, wenn zum Beispiel neben dir jemand plötzlich zusammenbricht. Notfallsanitäterin Nathalie Karas erklärt uns jetzt, warum bei einem Herz-Kreislauf-Stillstand zum Beispiel wirklich jede Minute, jede Sekunde zählt.
2: Wenn es zu einem Atem-Kreislauf-Stillstand kommt, dann pumpt das Herz nicht mehr. Das heißt, es kann kein Blut mehr durch den Körper zirkulieren. Man sagt dann so nach ca. 10 bis 15 Sekunden verliert man dann auch das Bewusstsein, weil einfach im Gehirn nicht mehr genügend Blut und somit auch nicht genügend Sauerstoff mehr vorhanden ist. Nach weiteren 30 bis 60 Sekunden fällt dann auch die Atmung aus, deswegen dann eben auch der Atemkreislaufstillstand. Und nach 3 bis 5 Minuten ohne Blutzirkulation kann es zu irreversiblen Hirnschäden kommen, also wirklich zu nachhaltigen Beeinträchtigungen. Und gerade deswegen ist es eben so wichtig, dass jemand in der Nähe ist, der vielleicht schon nach 3 Minuten da ist und helfen kann, um das eben zu unterbinden.
0: Nochmal zur Erinnerung, also einfach nur nichts machen geht nicht. Deswegen nicht lange überlegen, einfach versuchen. Aber vielleicht nochmal zur Erinnerung, was muss ich bei einer Wiederbelebung genau machen?
2: Also das Wichtigste ist die Herzdruckmassage, sprich, dass der Brustkorb komprimiert wird. Und das macht man, indem man seine beiden Handflächen übereinander legt, die Arme gut durchstreckt und dann mittig am Brustkorb, an der unteren Hälfte des Brustbeins positioniert und dann wirklich mit den Handballen fest drückt. Das heißt, am besten eben die Arme durchgestreckt lassen und sein ganzes Körpergewicht quasi mitnehmen. Wirklich fest draufdrücken mit den Handballen, sodass man eben diese Tiefe dann auch erreichen kann.
0: Sagt die Notfallsanitäterin. Und bei der Herzdruckmassage geht es ja um ungefähr 100 bis 120 Druckbewegungen pro Minute. Also 100 bis 120 Druckbewegungen pro Minute. Und genau deshalb können Songs mit dem passenden Beat tatsächlich helfen. Wir kennen das eh. Aber um den Rhythmus zu halten, vielleicht hier nochmal als Erinnerung, das sind diese Songs hier.

Also vielleicht jetzt nicht auf den Songtitel achten, weil Highway to Hell und Karel Gott, nicht die ideale Besetzung, aber es geht halt einfach wirklich um die schnelle Druckbewegung. Und ebenfalls im idealen Bereich ist der Song Carly Rae Jepsen, Call Me Maybe. Das ist Ö3, der Sicherheitstag, weil wir gemeinsam hinschauen wollen und gemeinsam vorbereitet sein wollen.

0: Also heute und gestern haben wir ja noch mal jetzt mitten in der Maroni- und Sturmzeit langsam trotzdem noch einen Sommertag. Über 25 Grad, Simon. Jetzt ist es so, ich will euch nicht gegeneinander ausspielen, aber der Sigi Fink, ja.
1: Oh je, was
0: ja,
1: kommt
0: genau,
1: jetzt?
0: Ja, genau. Das ist die Reaktion, die wir alle hier haben. Sigi Fink, oh je.
1: Nein, aber was heißt gegeneinander?
0: Naja, er hat behauptet, nächste Woche war es das dann langsam mit den Sommertagen. Willst du widersprechen oder was sagen deine aktuellen Wetterkarten?
1: Nein, der Sigi Fink hat völlig recht, wie fast immer. Es kommt am Montag mal ein kleiner Dämpfer, da hat es nicht mehr ganz 25 Grad, 2-3 Grad weniger. Im Großen und Ganzen zieht sich dieses Spätsommerwetter bis circa Donnerstag und da kommt dann der markante Kaltlufteinbruch.
0: Okay, also er hat recht gehabt.
1: Er hat recht gehabt.
0: Wird er nicht hören, weil er soll er einmal ausschlafen. Das passt schon. Es ist Samstag, in 10 Minuten ist es 8 Uhr. Schönen guten Morgen.
2: Ich stand heute um 6 Uhr auf.

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2: Hier ist Ö3 und irgendwann hat sich bei uns Moderatoren auf Ö3 eingebürgert, dass man immer sagt, statt Kelly Clarkson, die Clarkson Kelly. Und die kommt jetzt auch gleich. Gemeinsam mit Avicii, Wake Me Up. Das machen wir gleich weiter nach den News um 8 Uhr. Lisa Pelzelmeier.
3: Schönen guten Morgen.
4: Drei Nachrichten.
3: Babler oder Zeiler? Zur SPÖ-Führungsdebatte trifft sich morgen der SPÖ-Bundesparteivorstand mit den Landesparteien in Wien. Im Vorfeld hat Gerhard Zeiler einen offenen Brief an die SPÖ-Mitglieder geschrieben. Mit diesem Vorstoß habe Zeiler der SPÖ aber geschadet, sagt Finanzminister Markus Matterbauer in der ZIP2.
5: Ich verstehe auch die inhaltliche Argumentation nicht. Ich fühle mich persönlich auch sozusagen angesprochen, wenn es heißt, die SPÖ hätte keine Wirtschaftskompetenz. Ich glaube im Gegenteil, die SPÖ ist die Partei in Österreich, die meiste Wirtschaftskompetenz hat. Wir sanieren das Budget, versuchen die Inflation zu dämpfen über Preiseingriffe. Wir sind die, die für Klimaneutralität eintreten. Also ich nehme schon für mich in Anspruch, dass wir die höchste Wirtschaftskompetenz haben. Also ich finde das weder vom Zeitpunkt passend noch vom Inhalt nachvollziehbar.
3: Bereits heute gibt es ein Treffen zur SPÖ-Führungsdebatte der Wiener SPÖ im Rathaus. Brand in einer Doppelhaushälfte am späten Abend in Pasching in Oberösterreich. Ein 60-jähriger Mann konnte von der Rettung wiederbelebt werden. Weitere Personen im Haus mussten von den Einsatzkräften der Feuerwehr gerettet werden, auch mit einer Drehleiter. Der Brand im Erdgeschoss des Doppelhauses konnte dann rasch unter Kontrolle gebracht werden. Wodurch das Feuer ausgelöst wurde, ist noch unklar. Neue Details gibt es jetzt zu dem Co-Piloten, der eine Fly-Dubai-Maschine mutmaßlich zum Absturz bringen wollte. Er soll bereits vorher als Sicherheitsrisiko gegolten haben. Katharina Wagner.
6: Es ist der US-Sender ABC, der in Berufung auf hochrangige Geheimdienst- und Strafverfolgungsbeamte Brisantes berichtet. Der Co-Pilot der Fly-Dubai-Maschine, der seinen Kollegen mutmaßlich mit einem Messer attackiert und das Flugzeug zum Absturz bringen wollte, soll bereits davor als Sicherheitsrisiko gegolten haben. Bei ihm soll während seiner Ausbildungszeit als Co-Pilot bei einer omanischen Fluglinie extremistisches Material gefunden worden sein. Ähnliches berichtet auch das Wall Street Journal. Der Mann soll vom Oman in der Vergangenheit mit einem Flugverbot belegt worden sein. Der Grund, es habe den Verdacht gegeben, dass dieser radikal ideologische Ideen vertrete. Warum der Mann dennoch als Pilot bei Fly Dubai anheuern konnte, ist bisher unklar.
3: In Malaysia geht es heute um die Startpositionen für den morgigen Formel 1 Grand Prix. Ö3-Reporter Gerhard Bohaska. Beim Comeback in Kuala Lumpur dürfen sich gleich mehrere Piloten Hoffnung machen.
7: Allen voran Max Verstappen, der gestern aufgezeigt hat mit einer Bestzeit und der unbedingt heuer zumindest ein Rennen gewinnen will.
8: But I want to win. That's what I'm here for. I want to at least win one race this year.
7: In jedem Fall wird es eine heiße Angelegenheit. Die Schwüle von Kuala Lumpur ist für Körper, Geist und Material eine riesige Herausforderung.
8: It's hot, sweaty. Need a few more underwears, I guess.
7: Und durchgeschwitzt sind auch die Mercedes-Ingenieure. Die Updates am Auto haben gestern so gar nicht funktioniert. Mal schauen, ob man über Nacht in die Erfolgsspur zurückgefunden hat.
3: Und jetzt zu Simon Köldhofer.
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9: Heute wird das eine oder andere Thermostat aus dem Sommerschlaf erwachen. Die Außentemperaturen sind nämlich zapfig, zum Teil 3 Grad hat es aktuell in Hermagor, in Zeltweg und in Gars am Kamp. 7 Grad jetzt in Klagenfurt und Neusiedl. Jetzt heizt aber stundenlang die Sonne ein. Vom Lienzer Becken bis zum Wiener Becken gibt's den ganzen Tag Sonne pur. Und dort, wo noch Nebel oder Hochnebel ist, kommt spätestens zu Mittag die Sonne durch, meistens vorher. Der Nachmittag bringt dann spätsommerliche 18 bis 25 Grad. Und falls ihr heute keine Zeit habt, das Spätsommerwetter zu genießen, morgen gibt's mehr davon.
2: Ja, das ist ein traumhafter Tag heute, das ist unglaublich. Es ist so schön. Und schön, dass ihr mit uns aufsteht. Ö3 ist hier in der Wecker Weekend Edition am Samstag. Und da starten wir jetzt mit dem aktuellen Verkehrsservice, Walter, in der Steiermark.
10: Ja, auf der A9 Richtung Spielfeld ist zwischen Seiersberg und Graz West rechte Fahrstreifen gesperrt. Die Feuerwehr ist da bei einem Fahrzeugbrand im Einsatz. Es gibt

0: derzeit aber nur kurzen Stau. Und Wien, für eine Laufveranstaltung sind die Lasallstraße und die Reichsbrücke stadtauswärts bis 39 gesperrt. Ausweichen ist über die Brigitte-Nauer-Brücke bzw. die Tangente möglich.
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2: So, jetzt aber.
3: Raus aus den Federn.
2: Von unserem guten Morgen.
0: Guten Morgen.

0: einer der ganz wenigen Personen, die mich anschreien darf. Um die Uhrzeit. Weil bei ihr klingt es halt gut. Die Clarkson Kelly, Since You Begun, 10 Minuten nach 8. Hier ist der Ö3 Weekender Weekend Edition. Wunderschönen guten Morgen. Und für die allgemeine, hoffentlich positive Stimmungslage hat auch die Fußballnationalmannschaft beigetragen. Also 7 Punkte haben wir in der Nations League. Ich bin ja gerade auf der Tabelle. Zweiter ist Kosovo. Das ist dann unser nächster Gegner. Aber jetzt haben wir mal dieses 0:2 aufgeholt in Dublin. Und die Mannschaft ist eben von Dublin nach Pristina jetzt unterwegs. Da ist unser Dani Kulowitz mitgereist. Und dieses 2:2 in Irland, Dani, das hat erneut frische Geister geweckt. Guten Morgen.
1: Immer wieder faszinierend. Wenn du glaubst, das Nationalteam ist K.O., dann zaubert der Teamchef einfach einen neuen Wunderwuzi aus dem Hut. Alexander Prass zum Beispiel war diesen Sommer schon gefühlt am Abstellgleis. Nach einer Hüftverletzung hat er sich plötzlich in der dritten deutschen Liga wiedergefunden.
2: Klar, denkst du drüber nach, werde ich jetzt einberufen, ich habe nicht gespielt. Dann ist es nicht ganz einfach, dass du zurückkommst und sagst, hey, hier bin ich wieder. Bin total dankbar dafür, weil es nicht selbstverständlich ist. Dass sich der Trainer auch drüber gefreut hat, weil er einfach einen fitten Prassi will und keinen, der keine Minuten in den Beinen hat.
1: Auch Patrick Wimmer hat sich in den letzten 3 Spielen als Leaderfigur herauskristallisiert.
3: Wimsi hat sich jetzt zu Recht einen Platz in der ersten Elf bei uns geholt. Gibt ja uns extrem viel Energie.
4: Freut mich natürlich, dass ich wieder dem Team helfen habe können. Generell glaube ich, das Team einfach ist geil, dass wir nach einem 0:2 wieder zurückkommen sind.
1: 4 Spiele in 10 Tagen. Dieser Nations League Marathon, der hinterlässt natürlich Spuren.
3: Wenn dann eher ein Problem der geistigen Frische, geht allen gleich. Von daher müssen wir schauen, bis zum Sonntag, wer ist wieder completely reloaded.
1: Und es braucht volle Batterien. Hier im Kosovo heißblütige Fans und ein Ex-Team Chef Franco Foda, dem es einige Spieler auch nochmal beweisen wollen.
0: Das ist super, danke Daniel. Aber eine Sache ist mir jetzt aufgefallen, ich habe es auch in deinen Mundwinkeln gesehen. Wimsi?
5: Wimsi.
0: Das habe ich noch nie gehört.
5: Spannend.
0: Das Drang Wimsi zum Wimmer sagt.
5: Ja. Okay. Was sagst du dazu, Hansi?
0: Mach das noch einmal, ich schwöre.
5: Okay.
0: Das löst ein Kindheitstrauma aus bei mir, wenn du Hansi zu mir. Nein, passt schon. Hab schon schlimm. Mir ist wurscht, wie die Jungs auch heißen. Mir ist wurscht, wie du mich nennst. Hauptsache, wir gewinnen die Partie gegen den Kosovo. Und da ist für eure Wochenendplanung jetzt vielleicht ganz wichtig. Wann ist die? Die ist ein bisschen früher, nicht 20:45, sondern morgen Sonntag 18 Uhr schon. Österreich-Kosovo.

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15: Es ist 8.30 Uhr, 8:30, hier ist der Ö3-Wecker in der Wicked Edition am Samstag. Und Walter, wir beginnen jetzt mit dem aktuellen Verkehrsservice in der Steiermark.
16: Ja, auf der 9 der Bühnautobahn Richtung Spielfeld, da ist der Feuerwehreinsatz zwischen Seiersberg und Graz West abgeschlossen. Es sind wieder alle Fahrspuren frei und der Stau hat sich aufgelöst. Und in Wien sind für eine Laufveranstaltung noch bis 9.30 Uhr die LaSalle-Straße und die Reichsbrücke stadtauswärts gesperrt. Ausweichen ist da über die Brigitte-Nauer Brücke bzw. die Tangente möglich. Und Elise Pelzelmeier hat das News-Update.
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18: Zivilschutzprobealarm heute Mittag in ganz Österreich. Wie immer am ersten Samstag im Oktober werden zwischen 12 und 13 Uhr die 8300 Sirenen getestet. Dadurch soll auch die Bevölkerung mit den Signalen vertraut gemacht werden. Auch das Handy-Warnsystem der AT-Alert wird getestet. In der ukrainischen Hauptstadt Kiew ist heute erneut eine wichtige Brücke von russischen Drohnen angegriffen worden. Laut Bürgermeister Vitali Klitschko ist dieses Mal die Nordbrücke Ziel gewesen. Die Fahrbahn und Oberleitungen seien beschädigt, der Verkehr sei eingestellt worden. Und bei der ORF Lange Nacht der Museen sind heute österreichweit 670 Museen und Galerien dabei. Zwischen 18 Uhr und Mitternacht kann man mit einem Ticket so viele Museen besuchen, wie man will. Jetzt zu Simon Köldorfer mit dem Wetter.
19: Über Bregenz lassen die Hochnebelreste schon die Sonne durch. Umgekehrt in Innsbruck, hier kriecht vom Oberinntal teilweise Nebel herein. So oder so bis mittags sind selbst die zähesten Nebelfelder im Zentralraum Oberösterreichs weg. Dann ist es überwiegend sonnig mit ein paar harmlosen Wolken. Ein kurzer Regenspritzer ist am Nachmittag am ehesten in der Arlbergregion möglich. Auch morgen Sonntag wird sonnig mit einzelnen Nebel- und Wolkenfeldern in der Westhälfte. Und die Temperaturen sind dieses Wochenende ungewöhnlich hoch für Oktober bei 18 bis 25 Grad an den Nachmittagen.
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0: Und der Countdown läuft auch zum Zivilschutzprobealarm ab 12 Uhr heute überall zu hören.
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0: Gemeinsam gut vorbereitet sein ist das Motto des heutigen Tages auf Ö3. Herzlich willkommen. Es ist 8.39 Uhr. Und so einen Sirenenheulen oder einen Alarm würde ich mir manchmal auch für meine Konsole wünschen. Ich zocke ganz gern. Und warum würde ich mir das wünschen, so einen Alarm? Weil kürzlich sind mehr als 600.000 Roblox-Konten gestohlen worden. Roblox ist eine sehr beliebte Online-Spiele-Plattform. Aber das gibt's nicht. Ö3 Games-Expertin Shin Shang, guten Morgen.
2: Servus, Philipp. Guten Morgen, Österreich. Den Alarm gibt's leider nicht. Da muss man selber vorsorgen. Die Täter haben es vor allem auf Spielekonten abgesehen, weil die sind bares Geld wert. Seltene Gegenstände, Spielwährungen lassen sich wirklich gut am Schwarzmarkt weiterverkaufen. Und beim aktuellen Fall Roblox sollen drei Männer laut Staatsanwaltschaft Zugriff auf mehr als über 600.000 Konten bekommen haben. Und beliebte Spiele wie Fortnite und Minecraft sind immer wieder im Fokus der Kriminellen.
0: Super, das klingt spaßig. Wie können wir uns da ganz konkret absichern, Shin?
2: Schritt 1, egal was Sie dem Internet versprechen, ob Skins, Gratis-Spielwährung, prinzipiell immer auf die offizielle Spieleseite gehen und dort runterladen bzw. nachschauen, ob es das Angebot wirklich gibt. Schritt 2, wie für jeden Dienst auch, ein eigenes Passwort und am besten auch noch eine Zwei-Faktor-Authentifizierung einschalten. Das heißt zusätzlich zum Passwort auch noch eine Verifikation am Handy. Und Schritt 3, das sollte jeder machen, der jüngere Mitbewohner hat, Jugendschutz und Ausgaben beachten. Dafür gibt's, egal ob Konsole oder PC, verschiedene Family-Apps, die genau drauf schauen, was wir spielen, wie viel wir spielen und wie viel Geld wir für welches Spiel ausgeben können. Wer mehr Kontrolle über die hinterlegte Kreditkarte haben möchte, Guthaben kaufen. Weil dann ist, wenn's aus ist, aus.
0: Wenn das Guthaben aus ist, ist aus. Danke, Shin. Ja, das betrifft jetzt konkret den Zocker- und Computerspielbereich, aber es gibt viel, viel andere mehr Bereiche, wo man gut vorbereitet sein soll. Haben wir alles online bei uns auf der 3 Homepage.

0: Und jetzt reden wir über Ski-Opening. Ja, mag vielleicht für manche überhaupt nicht so wirken, auch wenn wir da rausschauen. Gell? Es ist gar nicht mal herbstlich, es ist ja sommerlich. Da läuft es über 25 Grad auch in Österreich. Mhm. Interduxer Gletscher Ski-Opening ist jedoch, und das ist auch, im gleichen Land findet in Österreich statt, seit gestern im Gange. Geht noch bis morgen, Simon.
1: Ja, also rein optisch ist auch das Gebirge noch nicht in der Wintersaison angekommen, muss man sagen. Durch den bisher trockenen und warmen Herbst sind sogar auf unseren höchsten Bergen wirklich nur einzelne weiße Flecken und Bänder zwischen dem grauen Gestein zu sehen. Und aktuell ist es auch mit der Beschneiung noch schwierig, weil es Plusgrade bis ganz hoch hinauf hat.
0: Aber wir lieben Skifahren. Wir sind ein Skifahrerland und haben deswegen gegraben, wann es für all jene unter euch, die schon Bock auf Skifahren haben, ein bisschen besser wird vom Wetter her. Bill gehört auch.
1: Jetzt wird es besser. In der zweiten Hälfte der kommenden Woche, da bekommen die höchsten Berge in Tirol und Vorarlberg mal 20 bis 40 Zentimeter Schnee und dann Richtung nächstes Wochenende auch in der Osthälfte Chancen auf Schnee ganz oben und Regen herunter.
0: Da wird es jetzt auch wieder welche geben, die sagen, nein, ich will jetzt aber nur einen Herbst und Maroni und Sturm. Was machst du? Weinwandern heute?
1: Sturmwanderung,
0: ja, perfekt. Ja. Aber es ist halt das Wetter und es gehört beides dazu in dem Land.
1: Genau.
0: In 11 Minuten ist es 9 Uhr. Schönes Aufstehen. Ö3 ist ja.

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2: Bundesweiter Zivilschutzprobealarm heute zwischen 12 und 13 Uhr. Rund 8300 Sirenen und das Handywarnsystem AT-Alert werden getestet. Ö3-Reporter Daniel Theissl, die Alarmübung ist auch ein kleiner Reminder. Bin ich gut vorbereitet und wie verhalte ich mich im Ernstfall?
3: Schritt 1, Radio und Fernseher einschalten, auch orf.at informiert über die herannahende Gefahr und wie man sich richtig verhält. Schritt 2, bei akuter Gefahr, ab in geschlossene Räume oder schützende Bereiche, Fenster und Türen schließen, Lüftungs- und Klimaanlagen ausschalten. Zu richtigem Verhalten gehört aber auch eine gute Vorbereitung, sagt Josef Fader vom Zivilschutzverband. Das beginnt schon bei den Vorräten.
4: Da bietet sich dann genau der Zivilschutztag an, dass man eben kontrolliert, sind meine Vorräte noch haltbar? Was sollte ich vielleicht aufbrauchen in nächster Zeit? Habe ich noch Batterien ausreichend lagern?
3: Checklisten dazu findet man unter anderem in der Zivilschutz-App Ziva. Beim Zivilschutz-Probealarm heute ertönen im 15-Minuten-Abstand 4 verschiedene Signaltöne, unterschiedlich lang mit verschiedenen Bedeutungen. Zuerst kurze Probe, dann Warnung, Alarm und Entwarnung.
2: Die von den G7-Staaten beschlossene Freigabe von Öl- und Dieselreserven kann Autofahrer und Autofahrerinnen nur kurzfristig entlasten, so eine Expertin des Instituts der deutschen Wirtschaft. Die USA hatten auf die Freigabe der Reserven gedrängt. Katharina Wagner berichtet.
5: Wir haben eine Eilnachricht, die jedem Amerikaner niedrigere Preise bringen werde, verkündet Donald Trump. Er habe mit den Europäern eine Vereinbarung darüber getroffen, große Mengen an Diesel aus deren Reserven freizugeben und das sofort. Gestern hatten sich die G7 auf die Freigabe von Öl- und Dieselreserven über die nächsten 4 Monate verständigt. Die Märkte würden auf die Einigung, 100 Millionen Barrel an Öl freizugeben, bereits reagieren. Der Preisrückgang habe bereits begonnen, heißt es von der Internationalen Energieagentur. Der Ölpreis fiel zeitweise um bis zu 5% auf anhaltend hohem Niveau. In den USA sollen Autofahrer den Preisrückgang bald spüren. Trump hofft mit ihren Stimmen, eine Wahlniederlage der Republikaner bei den Midterms verhindern zu können.
2: In Lettland hat die Parlamentswahl begonnen. 1,5 Millionen Menschen sind wahlberechtigt. Vor allem die Sicherheitspolitik war im Wahlkampf ein großes Thema. Lettland ist NATO-Mitglied und grenzt an Russland und dessen Verbündeten Belarus. Halbzeit in der Fußball-Nations League der Männer. Österreichs Nationalmannschaft hat gegen jeden Gruppengegner einmal gespielt. Jetzt folgen die Retour-Matches. Ö3-Reporter Daniel Kulowitz. Vor dem morgigen Duell mit dem Kosovo fällt die Bilanz positiv aus.
6: 3 Spiele bisher und man ist ungeschlagen geblieben, auch wenn der ganz große Glanz noch nicht dabei war. Aber einige Spieler zeigen Leaderqualitäten. Auch Abwehrchef Philipp Lienhardt zählt sich dazu und kann mit dem bisherigen Nations League-Verlauf gut leben, auch mit diesem 2:2 in Irland.
7: Dass wir das Spiel nicht verloren haben, dass wir es geschafft haben, noch unentschieden mitzunehmen. Wichtig war eben, dass wir den Schalter dann umlegen haben können, auch mit Hilfe von außen, mit neuen Spielern dann am Spielfeld. Das zeichnet uns aus, dass wir da immer nachlegen können und gut war, wir haben die ersten 2 Spiele gewonnen. Jetzt eben in Irland, wo es sehr, sehr schwer ist, haben wir einen Punkt mitgenommen. Da können wir mit dem Start schon zufrieden sein.
6: Das Duell hier in Pristina gegen den Kosovo morgen um 18 Uhr ist das 4. Spiel binnen weniger Tage. Und da wird sich weisen, wie viel Benzin bei allen Teams noch im Tank ist.
2: Und jetzt zu Simon Köldorfer.
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8: Die meisten von uns gehen jetzt bei 8 bis 13 Grad hinaus, aber es gibt ein paar Ausreißer. 3 Grad hat es nur in Weitensfeld in Kärnten, sehr milde 18 Grad dagegen schon in Neudorf bei Landsee im Burgenland. In weiten Teilen Österreichs leuchtet auch schon die Sonne beim Fenster herein, nur teilweise gibt es jetzt mal Nebelsuppe zum Frühstück, zum Beispiel in Feldkirch oder Schwanenstadt. Am Nachmittag wird das Wetter deutlich einheitlicher, nämlich überwiegend sonnig und warm bei 18 bis 25 Grad und vom Burgenland bis ins Weinviertel spüren wir lebhaften Wind.
9: Ja, den Nebel, den sehen wir teilweise da auch über die Aspenag-Verkehrskameras. Walter, ist jetzt aktuell kein größeres Problem, aber vielleicht einfach ein bisschen angepasster fahren, wie man in solchen Momenten sagt, schadet nicht. Und jetzt haben wir den schnellsten Verkehrsservice Österreichs für Straße, Bus und Bahn noch.
10: Ja, und wir sind in Oberösterreich. Die ÖBB melden da eine Streckenunterbrechung auf der Summerauer Bahn zwischen Freistadt und Summerau. Grund ist ein Schaden am Gleis. Ein Ersatzverkehr mit Bussen wird hier eingerichtet. Und in Wien ist noch für eine halbe Stunde für eine Laufveranstaltung sind da die LaSalle-Straße und die Reichsbrücke stadtauswärts gesperrt. Ausweichen ist über die Brigittenauer-Brücke bzw. die Tangente möglich.
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1: Alles ein bisschen entspannter am Samstag. Sind wir schon munter? Haben wir schon einen Plan für diesen Traumtag?
2: Ein Stirnl aus dem Schrank holen, eine gute Brezel in der Hand und ja natürlich knackige Lederhosen schauen.
1: Ja, mach das.

0: Coldplay mit Rebecca mit Clocks. Und wir haben gestern im Wecker am Freitag ein sehr schönes Feedback erhalten für eine Geschichte, die im Wecker gelaufen ist.
1: Ich habe da jetzt wirklich Gänsehaut gekriegt. Wir haben großes Glück, dass wir in Österreich leben, dass wir jeden Tag aufwachen dürfen. Das ist uns gar nicht immer so bewusst. Und ja, ich bin gespannt. Ich hoffe noch ein am Sonntag.
0: Wie recht du doch hast, Andrea. Worum geht's? Es gibt Kolleginnen, die irgendwann zu Freunden werden und da gehört die Miriam dazu. Miriam Heider hier aus unserem Team, aus dem Ö3-Wecker-Team. Ihr sind letztes Jahr ganz plötzlich und ohne Vorwarnung oder irgendwelche Vorerkrankungen die Herzkranzgefäße gerissen. Herzstillstand. Ich meine, was dann alles mit der Familie passiert, welche Gedanken einem da durch den Kopf schießen. Doch eine Herztransplantation später sitzt die Mirtsch morgen mit ihrem Vater Stefan Heider im Frühstück bei mir bei Claudia Stöckling.
2: Wir sind dann sehr oft auch in die Kapelle runtergegangen und haben auch gemeinsam gebetet, Rosenkranz gebetet, anderes gebetet. Und das haben sie Gebetskreise entwickelt aus unserer Verwandtschaft, Bekanntschaft heraus, aus den Pfarrgemeinden, wo wir halt aktiv sind. Es ist sehr, sehr viel gebetet worden für die Miriam, ganz sicher, ja.
3: Miriam, hattest du das Gefühl, dass du die Kraft der Gebete irgendwie spürst?
4: Auf gewisse Art und Weise schon. Ob es jetzt die Kraft der Gebete waren, die ganzen Gedanken generell, die mir die Menschen da irgendwie geschickt haben, das gibt eine unglaubliche Kraft. Ich habe mich schon durchgetragen gefühlt von allen.
0: Allein, dass die Mirtsch jetzt da ist, um ihre Geschichte zu erzählen, das grenzt schon an ein Wunder. Und mir ist da tatsächlich herzlich egal, wer oder was für dieses Wunder verantwortlich ist. Das Wichtigste ist, dass du da bist, Miriam. Und wir werden dir morgen alle zuhören.
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5: Guten Morgen, Österreich.
0: Ein für uns sehr besonderes Frühstück bei mir morgen ab 9 Uhr hier auf Ö3 wäre sehr schön, wenn auch euer Herz dafür schlägt.

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5: Ö30 um 39, halb 10. Wir haben den 3. Oktober, ein Samstag und der aktuelle Verkehrsservice für Straße, Bus und Bahn. Da starten wir jetzt in Oberösterreich, Walter.
6: Ja, die ÖBB melden eine Streckenunterbrechung auf der Summerauer Bahn zwischen Freistadt und Summerau. Grund ist ein Schaden am Gleis. Ein Ersatzverkehr mit Bussen ist hier eingerichtet. In Tirol dichter Verkehr auf der Fernpassstraße Richtung Nassereit. Auf der Umfahrung Reute dauert es daher 15 Minuten länger. Und Bayern, großes deutsches Eck, Autobahn A8 Richtung Salzburg. Auch da 15 Minuten Zeitverlust vor einer Baustelle bei Rohrdorf. Und damit weiter zu Simon Köldorfer.
7: Ein ziemlicher Nebelbatzen hält sich da heute im Zentralraum Oberösterreichs. Das kann hier teilweise bis über Mittag dauern, bis die Sonne durchkommt. Die anderen paar Nebelschwaden zwischen Feldkirch in Vorarlberg und Völkermarkt in Kärnten sollten sich bis 11 Uhr auflösen. Früher oder später wird es heute also überall sonnig und am Nachmittag dann auch teilweise richtig warm, 18 bis 25 Grad. Die 25 Grad erreichen wir in Niederösterreich, in Wien und auch wahrscheinlich auch in Innsbruck.
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0: Dermot Kennedy mit Funeral heute am 3. Oktober. Und es ist ja heute, wie immer Anfang Oktober, Sirenenprobe. Für uns ein guter Anlass, das Thema Sicherheit im Alltag einmal ein bisschen genauer anzuschauen.
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0: Ganz konkret Stromausfall. Eine Handywarnung, die ich plötzlich auf mein Handy bekomme oder wie fast täglich irgendwelche Fake-Nachrichten. Wenn es plötzlich ernst wird, ist es einfach gut, wenn man nicht erst dann anfangen muss, nach Informationen zu suchen. Und genau dafür gibt es die Ziva-App vom Zivilschutzverband. Ö3-Reporter Tom Wunderlich.
2: Der Name steht für Zivilschutz, Information, Vorsorge und Alarmierung. Kurz gesagt, Ziva hilft uns dabei, für den Ernstfall besser vorbereitet zu sein, und zwar ganz konkret und passend zu unserem Alltag. Denn die App kennt nicht nur unseren Wohnort, wir können zum Beispiel...
0: Ja, das ist jetzt der Ernstfall, für den ein Radiomoderator proben muss. Was ist, wenn einfach das Teil aufhört zu sprechen? Wir machen das jetzt noch einmal. Für den Ernstfall habe ich schon mal geprobt. Und das ist wichtig, deswegen hört man das jetzt von Anfang an noch einmal. Also, die Ziva-App vom Zivilschutzverband. Tom Wunderlich.
2: Der Name steht für Zivilschutz, Information, Vorsorge und Alarmierung. Kurz gesagt, Ziva hilft uns dabei, für den Ernstfall besser vorbereitet zu sein, und zwar ganz konkret und passend zu unserem Alltag. Denn die App kennt nicht nur unseren Wohnort, wir können zum Beispiel auch unseren Arbeitsplatz oder den Wohnort unserer Eltern hinterlegen. Dann bekommen wir genau die Warnungen und Empfehlungen, die für diese Orte auch relevant sind. Dahinter stecken hunderte Vorsorgetipps von Hochwasser und Sturm über Waldbrand bis zum Blackout. Dazu gibt's Checklisten, Erinnerungen und Hilfe beim Zusammenstellen von Vorräten und Notfallausrüstung. Ziva sagt also nicht nur, dass etwas passieren könnte, sondern zeigt uns, was wir auch konkret tun können. Quasi unser persönlicher Krisenübersetzer am Handy.
0: Danke Tom, also doppelt hält besser. Nochmal, nicht vergessen, ab 12 Uhr begleiten uns die Sirenen im ganzen Land. Rund um den Zivilschutzprobealarm schauen wir am Ö3-Sicherheitstag heute ein bisschen genauer hin. Gemeinsam mit euch. Denn wenn es drauf ankommt, zählt, dass wir wissen, was im Ernstfall zu tun ist.
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0: Ö30 am Samstag ist es 9.48 Uhr und ich habe gerade mit der Obersteiermark telefoniert. Mhm. Simon, pass auf, die Bettina hat eine konkrete Bitte an dich.
1: Weil ich habe eine Frage zum Wetter, weil er hat nämlich gesagt, es kommt Schnee. Jetzt wollte ich nachfragen, kriegen wir nächste Woche Frost auch schon, weil ich habe noch so viele Tomaten im Garten. Jetzt weiß ich nicht, wie ich die vorher ernten oder nicht.
2: Moment einmal, Schnee, da haben wir über die Tiroler Gletscher gesprochen, das Hochgebirge ab 3000 Metern. Für die meisten von uns kein Schnee in Sicht und auch Frost, jetzt zur Frage, Frost kein Thema in der Steiermark und auch sonst fast nirgends. Also die Tomaten, die können noch zumindest eine Woche lang draußen bleiben.
0: Genau, das ist ja der Ö3-Sicherheitstag, auch für die Tomaten. Die genau. Leben ja auch hier bei uns in dem Land. Und übrigens, den Salbei können Sie auch draußen stehen lassen. Warum sage ich das? Gestern im Wecker die Premiere vom neuen Wandersong. Der heißt Salbei.

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0: 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Schönes Wochenende euch und willkommen beim Ö3 Sicherheitstag. Wir schauen uns heute ganz genau an, was ist zu tun, wenn was passiert, damit wir alle ein bisschen besser vorbereitet sind. Jetzt mal Elise Pelzelmeier um 10 Uhr.
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21: Die Zusammenarbeit der Rettungskräfte in Europa soll krisenfest werden. Die EU-Kommission plant bis 2030 ein einheitliches Verständigungssystem für Rettung, Polizei, Feuerwehr und andere Ersthilfeorganisationen. In Brüssel ist Ö3-Korrespondent Tim Kuppal.
22: Ob Terror oder Naturkatastrophe.

0: decken und im Krisenfall automatisch Einsatzkräften in Mobilfunknetzen den Vorrang geben.
1: Die volle Umsetzung soll bis 2030 sein.
0: Ein Satelliten-Backup soll das System auch bei totalen Blackouts am Laufen halten.
2: Wegen einer möglichen Drohnensichtung ist der Flughafen von Litauens Hauptstadt Vilnius vor kurzem geschlossen worden. Jets der NATO-Luftraumüberwachung im Baltikum seien alarmiert worden. Die Behörden haben den Einwohnern in der Region geraten, sich darauf vorzubereiten, bei Bedarf Schutz zu suchen. In Kärnten gibt es Wirbel um teure Wohnungen am Grund der Bundesforste. Diese werben damit, dass sie auf ihren Baurechtgrundstücken leistbaren Wohnraum unterstützen. Bei einem Projekt steht aber jetzt der Vorwurf im Raum, dass Wohnraum für kaufkräftige Zweitwohnsitzer geschaffen wird. Julian Kern berichtet.
3: Hier in Milstadt am See in Oberkärnten sollen auf Bundesforstegrund Wohnungen im hochpreisigen Segment errichtet werden, sagt die grüne Gemeinderätin Dora Gmeiner-Jahn.
4: Mir sind in jüngster Zeit zwei Fälle bekannt geworden, wo ein Bauträger Baurechte erwirbt von den Bundesforsten und dort Eigentumswohnungen errichtet, die dann mit hoher Zweitwohnsitzquote bewohnt werden.
3: Von den Bundesforsten heißt es, dass solche Projekte auf Staatsgrund wie hier in Milstadt die Ausnahme seien. Auf rund einem Fünftel aller Baurechtgrundstücke habe man geförderten Wohnbau errichtet. Zudem sei die Gemeinde dafür verantwortlich, wie eine Liegenschaft gewidmet und genutzt wird. Allerdings, auch der Staat als Eigentümervertreter hat in seiner Strategie keine konkreten Vorgaben zu leistbarem Wohnraum und Zweitwohnsitzen definiert.
2: Nachts im Museum. Heute ist es wieder soweit. Rund 670 Museen und Institutionen in ganz Österreich können bei der langen Nacht der Museen zwischen 18 Uhr und Mitternacht besucht werden. Ö3-Reporter Daniel Theissl.
5: Und da ist für jeden was dabei, egal ob groß oder klein. Bei Familien und Kindern sehr beliebt das Technische Museum in Wien oder das Spielzeugmuseum in Salzburg. Die Kids können die ganze Nacht Stempel sammeln und anschließend eine Überraschung abholen. Die lange Nacht der Museen findet heuer bereits zum 26. Mal statt. Mehr als 280.000 Menschen sind vergangenes Jahr nachts durch die Museen spaziert. Vom Wiener Schneekugelmuseum über das 100-Wasserschiff in Tulln bis zur Schoko-Erlebniswelt in Riegersburg. Ein Ticket kostet 19 Euro. Für Kinder bis 12 ist der Eintritt frei.
2: Und jetzt zu Simon Köldorfer.
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7: In der Früh waren es noch 2 Grad in Aspang in der buckligen Welt. Jetzt sind es schon 18 Grad. Die Sonne zeigt uns heute, was im Oktober noch möglich ist. Der Nachmittag bringt dann teilweise Spätsommergefühle bei bis zu 25 Grad in Niederösterreich, in Wien und im Inntal. Die restlichen Nebelfelder vom Außerfern bis Unterkärnten und auch der Nebel in Oberösterreich und rund um Haag in Niederösterreich löst sich in den nächsten 2-3 Stunden auf wie Zuckerwatte in Wasser. Und auch morgen, der Sonntag, bringt viel Sonne.
8: Gleich weiter zum schnellsten Verkehrsservice Österreichs und Walter Dunger checkt dafür euch Straße, Bus und Bahn.
9: Ja, die ÖBB melden eine Streckenunterbrechung auf der Ostbahn im Bereich von Götzendorf. Grund ist ein Kabelbrand auf der Strecke. Für den Nahverkehr wird zwischen Grammat-Neusiedl und Bruck an der Leite ein Ersatzverkehr mit Bussen eingerichtet. Der Fernverkehr, der wartet vorerst ab. Dafür auf der Summerauer Bahn, da fahren die Züge wieder zwischen Freistadt und Summerau. Der Schaden am Gleis ist hier repariert. Wir bleiben in Oberösterreich, wechseln auf die Straße. Der Grenzübergang Kugelwald ist bis 11.45 Uhr gesperrt. Grund ist ein Radrennen. Ausweichen geht großräumig über Weigetschlag. Niederösterreich auf der A22 ist Richtung Stockerau bei Stockerau Ost nach einem Unfall die Überholspur gesperrt. Es gibt Stau und über 10 Minuten Zeitverlust. Tirol, Fernpassstraße Richtung Nassereit. Vom Grenztunnel Füssen bis Reutte messen die Verkehrssensoren über 20 Minuten plus. Und Bayern, großes deutsches Eck, Autobahn A8 Richtung Salzburg. 15 Minuten dauert es da länger vor der Baustelle bei Rohrdorf.
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12: Heute ist ja wie immer Anfang Oktober Sirenenprobe. Und das nehmen wir von Ö3 zum Anlass heute, um uns die Sicherheit im Alltag ein bisschen genauer anzuschauen. Weil, gute Vorbereitung, ich finde, das ist wie ein Regenschirm. Wer schaut mich nicht so an? Ist wirklich wie ein Regenschirm, finde ich. Weil du nimmst ihn mit, du hoffst, du brauchst ihn ja eh nie. Aber wenn es dann plötzlich total schüttet, dann bist du froh, dass du ihn dabei hast. Und das machen wir heute. Uns für den Ernstfall einfach ein bisschen besser vorbereiten. Jana Petrik da. Servus.
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2: Heute heulen ja wieder die Sirenen beim Zivilschutzprobealarm. Und eigentlich sollte man da ja mittlerweile echt alles drumherum wissen. Das ist ja echt jedes Jahr wieder im Oktober. Aber das ist sowas. Das geht, finde ich, immer so da rein, da raus. Ja, bekommt man eh irgendwie am Rande mit. Aber überlegen wir mal wirklich, wissen wir, was diese jeweiligen Signale tatsächlich bedeuten? Ö3-Reporter Gerd Petscher in Klagenfurt.
3: Zivilschutzprobealarm, weißt du, was das ist?
4: Dass Sirenen ausgetestet werden, ob sie auch funktionieren.
3: Ja, was muss man da machen?
4: Das Radio einschalten, damit man einmal erfährt, okay, was ist los?
5: Dann folgt die Gefahr eingetroffen, oder? Zum Beispiel Keller, Räumlichkeiten aufsuchen oder Fenster schließen.
3: Und der dritte Ton wäre dann die Endwarnung. Weiß man, wie der klingt?
4: Will ich jetzt einmal raten, wiederholt sich dreimal.
3: Ja?
4: Ja.
3: Wird man es heuer bewusster wahrnehmen, nachdem wir jetzt darüber gesprochen haben?
5: Man weiß es jetzt auf jeden Fall, dass es passiert. Es ist wichtig, sich damit regelmäßig auseinanderzusetzen. Deswegen ist es auch sehr sinnvoll, dass es jährlich passiert. Und ich glaube, nur so kann man dann in Krisensituationen dann richtig handeln.
4: Aber auf jeden Fall werde ich es jetzt sehr bewusst wahrnehmen.
2: Heute um 12 Uhr. Am besten einfach Ö3 eingeschaltet lassen. Wir gehen es dann, wenn es soweit ist, später wirklich Step by Step mit euch durch.

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4: Hier ist Ö3, der schnellste Verkehrsservice Österreichs für Straße, Bus und Bahn. Und da sorgt ein Kabelbrand für eine Streckenunterbrechung, Walter.
5: Ja, auf der Ostbahn im Bereich von Götzendorf. Für den Nahverkehr wird zwischen Grammatneusiedl und Bruck an der Leitha ein Ersatzverkehr mit Bussen eingerichtet. Für den Fernverkehr zwischen Wien Hauptbahnhof und Hedje Shalom. Niederösterreich, wir wechseln auf die Straßen A22 Richtung Stockerau. Die Unfallstelle bei Stockerau Ost ist geräumt, der Stau löst sich langsam auf. Oberösterreich, der Grenzübergang Gugelwald ist bis 11.45 Uhr gesperrt, Grund ist ein Radrennen. Ausweichen geht großräumig über Weigetschlag. Tirol, Fernpassstraße Richtung Nassereit. Vom Grenztunnel Füssen bis heute messen die Verkehrssensoren eine halbe Stunde plus. Und Bayern, großes deutsches Eck, Autobahn A8 Richtung Salzburg. Vor der Baustelle bei Rohrdorf derzeit 15 Minuten Zeitverlust.
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2: Vorbereitet sein. Das kann vieles bedeuten. Also zum Beispiel zu wissen, was bei einer Sirene zu tun ist. Heute ja um 12 Uhr Zivilschutzprobealarm. Gut vorbereitet sein. Das kann aber auch heißen, ein starkes Passwort zu haben, um unser Handy, unsere Daten zu schützen. Was habt ihr denn für Passwörter? Habt ihr da irgendein bestimmtes Muster vielleicht? Also Name von eurem Hund oder das Geburtsdatum von eurem Partner, eurer Partnerin? Schickt mir gerne mal eine Sprachnachricht. Sagt, wie ihr das mit euren Passwörtern handhabt. +43 800 600 600. Stefanie Jacobi von SBA Research, dem Forschungszentrum für Informationssicherheit, die hat eine super coole Idee, was Passwörter angeht. Wir nehmen unseren Lieblingssong.
3: Also ein gutes, langes Passwort, nehmen wir ein Lieblingslied von mir her. Pink, Cover Me in Sunshine. Und ich möchte eine lange Reihe an Zeichen haben. Das heißt, ich fange an mit Pink, großes P, dann eine 1, Cover, 2, Me und so weiter und setzt zwischen die Wörter statt einem Leerzeichen einfach eine Zahl und dann habe ich eine lange Kette an Zeichen, die ich mir aber gut merken kann, weil es ja mein Lieblingslied ist. Und dann kann ich zum Beispiel kann man auch noch Sonderzeichen einfügen, um unterschiedliche Zeichenvarianten drinnen zu haben. Im Idealfall für jeden Account ein eigenes Passwort verwenden und wenn ich diese Multifaktor-Authentifizierung oder zweiten Faktor aktivieren kann, macht das das Ganze zusätzlich zu dem komplexen Passwort noch einmal sicherer. Also, wenn ihr in Zukunft sichere Passwörter haben wollt, dann nehmt euer Lieblingslied und als Bonustrack könnt ihr noch Sonderzeichen hinzufügen. Das Allerwichtigste ist, dass es ein langes Passwort ist. Dann seid ihr auf der sichereren Seite.
2: Passt, okay, Stefanie. Jetzt kennen wir dein Passwort. Cover me in sunshine auf ihr drei. Entspanntes Wochenende euch.

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1: 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Ö3 bei euch am Samstag. Gleich mit Michael Schulte und auch mit Tina Turner. Viel von eurer Musik natürlich.

0: auch auf Österreich umlegen kann und warum das genau Frauen trifft, René Meyer-Briller vom ORF-Verifikationsteam de facto berichtet.
1: Laut einer Befragung des Deutschen Frauenrats ändern knapp 2/3 der befragten Frauen in Deutschland aus Sorge vor digitaler Gewalt ihr Verhalten im Internet. Und jede 5. junge Frau war bereits mit sexualisierten Deepfake-Darstellungen von sich selbst konfrontiert. Die Folge: der Rückzug aus digitalen Räumen, also weniger posten, weniger kommentieren bis hin zum Stilllegen der Accounts. Auch in Österreich beobachtet die Digitalexpertin Ingrid Brodnik diesen negativen Trend mit Folgen weit über das Private hinaus.
2: Wenn Frauen hasserfüllte Nachrichten lesen, wenn Männer das lesen, dann ziehen sich Frauen umso ärger zurück. Also diese Fortschritte, die wir als Gesellschaft erzielen können, dass Frauen sichtbar sind, die können zu einem gewissen Grad kaputt gemacht werden.
1: Digitale Gewalt könne damit auch die öffentliche und politische Sichtbarkeit von Frauen einschränken.
0: Nach dem Angriff auf den Piloten eines Fly-Dubai-Passagierflugzeuges spricht die Staatsanwaltschaft jetzt von einer Terrorattacke. Der Co-Pilot habe den Piloten mit einer Axt angegriffen. Die genauen Umstände müssen noch ermittelt werden. Auch das Motiv des Täters sei noch unklar, so die Staatsanwaltschaft. Immer mehr Menschen landen wegen Stress und Einsamkeit beim Arzt. Statt Medikamenten werden Betroffenen dann soziale Angebote verschrieben, von der Bewegungseinheit bis zu kulturellen Aktivitäten. ÖTA-Reporter Felix Nowak hat mit einer Expertin aus der Praxis gesprochen.
3: Wir nennen es Gesundheitssprechstunde,
4: sagt Brigitte Lagler. Sie ist Fachkraft für das sogenannte Social Prescribing in der Primärversorgungseinheit Sonnweinviertel in Wien Favoriten. Wenn die Ärztinnen und Ärzte dort der Meinung sind, jemand könnte davon profitieren, schicken sie die Person in die Gesundheitssprechstunde und dort nimmt sich Lagler erst einmal Zeit.
3: Ich höre zuerst gut zu. Dann gebe ich meistens eine Hausaufgabe.
4: Man müsse für sich selbst herausfinden, was einem helfen kann. Lagler vermittelt dann.
3: Ich kann Angebote machen von Müttern, von den frühen Hilfen bis zum Pensionistenclub. Ich möchte dorthin gehen, aber ich traue mich dort nicht hingehen. Dann begleite ich die Leute beim ersten Mal dorthin.
4: In bundesweit 46 Primärversorgungseinheiten gibt es ein derartiges Angebot aktuell. In einigen Jahren dürfte es weiter ausgebaut werden.
0: Und in diesen Augenblicken entscheidet sich, wer beim morgigen Formel 1 Grand Prix in Malaysia von der Pole Position ins Rennen gehen wird. Ö3-Reporter Gerd Braska.
5: Ja, diesmal müssen sich die Mercedes hinten anstellen. Max Verstappen holt sich die Pole Position, die erste in der Saison, und wartet damit die Chance auf seinen ersten Sieg in dieser Saison. Zweiter Lewis Hamilton im Ferrari, dritter Isaac Hadjar, der allerdings 5 Plätze zurückversetzt wird, und damit stehen morgen in Reihe 2 der WM-führende Kimi Antonelli und Charles Leclerc, nur 8. heute George Russell. Morgen drohen diese gefürchteten sinnflutartigen Regenschauer in Kuala Lumpur, und da spricht für Chaos.
0: Und jetzt zu Simon Köldhofer.
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7: Ein strahlend sonniger Samstag ist das in weiten Teilen Österreichs. Die meisten der restlichen Nebelfelder schrumpfen schon ziemlich schnell. Nur in Oberösterreich hält sich der Nebel zum Teil bis über Mittag. Im Osten ist es teilweise windig heute und die Temperaturen sind noch nicht ganz im Oktober angekommen, erreichen heute 18 bis 25 Grad. T-Shirt-taugliche 22 Grad sind es jetzt schon in Lutzmannsburg und in Ternitz. Morgen der Sonntag wird ähnlich warm und ähnlich sonnig, aber mit einzelnen Regenschauern am Nachmittag in Nordtirol.
8: 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Heidi hat für euch Straße, Bus und Bahn im Blick. Und wir starten in Tirol, da steht ihr am Reiseverkehr, Heidi.
9: Eine Dreiviertelstunde länger braucht ihr auf der Fernpassstrecke Richtung Nassereit vom Grenztunnel Füssen bis Reute. Dann am großen deutschen Eck auf der Autobahn A8 zwischen Rosenheim und Rohrdorf in beiden Richtungen eine Viertelstunde plus vor einer Baustelle. In Richtung Salzburg in weiterer Folge zwischen Traunstein und Neukirchen noch einmal 15 Minuten mehr, auch vor einer Baustelle. Oberösterreich, der Grenzübergang Gugelwald ist weiterhin bis 11.45 Uhr gesperrt. Grund ist da ein Radrennen. Ausweichen geht großräumig über Weigetschlag. In Niederösterreich ist die Ostbahn unterbrochen. Grund ein Kabelbrand im Bereich Götzendorf. Für den Nahverkehr fahren zwischen Grammat-Neusiedl und Bruck an der Leiter ersatzweise Busse, und für den Fernverkehr fahren Busse zwischen Wien Hauptbahnhof und Heckeschallum.
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11: Ja, absolutes T-Shirt-Wetter. Wie du gesagt hast, Simon, gerade vielleicht bruncht ihr noch gerade gemütlich in der Sonne. Am Abend dann vielleicht ab ins Museum. Und dazwischen
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11: Heute der Zivilschutzprobealarm, die Sirenenprobe, ja. Und drum schauen wir heute mal, wo überall in unserem Alltag zählt die richtige Vorbereitung. Also, was brauche ich Vielleicht für einen Notvorrat zu Hause? Oder was bedeutet eine Handywarnung?

0: Ahnung eigentlich. Wir alle hoffen natürlich, dass wir vieles davon nie brauchen werden, aber wenn doch, dann sind wir lieber gut vorbereitet. Jana Petrik da. Hi.
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0: Ö3 am Samstag. Schönes Wochenende euch. Und sagt mal, wenn ihr im Flieger sitzt, schaut ihr dann bei den Sicherheitserklärungen, also vorne, wenn das erklärt wird, schaut ihr da genau hin? Ich auch nicht so. Eigentlich blöd, oder? Weil diese paar Minuten im Flugzeug, die haben wir alle. Und diese paar Minuten, die wollen wir uns heute mal ganz bewusst nehmen.
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0: Da kann es später auf eurem Handy ziemlich laut werden plötzlich. Ab 12 Uhr, da läuft ja der Zivilschutzprobealarm. Und da geht es aber nicht nur um die Sirenen, sondern auch um den AT-Alert. Was da am Handy genau passiert, Ö3-Reporter Tom Wunderlich.
2: Ganz einfach, nicht unser Handy wird gesucht, sondern das Gebiet. Die Behörde legt nämlich fest, in diesem Bereich ist es gefährlich und dann funken die Handymasten dort die Warnung raus an alle Handys, die gerade in diesem Gebiet sind. Unsere Telefonnummer braucht die Behörde dafür gar nicht, eine App brauchen wir auch nicht, Internet ebenfalls nicht, Mobilfunkempfang reicht. Deshalb kann die Warnung auch Urlauber erreichen, die gerade zufällig in der Gegend sind. Und auf unserem Display steht dann nicht nur Achtung, Gefahr, sondern zum Beispiel Großbrand, Fenster schließen. Wir wissen also sofort, was los ist und was wir tun sollen. Bei der höchsten Warnstufe kann die Nachricht sogar auch ein lautlos gestelltes Handy erreichen. AT-Alert läuft in Österreich seit 2024 und das Prinzip ist, wie gesagt, eigentlich ganz simpel. Die Gefahr wird eingegrenzt und die Warnung landet dort, wo sie gebraucht wird. Kurz gesagt, wenn es ernst wird, meldet sich nicht nur die Sirene, sondern auch unser Handy.
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5: 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Straße, Bus und Bahn haben wir für euch im Blick. Und Heidi, in Tirol, da braucht ihr gerade viel Geduld.
6: Auf der Fernbahnstraße Richtung Nassereit vom Grenztunnel Füssen bis Reute braucht ihr eine Dreiviertelstunde mehr. Am großen deutschen Eck auf der Autobahn A8 zwischen Rosenheim und Rohrdorf Stau vor einer Baustelle. Richtung München 40 Minuten mehr, Richtung Salzburg eine Viertelstunde plus und dann in weiterer Folge Richtung Salzburg zwischen Traunstein und Neukirchen 20 Minuten mehr, auch vor einer Baustelle. In Oberösterreich, da ist der Grenzübergang Gugelwald noch für eine Viertelstunde gesperrt. Grund ist hier ein Radrennen. In Niederösterreich ist die Ostbahn weiterhin unterbrochen. Nach einem Kabelbrand bei Götzendorf. Für den Nahverkehr fahren zwischen Grabert-Neusiedl und Bruck ersatzweise Busse. Für den Fernverkehr zwischen Wien Hauptbahnhof und Hedjeschalum. Die Prognose hier, es wird auf jeden Fall bis 20 Uhr dauern. Und noch eine kleine Vorwarnung, in einer halben Stunde, also um 12 Uhr, werden alle Handys, die in einem österreichischen Netz eingeloggt sind, einen schrillen Ton von sich geben, also nicht erschrecken. Das ist ein Zivilschutzprobealarm, der aufs Handy geschickt wird, damit wir zum Beispiel vor Unwettern, Hochwasser, vor Waldbränden oder auch Chemieunfällen gewarnt. Heute aber, wie gesagt, nur ein Test beim Autofahren, also nicht ablenken lassen.
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0: Jason Derulo bei euch am Samstag hier auf Ö3 an diesem Traumtag, oder? So super Wetter. Da braucht es eigentlich wirklich nochmal die Sonnencreme.
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0: Heute findet ja der Zivilschutzprobealarm statt. Also das heißt, alles, was in der nächsten Stunde passiert, ab 12 Uhr, alles nur ein Test, keine Sorge. Da werden einmal die Sirenen getestet. Die hören wir echt vom Bodensee bis zum Neusiedlersee, überall in ganz Österreich. Und wir bekommen auch Nachrichten aufs Handy alle. Der AT-Alert ist das. So, aber was bedeutet das jetzt konkret im Ernstfall? Also zum Beispiel Stromausfall. Und ihr bekommt so eine Nachricht aufs Handy und die Sirenen heulen. Was sollt ihr tun? Ö3 einschalten. Wir sind Österreichs Informationsradio und wir haben den gesetzlichen Auftrag, euch zu informieren, was passiert ist und auch was zu tun ist.
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4: Am Mikrofon ist Thomas Rapp. Es ist kurz vor 12 Uhr und wir starten die Ö3-Nachrichten ausnahmsweise ein bisschen früher, weil Sie gleich das erste Signal des Zivilschutzprobealarms hören werden. Dieses Geräusch wird Ihr Handy gleich machen. Mehrmals getestet wird nämlich einerseits der AT-Alert, eine Warnmeldung direkt aufs Handy, und der Ö3-Reporter Rainer Hons, auch die etwa 8300 Sirenen im Land werden in der kommenden Stunde probeweise heulen.
5: Und das beginnt erstmal wie fast überall in Österreich gewohnt am Samstag um Punkt 12 mit der Sirenenprobe. Ein Dauerton für 15 Sekunden. Um 12.15 Uhr beginnt der eigentliche Probealarm mit 3 Minuten Dauerton. Dieses Signal bedeutet Warnung, dass Gefahr herannaht. Bei einer echten Katastrophe würde das heißen, dass man Radio oder Fernsehen einschaltet, so dass sich im Internet informiert, was los ist und was zu tun ist. Um 12.30 Uhr dann das Signal Alarm. 1 Minute lang ist ein auf- und abschwellender Dauerton zu hören. Im Ernstfall warnt er vor akuter Gefahr. Die Bevölkerung wäre dann aufgerufen, Schutz zu suchen und Verhaltensmaßnahmen zu befolgen, die etwa bei uns auf Ö3 oder anderen Medien durchgegeben werden. Die Entwarnung kommt dann mit einem Dauerton von 1 Minute um 12.45 Uhr.
4: Und Infos für den Notfall gibt es jetzt auch neu in der kostenlosen Zivilschutz-App Ziva. Lieferprobleme beim Grippeimpfstoff. Das Gesundheitsministerium bestätigt einen Bericht der Kronenzeitung. Für Kinder und Senioren gibt es aber genug Impfstoff, sagt die

0: verteilt.
1: Die Verzögerungen für gesunde Personen zwischen 18 und 60 Jahren sieht Schmitzberger nicht allzu dramatisch.
2: Man muss eben berücksichtigen, dass die Impfung für diese Gruppe eigentlich sowieso erst im November angedacht ist.
1: Grund für die Verzögerungen sind laut Gesundheitsministerium Lieferkettenschwierigkeiten. Der Hersteller verweist auf neue Vorgaben der Weltgesundheitsorganisation.
3: Neue Details gibt es jetzt zum vereitelten Flugzeugabsturz der Fly-Dubai-Maschine, sowohl zum Tatmotiv als auch zur Tatwaffe, Katharina Wagner.
4: Der Co-Pilot soll seinen Kollegen im Cockpit mit einer sogenannten Notfallaxt, die sich dort für Notlagen befunden habe, attackiert haben. Und der Mann soll das mit der Absicht getan haben, einen Terrorakt zu begehen. Das gibt die ermittelnde Staatsanwaltschaft der Vereinten Arabischen Emirate heute bekannt. Davor hatten Medien berichtet, bei dem mutmaßlichen Täter soll es sich um einen omanischen Staatsbürger handeln, der schon vor Jahren als Sicherheitsrisiko gegolten habe. Während seiner Ausbildungszeit als Co-Pilot bei einer omanischen Fluglinie soll bei ihm 2024 extremistisches Material gefunden und ein Flugverbot über ihn verhängt worden sein. Warum der Mann später dennoch bei Fly Dubai als Co-Pilot anheuern und für einen Flug nach Israel zum Einsatz kam, ist bisher unklar.
3: Mehr als ein Viertel der kontrollierten Beschäftigten beim Knödelfest in St. Johann in Tirol war nicht ordnungsgemäß angemeldet. Diese Bilanz hat die Finanzpolizei heute ausgeschickt. Sie geht davon aus, dass jetzt insgesamt etwa 20.000 Euro Strafe fällig werden. Und jetzt zu Thomas Rostal.
5: Das Ö3-Wetter. Ein feines Herbstwochenende mit ein paar Abers. Heute Nachmittag scheint im Großteil Österreichs die Sonne und für Anfang Oktober ist es ziemlich warm mit 18 bis 25 Grad. Aber der Nebel in Teilen von Oberösterreich, der löst sich erst in den nächsten ein, zwei Stunden auf. Und zum Abend hin sind dann im Westen etwas mehr Wolken und vereinzelt auch Regenschauer möglich, vor allem im Bereich Adelberg und Außerfern. Morgen wieder im Großteil Österreich sonnig und am Nachmittag warm. Aber der Nebel kann sich in den gleichen Regionen wie heute ähnlich lange halten. Und am Nachmittag gibt es im Westen wieder zeitweise dichtere Wolken und vereinzelte Regenschauer.
6: 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Und da gibt es auch ein großes Aber in Niederösterreich, Heidi.
7: IB21, die Guttensteiner Straße, ist zwischen Öd und Waldeck gesperrt nach einem Motorradunfall. Der Notarzthubschrauber ist da im Einsatz. Es gibt hier keine örtliche Ausweichmöglichkeit. Am besten die Sperre abwarten. Die Ostbahn ist weiterhin unterbrochen nach einem Kabelbrand bei Götzendorf. Für den Nahverkehr fahren zwischen Grammat-Neusiedl und Bruck ersatzweise Busse für den Fernverkehr zwischen Wien Hauptbahnhof und Hegeschall. Und Prognose ist da bis etwa 20 Uhr. Vorarlberg, A14 Richtung Innsbruck, zwischen Altach und Götz ist, da steht im Baustellenbereich ein defektes Wohnwagengespann. Vorbeifahren geht hier langsam. In Tirol braucht ihr eine Dreiviertelstunde länger auf der Fernpassstrecke Richtung Nassereit vom Grenztunnel Füssen bis Reute. Und am großen deutschen Eck, da sorgen zwei Baustellen für Stau auf der Autobahn A8 zwischen Rosenheim und Rohrdorf. Richtung München eine halbe Stunde mehr, Richtung Salzburg eine Viertelstunde plus und dann in weiterer Folge Richtung Salzburg zwischen Traunstein und Neukirchen noch mal 20 Minuten mehr, auch vor einer Baustelle.
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6: Schönes Wochenende euch. Ihr hört Ö3. Österreichs Informationsradio. Wir begleiten euch da durch den Zivilschutzprobealarm in der nächsten Stunde. Also alles, was jetzt zu hören ist oder auch die Nachrichten aufs Handy, alles nur ein Test. Keine Sorge. Am besten aber einfach Ö3 anschalten. Im Ernstfall sowieso, damit ihr nämlich wirklich wisst, was zu tun ist und auch was passiert ist. Weil wenn gar nichts mehr geht in diesem ganzen Land, dann läuft trotzdem noch Ö3. Jetzt gerade habt ihr ja die Sirenenprobe gehört um 12.15 Uhr. Da kommt dann das Sirenensignal Warnung, aber da melde ich mich gleich nochmal mit allen Infos bei euch. Jana Petrik da, hi.
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0: 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Das, was ihr gerade gehört habt oder gerade hört, also nicht Coldplay, nein, sondern dieser Ton, dieser Dauerton im Zuge des Zivilschutzprobealarms, das war der Dauerton mit der Botschaft Warnung. Heißt, es gibt eine herannahende Gefahr. Keine Sorge, nein, heute alles nur eine Probe, nur ein Test. Im Ernstfall hätte das aber genau das bedeutet, was ihr völlig richtig gemacht habt. Ö3 einschalten, Österreichs Informationsradio. Da erfahrt ihr, was ist passiert, was ist zu tun. Und by the way, gleich um 9:30, da kommt schon das nächste Sirenensignal. Bedeutet dann Alarm. Da melden wir uns dann gleich wieder.
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6: Die B21, die Gutensteiner Straße, ist zwischen Öd und Waldeck nach einem Motorradunfall weiterhin gesperrt. Da gibt es keine örtliche Ausweichmöglichkeit. Am besten die Dauer der Sperre abwarten, wird noch etwa eine halbe Stunde dauern. In Tirol auf der Fernbahnstraße Richtung Nassereit, vom Grenztunnel Füssen bis Reutte, da braucht ihr eine Dreiviertelstunde mehr. In Vorarlberg eine Viertelstunde plus auf der L190 von Lochau nach Bregenz. Und am Großen Deutschen Eck, da sorgen Baustellen für Stau, auf der Autobahn A8 zwischen Rosenheim und Rohrdorf. Richtung München eine halbe Stunde plus, Richtung Salzburg eine Viertelstunde plus und dann in weiterer Folge Richtung Salzburg zwischen Traunstein und Markirchen noch einmal eine Baustelle und da auch noch mal 15 Minuten mehr.
5: Gute Fahrt euch durch diesen 3. Oktober. Tag des Zivilschutzprobealarms. Und dieser Ton, den ihr gerade gehört habt, das ist der Alarm. Bedeutet Gefahr. Dauert eine Minute, ist so ein auf- und abschwellender Heulton. Aber hey, heute wirklich alles nur eine Probe. Wäre es jetzt aber angenommen, ein Ernstfall, dann unbedingt schützende Räume aufsuchen und Ö3 einschalten, Österreichs Informationsradio. Bei uns gibt's alles Aktuelle für euch und auch die Info, was ist zu tun.
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0: ihr das gerade gehört? Diesen einminütigen Dauerton.
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0: Heute zum Zivilschutzprobealarm. Und dieser Ton, das war der gleichbleibende Dauerton, der bedeutet Endwarnung. Ende der Gefahr. Und ich kann es gar nicht oft genug sagen. Zum Glück heute alles nur ein Test, um wirklich zu schauen, ob alle Sirenen im ganzen Land funktionieren. Genauso bei den Handys auch. Also alle Handys, die im österreichischen Netz eingewählt sind, die bekommen jetzt in diesen Minuten eine Nachricht mit der Endwarnung. Wäre übrigens im Ernstfall genauso.
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0: Die Pointer Sisters in euren Ohren. Und dieser einminütige Dauerton. So klingt die Endwarnung. Bedeutet Ende der Gefahr. Würdet ihr auch im Ernstfall hören?
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3: Ö3, ihr habt es vielleicht schon mitbekommen, heute ist der Ö3-Sicherheitstag. Wir schauen da gemeinsam mit euch an, wo Vorbereitung vielleicht echt einen Unterschied macht. Aber jetzt geht's mal zu Thomas Rupp. Es ist 13 Uhr.
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5: In der Führungsdiskussion bei der SPÖ nimmt sich heute auch Frauenministerin Eva-Maria Holzleitner aus dem Spiel. Im Gespräch mit Klaus Webhofer sagt Holzleitner, sie wolle weder Parteichefin noch Vizekanzlerin werden.
6: Nein, ich stehe nicht zur Verfügung, weil einerseits als Bundesfrauenvorsitzende habe ich noch sehr viele Aufgaben auch zu erfüllen und natürlich auch in meiner Funktion als Bundesministerin für Frauenwissenschaft und Forschung. Das sind drei sehr fordernde Bereiche, bin wirklich gänzlich ausgelastet
7: also
6: damit.
7: Sind weder als neue Parteichefin noch als Vizekanzlerin stehen Sie zur Verfügung?
6: Ich habe in der Partei auch schon eine sehr tragende Rolle, auch als stellvertretende Bundesparteivorsitzende und Bundesfrauenvorsitzende und das fülle ich sehr gerne aus.
5: Russland hat erneut eine wichtige Brücke in Kiew mit Drohnen angegriffen und beschädigt. Nach ukrainischen Angaben ist diesmal die Nordbrücke über den Dnipro getroffen worden. Ein US-Gericht hat jetzt ein Gesetz im Bundesstaat Minnesota gestoppt, das die Erstellung

0: vier Menschen bei dem Brand verletzt worden. Zur Brandursache hat das Landeskriminalamt Oberösterreich Ermittlungen aufgenommen. Und jetzt zu Thomas Vostall.
1: Das Ö3-Wetter. Spät aber doch wird jetzt auch im Hausruckviertel aus Grau-Blau. Die letzten Nebelreste verschwinden hier bald. Und damit scheint heute Nachmittag überall in Österreich die Sonne bei für Anfang Oktober durchaus beachtlichen 18 bis 25 Grad. Der Südostwind erreicht in den nächsten Stunden im Weinviertel in Wien und im Nordburgenland 30 bis 40 Kilometer pro Stunde, lässt am Abend dann deutlich nach. Morgen bleibt der Wind überall schwach, sonst ist es ähnlich wie heute, also im Großteil Österreichs wieder sonnig und am Nachmittag warm. Der Nebel wird sich allerdings auch morgen in den gleichen Regionen wie heute ähnlich lange halten und am Nachmittag gibt es im Westen ganz vereinzelt Schauer morgen.
2: 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Wir haben da eine Tunnelsperre in Oberösterreich, Heidi.
3: Auf der A9 der Pyrenautobahn Richtung Graz zwischen Ried und Inzersdorf, da ist die Wartberg-Tunnelkette gesperrt wegen der Arbeiten nach dem Unfall. Ausweichen könnt ihr über die B138. In Tirol melden Ö3 einen Unfall auf der B170 der Brixentalstraße zwischen Westendorf und Hopfgarten. Momentan eine Viertelstunde plus. Auf der Fernbahnstrecke Richtung Nassereit vom Grenztunnel Füssen bis Reute braucht ihr eine halbe Stunde mehr. In Vorarlberg auf der A14 Richtung Deutschland. Im Pfändertunnel, da steht ein defektes Fahrzeug auf der rechten Fahrspur, plus 15 Minuten. 20 Minuten mehr braucht ihr auf der LN190 von Lochau nach Bregenz und in Bregenz auf der Rheinstraße und der Seestraße Richtung Lochau. Am großen deutschen Eck auf der Autobahn A8 zwischen Rosenheim und Rohrdorf, da gibt es Stau auf einer Baustelle. Richtung München eine halbe Stunde mehr, Richtung Salzburg eine Viertelstunde mehr. Und in Niederösterreich, da ist der Hubschrauber-Einsatz auf der B21 der Guttensteiner Straße zwischen Öd und Waldeck aufgehoben und die Sperre, die ist auch aufgehoben.
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2: Ihr habt wahrscheinlich die Sirenenprobe heute gehört. Die war um 12 Uhr und genau das nehmen wir auf Ö3 heute als Anlass. Und schauen uns an, wie können wir uns im Alltag vorbereiten, wenn dann doch einmal was passiert. Es gibt da sogar eine App, die sagt uns ganz genau, was zu tun ist. Kommt gleich. Davor haben wir natürlich, wie immer von uns gewohnt, eure Lieblingssongs am Start. Das ist jetzt Harry Styles. Ich bin die Emma Ströbitzer. Hi.
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0: Der Safety Dance auf Ö3. Und da sind wir genau wieder beim Thema.
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0: Ihr habt sicher vor knapp einer Stunde den Zivilschutzprobealarm gehört. Aber wenn dann die Sirenen heulen, und zwar wirklich im Ernstfall, wo würdet ihr da nachschauen, was los ist?
3: Wenn ich mein Handy zu Hause hätte, würde ich halt direkt nachschauen, was das sein könnte. Und dann ist es oft, findet man es direkt, weil ja gerade alle wahrscheinlich das Gleiche durchmachen in der Sekunde. Und dann kann man eigentlich schon darauf vertrauen, dass es irgendwo man eine Antwort findet.
0: Ja, ihr müsst da gar nicht so lang suchen. Es gibt eine App vom Zivilschutzverband, die heißt Ziva. Und die sagt nicht nur Achtung Unwetter, sondern gleich, was wir tun sollen in dieser Situation und auch je nachdem, wo wir gerade sind. Ö3-Reporter Tom Wunderlich.
4: Ja, zum Beispiel unsere Wohnung, den Arbeitsplatz oder den Wohnort der Eltern. Für diese Orte bekommen wir dann passende Warnungen und Tipps. Und zwar nicht nur bei Unwetter, auch Hochwasser, Waldbrand oder Blackouts sind dabei mit Checklisten und konkreten Empfehlungen. Also Ziva sagt uns nicht nur, dass etwas passieren kann, sondern was wir auch dann tun können. Quasi unser persönlicher Krisenübersetzer am Handy.
0: Falls ihr die App noch nicht habt, dann vielleicht jetzt runterladen. Heißt wie gesagt Ziva. Und das ist jetzt Justin Timberlake für euch.

0: Hier ist Ö3. Wir unterbrechen immer, wenn es wichtig ist. Es gibt eine Geisterfahrermeldung für Oberösterreich, Heidi.
1: Achtung, auf der A1 der Westautobahn kommt zwischen St. Georgen und Eberstallzell ein Geisterfahrer entgegen. Vorsicht in beiden Richtungen nicht überholen. Wir geben Entwarnung, sobald der Geisterfahrer die Autobahn verlassen hat.
0: Okay.
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0: Ö3 ist hier und das ist die Geisterfahrer-Wiederholung für Oberösterreich, Heidi.
1: Achtung, auf der A1 der Westautobahn, da kommt zwischen St. Georgen und Eberstalzell ein Geisterfahrer entgegen. Vorsicht in beiden Richtungen, nicht überholen, wir geben eine Warnung, sobald der Geisterfahrer die Autobahn verlassen hat.
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12: Es ist kurz nach 2:30. Ö3 ist hier mit dem schnellsten Verkehrsservice Österreichs für Straße, Bus und Bahn. Und da starten wir bei der Geisterfahrermeldung für Oberösterreich, Heidi.
13: Achtung, auf der 1 der Westautobahn kommt zwischen St. Georgen und Eberstallzell weiterhin ein Geisterfahrer entgegen. Die Autobahnpolizei fährt gerade die Strecke ab. Vorsicht in beiden Richtungen nicht überholen. Wir geben natürlich Entwarnung, sobald der Geisterfahrer die Autobahn verlassen hat. Zu den weiteren Meldungen. In Oberösterreich ist die A9 gesperrt Richtung Graz zwischen Ried und Inzersdorf. Die Wartbergtunnel Kette ist da gesperrt, da ist gerade ein defektes Fahrzeug abgeschleppt worden, geht also in Kürze wieder weiter. Momentan könnt ihr ausweichen über die B138. In Tirol, auf der Fernbahnstraße Richtung Nassereth, vom Grenztunnel Füssen bis Reute braucht ihr 20 Minuten mehr. Plus 20 Minuten auch in Vorarlberg auf der L190 von Lochau bis Bregenz und in Bregenz auf der Rheinstraße und der Seestraße Richtung Lochau. Am großen deutschen Eck auf der Autobahn A8 zwischen Rosenheim und Rohrdorf hier Stau vor einer Baustelle, Richtung München eine Dreiviertelstunde mehr, Richtung Salzburg eine Viertelstunde plus. In Wien, da wird in einer Viertelstunde die Höhenstraße bis 16 Uhr gesperrt. Grund ist der Höhenstraßenlauf. Start ist dann um 14 Uhr. Die Strecke führt vom Leopoldsberg zur Marswiese. Gesperrt ist aber zwischen Leopoldsberg und Kilwertstraße. Und auf der weiteren Strecke wird der Verkehr immer wieder angehalten. Ausweichen geht dann nur großräumig, zum Beispiel über Heiligenstadt. In Graz-Puntigam, da sorgt ein Rettungseinsatz für eine Streckenunterbrechung der Südbahn und auch der Choralmbahn. Für den Nahverkehr wird gerade ein Schienenersatzverkehr zwischen Puntigam und Karlsdorf eingerichtet. Der Fernverkehr, der wartet vorerst die Streckensperre ab. Und in Niederösterreich ist weiterhin die Ostbahn unterbrochen. Im Bereich Götzendorf, Grund ist ein Kabelbrand. Für den Nahverkehr fahren da ersatzweise Busse zwischen Grabert-Neusiedl und Bruck an der Leiter und für den Fernverkehr zwischen Wien Hauptbahnhof und Heggeschaltung. Gute Fahrt euch.
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0: Dua Lipa auf Ö3 bei euch im Auto. Und jetzt haben wir die Geisterfahrer-Endwarnung für Oberösterreich, Heidi.
1: A1 Westautobahn zwischen St. Georgen und Eberstallzell. Der Geisterfahrer, der hat die Autobahn verlassen.
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0: Genau der Song könnte zum Beispiel euer neues Passwort werden. Einfach euren Lieblingssong hernehmen, Zahlen und Sonderzeichen dazwischen einfügen und es ist ein super tolles Passwort. Das haben wir heute schon gehört im Ö3-Sicherheitstag. Wir schauen uns wirklich quer mit euch an durch den Alltag. Was können wir machen? Wo können wir uns vorbereiten? Zum Beispiel auch die Handynummer. Ja? Wir lernen alle in der Schule. Handynummer von Mama, Papa. Habt ihr die noch intus? Oder vom Partner zum Beispiel? Anke Mandl, du hast dich in Graz umgehört. Du hast dir den Reality-Check gemacht.
1: Seid ihr Mama und Tochter? Ja. Könnt ihr voneinander die Handynummern auswendig?
2: Nein, ich weiß sie von der Tochter nicht. Sie weiß meine, ich weiß meine eigene auch, aber ihre weiß ich leider, nein.
1: Und du?
3: Ja, ich weiß die von der Mama.
1: Ah ja, schau, okay. Mhm. Sie könnte dich anrufen, aber umgekehrt schwierig.
2: Schaut schwierig aus, ja. Das ist eigentlich schlimm und traurig, ja. Weil man verlässt sich das so auf die Technik eigentlich, ja.
0: Mhm. Genau darauf kommt es an. Einfach noch einmal auffrischen, was man vielleicht sonst intus hat und auch weiß, aber im Alltag dann vielleicht oft vergisst. Wie die Handynummer jetzt. Nach dem Song können wir alle die Handynummer von Mama und Papa.
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14: Ö3 läuft bei euch. Wir sind mittendrin im Ö3 Sicherheitstag. Da gehen wir gemeinsam durch im Alltag, wo wir uns noch vorbereiten können, was noch wichtige Dinge sind, wo man noch ein bisschen herumschrauben kann. Davor geht's jetzt mal zu Thomas Rupp. Es ist 14 Uhr.
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16: Nach Beschwerden nimmt die spanische Modekette Zara jetzt ein Halloween-Kostüm vom Markt, das aussieht wie ein Häftlingskostüm in einem Konzentrationslager der Nazis. Ö3-Reporter Christian Huber.
17: Blau-weiße Längsstreifen auf abgetragen aussehender Jacke und Hose. Aufdrucke, die an Stacheldraht erinnern und Aufnäher, die ausschauen wie Häftlingsnummern. Das angebliche Bräutigam-Kostüm für Halloween wirkt wie eine KZ-Kleidung. Zara nimmt die Kleidung jetzt aus dem Programm und spricht von einem Missverständnis. Nicht zum ersten Mal übrigens. Vor einigen Jahren hat Zara auch ein blau-weiß gestreiftes Kinderhemd mit einem gelben, sechszackigen Stern auf der linken Brust vom Markt nehmen müssen und auch eine Stofftasche im Hakenkreuz-Dekor.
16: Nach dem Hauseinsturz in der Wiener City ermittelt die Staatsanwaltschaft Wien jetzt gegen 4 Beschuldigte. Das bestätigt eine Sprecherin gegenüber der Austria-Presseagentur. Nicht bekannt ist, ob die Beschuldigten Personen oder Firmen sind. Beim Einsturz des Hauses während Sanierungsarbeiten ist eine 85-jährige Frau getötet worden. Und die Formel 1 bleibt vorerst bei ihrem Plan für das Saisonfinale in Katar und Abu Dhabi, trotz der unsicheren Lage wegen des Iran-Krieges, Ö3-Reporter Gerhard Prohaska.
18: Ja, Formel 1-Boss Stefano Domenicali hat heute in einem Interview grünes Licht für die beiden Rennen gegeben, auch wenn nicht alle davon begeistert sind. Aber Mercedes-Boss Toto Wolff, der hat bestätigt, es gibt keine Reisewarnungen, die Airlines fliegen und die Versicherungen sind intakt. Aber sollte die Situation eskalieren, dann wird man natürlich reagieren. Die Variante von einem Saisonfinale in Imola ist jedenfalls vom Tisch.
16: Und jetzt zu Thomas Forstall.
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1: Und auch an diesem 3. Oktober wird wieder in einigen Regionen die 25-Grad-Marke erreicht, womit es offiziell ein Sommertag ist. Demnächst zum Beispiel in Niederösterreich in Bad Vöslau und im Burgenland in Lotzmannsburg. Nahezu überall bleibt es bis zum Abend sonnig. Der eine oder andere kurze Regenschauer entsteht am ehesten in den nächsten Stunden ganz vereinzelt im Bereich Adelberg und Außerfern. Und der Wind im Osten lässt am Abend deutlich nach. Morgen ähnlich, im Großteil Österreichs durchweg sonnig und am Nachmittag 18 bis 25 Grad. Bis in den Vormittag hinein bleibt es stellenweise wieder nebelig trüb, zum Beispiel stellenweise in Kärnten und in Oberösterreich. Und am Nachmittag sind im Westen dann vereinzelte Schauer möglich.
14: 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Und da sind wir in Graz, Heidi.
19: Da ist der Rettungseinsatz in Graz-Buntigam abgeschlossen. Die Züge auf der Südbahn und auch der Koalbahn.

0: Marswiese gesperrt ist die Höhenstraße zwischen Leopoldsberg und Keilwertgasse. Auf der weiteren Strecke wird immer wieder der Verkehr angehalten. Da könnt ihr nur großräumig ausweichen, zum Beispiel über Heiligenstadt. Auf der Brigittenauerlände, da messen die Verkehrssensoren momentan eine Viertelstunde plus vor der Auffahrt auf die Nordbrücke. In Vorarlberg über 20 Minuten mehr auf der L190 von Lochau bis Bregenz und in Bregenz auf der Rheinstraße und der Seestraße Richtung Lochau. Und am großen deutschen Eck auf der Autobahn A8 bei Rohrdorf ziemlich viel Stau vor einer Baustelle Richtung München braucht er mittlerweile eine Stunde mehr, Richtung Salzburg eine Viertelstunde plus.
1: Gute Fahrt und wenn es länger dauert, gute Nerven euch.
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1: Einfach wissen, wie es geht, einfach wissen, wie ich mich vorbereiten kann. Einfach mal alles gedanklich durchspielen, das hilft manchmal, weil dann kann man dann im Ernstfall wirklich gut reagieren. Und das machen wir heute gemeinsam. Ich bin Emma Ströwitzer. Hi!

0: September City auf Ö3. Das ist Wochenende, das ist viel, viel Sonne wie gerade draußen. Und vielleicht habt ihr gerade ein bisschen Zeit, so zwischendurch mit uns verschiedene Situationen durchzudenken. Weil es hilft manchmal wirklich, wenn man weiß, was passieren kann und auch, wie man gut vorbereitet ist.
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0: Wir alle kennen es. Es kommt eine Nachricht aufs Handy, wo steht: Hallo Mama, hallo Papa, ich habe mein Handy verloren. Oder ihr wartet auf ein Paket, bekommt einen Link, der richtig gut und richtig echt ausschaut. Und natürlich haben wir alle schon fast einmal drauf gedrückt. Aber genau da muss man sagen: Na, stopp. Einfach mal ruhig bleiben, noch einmal durchchecken. Was ist genau da wichtig? Reinhard Nosowski, du bist der Leiter der Betrugsabteilung im Bundeskriminalamt.
2: Mir Zeit geben. Mein Tipp ist da ganz einfach, 10 Sekunden nachdenken, bevor ich etwas bestätige. In dieser Zeit kann man ganz gut checken, passt die Nachricht zu dem, was da drinnen steht, zum Absender. Kann das sein? Ist das plausibel? Passt das zusammen? War das schon einmal und so weiter? Das kann ich aber nur, diese Denkschritte kann ich nur machen, wenn ich ihm eine Zeit gebe. Aber an der Stelle ist sicher wichtig zu sagen, dass man nicht gleich bei jeder Nachricht misstrauisch oder ängstlich sein sollte. Man sollte auf jeden Fall prüfen, ob man den Absender kennt, die Nachricht erwartet und auch die Nachricht zum Inhalt passt. Diese Gewohnheit wird schon sehr viel Sicherheit bringen und heute keinen unerwarteten Link anklicken.
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0: 14.31 Uhr ist es, das ist der schnellste Verkehrsservice Österreichs hier auf Ö3. Heidi, wir brauchen länger in Vorarlberg.
16: 40 Minuten mehr momentan in Bregenz auf der Rheinstraße und der Seestraße Richtung Lochau. Eine Viertelstunde plus auf der L190 von Lochau bis Bregenz und auf der A14 in der Abfahrt vom Citytunnel. In Wien, da ist die Höhenstraße bis 16 Uhr für den Höhenstraßenlauf zwischen dem Leopoldsberg und der Keilwertgasse gesperrt. Die weitere Strecke führt bis zur Marswiese. Hier wird auch immer wieder der Verkehr angehalten. Ausweichen könnt ihr nur großräumig, zum Beispiel über Heiligenstadt. Am Großen Deutschen Eck auf der Autobahn 8 bei Rohrdorf, da gibt es Stau von einer Baustelle. Richtung München eine halbe Stunde mehr, Richtung Salzburg sind es derzeit 10 Minuten.
0: Gute Fahrt euch mit richtig viel guter Musik.
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0: Tag. Wenn die Sirenen wie heute zu Mittag heulen, heute war natürlich nur ein Probealarm, wie immer im Oktober, aber was würdet ihr da machen, wenn das mal so wäre?
1: Mich umschauen, ob ich irgendwas sehe. Ich glaube, ich würde als erstes so reflexartig schauen, ob irgendwo Feuer ist oder so. Und sonst Leute fragen auf der Straße, wenn man draußen ist, irgendwie, ob die irgendwie wissen, was los ist, wenn man es jetzt selber nicht weiß und kein Handy und nichts dabei hat.
0: Ich glaube, ganz viele von uns würden genau so reagieren. Aber wenn es dann einen selbst betrifft, dann ist es schon nochmal was anderes. Wenn zum Beispiel der Alarm aus der eigenen Wohnung kommt, dann ist nämlich schnelles und richtiges Handeln super, super wichtig. Welche Fehler da passieren bei einem Wohnungsbrand und was wir da stattdessen tun sollen, das weiß Andreas Rieger vom österreichischen Bundesfeuerwehrverband.
2: Ein Brand in den eigenen vier Wänden ist natürlich ganz schwierig. Da ist man besonders gestresst. Man will schnell was unternehmen und reagiert dann leider oft falsch, wenn man sich nicht gut genug auskennt. Also mit einem brennenden Topf noch schnell zur Terrasse laufen zu wollen, zum Balkon laufen zu wollen, ist eine ganz schlechte Idee. Ganz gefährlich ist auch, wenn ein Vorhang brennt, den herunterreißen zu wollen, um ihn irgendwie austreten zu wollen. Als einfacher Tipp sollte jetzt ein Topf am Herd zu brennen beginnen, ein klassischer Fettbrand in der Küche. Niemals mit Wasser löschen, das endet ganz gefährlich. Da ist die einfachste Lösung, einen Deckel auf den Topf zu schieben. Damit kann man den Brand ersticken. Und wenn der Deckel dann am Topf ist, Herd abschalten, Raum verlassen, durchlüften, damit frische Luft in den Raum kommt. Ganz generell gilt, wenn ein Brand ausbricht, den ich selbst nicht mehr löschen kann, trotzdem Ruhe bewahren, sich selbst in Sicherheit bringen und natürlich jene, die bei mir in der Wohnung im Haus sind, mitnehmen, warnen, in Sicherheit bringen, die Türe hinter mir schließen, damit der Rauch nicht noch mehr Schaden anrichtet, die Feuerwehr unter dem Notruf 122 verständigen und sollte es mir nicht möglich sein zu flüchten, laut auf mich aufmerksam machen, damit die Feuerwehr mich schnell finden kann.
0: Okay, jetzt haben wir das auch wieder im Tuss. Das ist der Ö3-Sicherheitstag.
3: Ich stand heute um 6 Uhr auf.

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15: Ö3 ist hier. Gemeinsam geht's durch den Samstagnachmittag, gemeinsam mit Kygo oder auch Starship. Die kommen gleich. Jetzt davor mal Thomas Rupp. Es ist genau 15 Uhr.
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17: Nach dem bundesweiten Zivilschutzprobealarm hat das Innenministerium soeben Bilanz gezogen. Ö3-Reporter Christian Huber, heuer haben ein bisschen mehr Sirenen nicht funktioniert als im Vorjahr.
18: Zu Mittag waren 56 Sirenen nicht zu hören. Im Vorjahr waren es 37, die nicht funktioniert haben. Trotzdem, insgesamt haben 99,33% der 8.399 Sirenen einwandfrei funktioniert, heißt es vom Innenministerium. Keinen einzigen Ausfall hat es im Burgenland und in Vorarlberg gegeben. In Wien hat nur eine der 180 Sirenen nicht funktioniert. Die meisten Ausfälle verzeichnet übrigens Kärnten mit 12 Ausfällen und einer Quote von 98,65%.
17: Und die bundesweite Testauslösung des Katastrophenwarnsystems AT-Alert auf den Handys war laut Mobilfunkbetreibern erfolgreich. Der Co-Pilot der Fly-Dubai-Maschine hat offenbar tatsächlich einen Terrorakt geplant. Wie emiratische Ermittler mitteilen, hat der Mann im Cockpit auf den Piloten eingeschlagen mit der Notaxt. Als Motiv wird vermutet, dass sich der Co-Pilot in Syrien radikalisiert hat. Bei den landesweiten Schülerprotesten in Frankreich sind seit Montag mehr als 5000 Menschen festgenommen worden. Diese Zahl hat das Innenministerium genannt. Die Schülerinnen und Schüler fordern eine bessere Ausstattung der Schulen sowie mehr Lehrer und Lehrerinnen. Österreichs Fußballnationalteam hat vor kurzem in Pristina das Abschlusstraining für das morgige Nations League-Spiel gegen Kosovo absolviert. ÖFB-Teamchef Ralf Rangnick ärgert sich im Ö3-Interview über den Zustand des Rasens im Stadion.
11: Wir haben gerade trainiert hier, der Platz ist natürlich in einem katastrophalen Zustand. Ich habe selten international auf so einem schlechten Platz trainiert. Das Gute ist, dass es für beide Mannschaften gilt und ich kann mir nicht vorstellen, dass eine technisch versierte Mannschaft wie der Kosovo bei solchen Bodenverhältnissen gerne spielt. Man muss aber noch mal sagen, also so einen ungepflegten Platz habe ich in meinen 40 Jahren Profifußball selten erlebt.
17: Kosovo gegen Österreich morgen um 18 Uhr live in ORF 1 und auf Ö3. Und jetzt zu Thomas Vostal.
14: Das Ö3-Wetter. Viel Regen gibt es heute und morgen stellenweise am Mittelmeer. 50 bis 100 Liter pro Quadratmeter kommen da stellenweise vor allem im Großraum Barcelona und auch im Norden von Kreta zusammen. Uns in Österreich bleibt das ruhige Herbstwetter vorerst erhalten. Im Großteil Österreichs bleibt es heute bis zum Abend sonnig. Ein paar Regentropfen gibt es vielleicht aus den größeren Quellwolken in der Arlbergregion. Der Wind im Osten lässt am Abend deutlich nach. Morgen gibt es dann nahezu eine 1:1 Kopie dieses Wetters von heute. Der Sonntag bringt im Großteil Österreichs wieder den ganzen Tag Sonne, am Nachmittag dann 18 bis 25 Grad. Allerdings auch morgen ist es anfangs teils nebelig trüb in den gleichen Regionen wie heute und ähnlich lange.
15: Weiter geht's zum schnellsten Verkehrsservice Österreichs hier auf Ö3. Heidi, wir schauen dann nach Frankfurt.

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3: Zum Mittag haben wir alle die Sirenen gehört. Ihr habt einen Alarm aufs Handy gekriegt. Und wir auf Ö3 gehen mit euch den Alltag durch. Wo kann ich mich noch vorbereiten? Was brauche ich zu Hause zum Beispiel? Das ist der Ö3-Sicherheitstag bei euch. Willkommen!

0: Wie gut passt eigentlich der Song gerade heute zu diesem Tag? SOS Avicii.
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0: Wir schauen mit euch auf die kleinen Dinge im Alltag, zum Beispiel auf unsere Passwörter. Falls eures vielleicht nicht ganz so safe ist. Stephanie Jacobi vom Forschungszentrum für Informationssicherheit hatte einen wirklich guten Tipp.
3: Wenn ihr in Zukunft sichere Passwörter haben wollt, dann nehmt euer Lieblingslied, den Titel und die erste Strophe oder eure Lieblingsstrophe, die Wörter aneinander, rennt es mit Zahlen und als Bonustrack könnt ihr noch Sonderzeichen hinzufügen. Das Allerwichtigste ist, dass es ein langes Passwort ist, dann seid ihr auf der sichereren Seite.
0: Okay. Und das funktioniert natürlich auch mit Dingen, die wir vielleicht überhaupt nicht mögen. Hauptsache, man kann sich's merken, sagst du, Andi.
4: Man kann das mit einem Restaurant, wo man schlechte Erfahrungen hat, Verbindung bringen, das Passwort. Egal, ob das ein Gemüse ist und. Und ich habe seit über 30 Jahren kein Problem mit Passwörtern, es wurde nie was gehackt.
0: Großartig. Du, danke für deine Sprachnachricht. Wie ist es bei euch? Was überlegt ihr euch da? Sowas wie Brokkoli 2, 4, Karotten 4, Hashtag, solche Dinge. Was gibt's da alles? Meldet euch gerne.

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0: Ö3 um kurz nach 3:30, das ist der schnellste Verkehrsservice Österreichs. In Tirol, da ist ein Unfall passiert, Hadi.
19: Die B165, die Gerlaustraße, ist gesperrt zwischen Heizenberg und Gmünd. Wegen der Arbeit nach dem Unfall, da gibt es keine örtliche Auswahlmöglichkeit. Am besten die Dauer der Sperre abwarten. In Vorarlberg im Bregenz auf der Rheinstraße und der Seestraße Richtung Lochau braucht ihr 20 Minuten mehr. Am Großen Deutschen Eck auf der Autobahn A8 Richtung München bei Rohrdorf noch 20 Minuten plus vor einer Baustelle. Und in Wien ist die Höhenstraße noch für eine halbe Stunde für den Höhenstraßenlauf gesperrt. Zwischen dem Leopoldsberg und der Keilwertgasse ausweichen geht großräumig über Heiligenstadt.
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0: Das war heute wirklich ein großartiger Nachmittag mit euch hier auf Ö3. Ich bin die Emma Ströbitzer und das ist
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0: Jetzt wissen wir, was die Sirenensignale bedeuten. Wir wissen, was der Alarm am Handy ist. Wir wissen, wie wir unsere Passwörter schützen. Aber eine Sache gibt es da noch, die würde ich euch noch gerne mitgeben. Und zwar, wie gut seid ihr vorbereitet, wenn zu Hause plötzlich einfach wirklich nichts mehr geht? Also kein Strom, kein Einkauf, wenn wir vielleicht ein paar Tage nicht raus können. Was sollen wir da beachten? Was sollen wir zu Hause haben? Und warum ist es wichtig, im Ernstfall dann nicht nur vorbereitet zu sein, sondern auch aufeinander zu schauen? Bundesrettungskommandant Gary Feutig.
3: Wenn man sich selbst vorbereiten will auf solche außergewöhnlichen Situationen, dann gibt es einen Tipp, nämlich das Bild ist so ein Campingurlaub ohne Urlaub. Also Leute, die Campingurlaub machen, die schaffen es, in diesem Urlaub möglichst autark zu leben. Das heißt, die können sich kochen, die können heizen, die können sich selbst beschäftigen, die haben eine Unterkunft mit. Und so ähnlich ist das auch in der Katastrophe. Es gibt eigentlich nur zwei Szenarien. Das eine Szenario ist, ich muss schnell aus meiner Wohnung oder aus meinem Haus raus und muss das Nötigste mitnehmen und dann halt zwei, drei Tage mit dem Nötigsten auskommen. Deshalb quasi irgendein Rucksack, der gepackt ist, Erinnerungsstücke, die mitgenommen werden, damit sie nicht unwiederbringlich verloren sind. Oder die zweite Variante ist, ich muss über längere Zeitraum, zum Beispiel 3-4 Tage zu Hause bleiben und kann nicht raus und muss mit dem, was ich zu Hause habe, mich und meine Familie, meinen Haushalt über diese Zeit versorgen können. Das ist nicht nur bei Katastrophen so, das genügt schon, wenn alle krank sind und keiner raus kann, dann gilt das auch schon. Das Wichtige, dass man sozusagen, selbst wenn man alleine lebt, dass man mit seinen Nachbarinnen, mit seinen Nachbarn, mit seiner Familie guten Kontakt hält. Und so helfen wir uns gegenseitig. Das ist wahrscheinlich eines der wichtigsten Eigenschaften in einer Katastrophe, nämlich sich gegenseitig zu helfen, sich gegenseitig aufeinander zu verlassen. Wenn das erledigt ist, dann ist man sehr, sehr gut vorbereitet auf mögliche Katastrophen.
0: Genau das steckt auch hinter dem Team Österreich. Das sind Menschen, die zusammenhelfen, die anpacken und die genau dort sind, wo gerade Hilfe benötigt wird. Alle Infos zum Team Österreich, aber auch zum Tag heute bei uns auf Ö3, findet ihr natürlich, wie gewohnt, immer online bei uns.
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15: Hier ist O3 mit Frag das ganze Land und gleich der Frage, kann man seine Tochter zu den Schwiegereltern geben, auch wenn das Haus überhaupt nicht kindersicher ist?
16: Diskutieren wir gleich. Der Pastor Thomas Zerup. Es ist 16 Uhr.
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18: Die Lieferung des Grippeimpfstoffs Influvac verzögert sich um etwa einen Monat, vermutlich bis Ende November. Das sei bedauerlich, sagt Rudolf Schmitzberger von der österreichischen Ärztekammer. Aber er weist auch darauf hin, dass für vulnerable Gruppen genug Impfstoff da ist.
19: Die Impfstoffe für Kinder und für Senioren, die wurden bereits verteilt.
18: Denn diese Impfstoffe werden von anderen Herstellern produziert, erklärt Schmitzberger. Russland hat Ausländer und Mitarbeiter diplomatischer Vertretungen in Kiew aufgefordert, die ukrainische Hauptstadt zu verlassen, wegen bevorstehender neuer Angriffe. Jeder, der bleibe, sei einer tödlichen Gefahr ausgesetzt, so das russische Außenministerium. Die Polizei hat in Wien eine 21-jährige Frau festgenommen. Sie soll über Monate hinweg einen Mitarbeiter der Kinder- und Jugendhilfe bedroht haben, berichtet in Wien Nicola Corazza.
20: In der vergangenen Woche soll die 21-Jährige laut Polizei beinahe durchgehend vor dem Amtsgebäude gestanden sein und den Jugendamtmitarbeiter verfolgt haben, sobald er das Gebäude verließ. Nachdem sie ihn gestern auf der Straße mit dem Tod bedroht haben soll, wurde die Polizei gerufen. Sie stellte bei der Frau ein Küchenmesser sicher. Als Motiv gab sie an, den MA11-Mitarbeiter für den Verlust der Obsorge für ihr Kind verantwortlich zu machen. Die Frau wurde in eine Justizanstalt gebracht.
18: Und der Schauspieler Michael J. Fox ist mit dem Orden von Kanada in der obersten Kategorie ausgezeichnet worden für seinen Einsatz gegen die Parkinson-Krankheit. Der heute 65-jährige Star aus Zurück in die Zukunft ist selbst seit dem 29. Lebensjahr an Parkinson erkrankt. Und jetzt zu Thomas Vostal.
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21: Spazieren, radeln, auf den Berg gehen. Auch der Sonntag bringt uns freundliches, ruhiges Herbstwetter. Morgen scheint wieder im Großteil von Österreich den ganzen Tag die Sonne und am Nachmittag wird es warm mit 18 bis 25 Grad. Bis in den Vormittag hinein nebelig trüb bleiben kann es, so wie heute, zum Beispiel wieder im Klagenfurter Becken und im Hausruckviertel. Und im Laufe des Nachmittags, da ziehen dann im Westen über den Bergen größere Quellwolken durch. Ganz vereinzelt sind auch Regenschauer dabei. Apropos Berge, in 2000 Meter hat es morgen zum Mittag um die 12 Grad. Das ist ungefähr um 5 Grad über dem Durchschnitt.
15: Ö3 ist hier mit dem schnellsten Verkehrsservice Österreichs und Michi Matzke. In Tirol ist die Gerlausstraße nach dem Unfall gesperrt.
22: Die B165 zwischen Heinzenberg und Gmünd, da bindet die Feuerwehr gerade noch ausgeflossenen Treibstoff. Das dauert laut Polizei noch 30 bis 45 Minuten. Da gibt's keine Umleitung, am besten die Dauer der Sperre abwarten. Vorarlberg in Bregenz auf der Rheinstraße um Seestraße Richtung Lochau braucht ihr 20 Minuten mehr. Da ist einfach viel Verkehr. Und großes deutsches Eck, Autobahn A8 Richtung München bei Rohrdorf, 20 Minuten plus vor einer Baustelle.
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15: Die Anna ist überglückliche Mama. Ihr hört sie gleich mit KI-verstellter Stimme. Sie würde ihre Kleine aber trotzdem öfters gerne mal zu den Schwiegereltern abgeben. Das kennen sicher viele Mütter unter euch. Problem bei dir, Anna. Sie legen die Kinderbetreuung aber irgendwie ein bisschen zu locker an.
28: Sie unterschätzen ein bisschen die Gefahren. Sie sind halt schon älter und sie unterschätzen, wie klein und quirlig und schnell vor allem so ein Kleinkind ist. Und ich habe Angst, weil im Garten ist ein Schwimmteich und es ist schon vorgefallen, dass eine Tür offen vergessen worden ist oder auch die Kellertür. Und

0: Konkrete Frage ans ganze Land.
1: Kann ich von meinen Schwiegereltern verlangen, dass sie das Haus kindersicher machen? Oder muss ich die Konsequenzen akzeptieren und kann meine Kleine nicht mehr alleine zu den Schwiegereltern geben?
0: Was geht sich da aus, eurer Meinung nach? 0800 600 600.

0: Also ganz ehrlich, als Mutter, da liebt man sein Kind natürlich über alles. Mhm. Steht eh außer Frage. Und gerade in den Anfangsjahren, da schaut man besonders drauf, dass es dem Kind gut geht und dass es vor allem ja nicht in gefährliche Situationen kommt. Wie zum Beispiel im Haus der Schwiegereltern von der Anna.
1: Anna, die haben ja auch deinen Mann ohne Probleme großgezogen. Wieso fehlt dir da trotzdem das Vertrauen, dass sie auch auf deine kleine Tochter gut aufpassen können?
2: Weil ich einfach sehe, dass sie aufgrund des hohen Alters sich leicht ablenken lassen. Mhm. Zum Beispiel, wenn das Telefon läutet oder an der Tür jemand läutet oder so, dann sind sie weg und dann vergessen sie, dass sie ja eigentlich gerade aufpassen mussten.
1: Okay, jetzt hast du ja schon öfter versucht, auf sie einzureden. Und als Schwiegertochter, da hat man jetzt auch nicht immer den leichtesten Stand bei den Schwiegereltern. Kann dein Mann da nichts sagen? Was spricht der?
2: Ja, der sagt, es wird sich schon lösen und wir schauen einfach und zögert und leider passieren in der Zwischenzeit immer wieder kleine Sachen, die mein Vertrauen weiterhin halt erschüttern, sagen wir mal so.
1: Okay, also muss die Anna weiterhin hartnäckig bleiben, bis der Zaun vorm Teich steht und im Wohnzimmer, weiß nicht, überall der Kantenschutz drauf ist. Martina aus Wien.
3: Ich habe tatsächlich Kantenschutz zu Hause auf meinen Gaston und ich habe keine Kinder. Es kommen auch keine Kinder zu mir zu Besuch und das kostet nichts. Das kriegt man in diversen Shops. Also kostet nichts, kostet schon was, aber jetzt nicht die Welt.
0: Ja.
3: Und dass man da eine Sicherung hat, bin ich schon der Meinung, dass es geben sollte.
0: Ja,

0: Wo ist die Grenze? Passt, diesen Kantenschutz kann man machen, einen schieren Zaun aufstellen um den Teich, okay? Muss jetzt noch Matratzen überall auflegen oder was ich meine? Also, wo, ab wann sagt dann im Endeffekt die Anna?
1: Alles mit Heu auslegen.
0: Ja, na wirklich, aber wann sagt dann die Anna, okay, jetzt ist das Kind sicher?
2: Das ist richtig, wo zieht man die Grenze? Aber ich finde mit so Kantenschutzen und so Magneten für die Laden, wo die Messer jetzt vielleicht drinnen sind, normalerweise haben das aber Großeltern eigentlich immer da. Es ist eigentlich eher fast schon ein bisschen komisch, dass die das so gar nicht wollen und gar nicht irgendwie eine Bereitschaft haben, da was zuzulassen oder aufeinander zuzugehen. Ist ein bisschen schade.
1: Also die kleine Tochter nicht mehr hinbringen, auch wenn das heißt, weniger Freizeit vom Kind mit dem eigenen Mann, ein bisschen Zweisamkeit braucht man ja auch. Und auch weniger Zeit der Schwiegereltern mit dem Enkelkind.
2: Ja, ich denke aber, ich würde das dann zumindest halt einmal für eine Zeit lang aussetzen. Ja? Das wirklich reduzieren auf ein Minimum.
0: Oh, also ein klares Zeichen setzen, das sagt die Martina.
1: Hört sich so an.
0: Und ihr? 0800 600 600. Vielleicht seid ihr auf der Seite der Schwiegereltern und könnt ihre Argumente verstehen.

0: Na sicher, kommen wir euch besuchen. Wirklich voll gerne. Aber unter einer Bedingung. Ihr macht das Haus kindersicher. Fragt das ganze Land mit dem Dilemma von der Anna. Klar, von Freunden kann man sowas vielleicht nicht verlangen, nur wenn man eine Tochter hat, eine kleine. Aber von den Schwiegereltern?
1: Bettina aus Deutsch-Brodersdorf. Geht sich das aus, deiner Meinung nach?
2: Ich habe zwei Kinder. Und ich persönlich hätte das nie von meinen Eltern verlangt. Nie im Leben. Weil wenn das Kind so klein ist, wie sie es beschreibt, ist man ja sowieso pausenlos hinterher. Und jedes Kind hat irgendwann einmal Platzwunden oder weiß ich nicht, oder ein Kratzer oder sonst was. Und im Kindergarten passiert das genauso. Was mache ich dann? Dann geht das Kind an in meinen Kindergarten. Dort gibt es genauso Gefahren. Mhm. Ich glaube nicht, dass es richtig ist zu sagen, ihr müsst jetzt den Teich umzäunen und ihr müsst jetzt irgendwelche Türen, Absperrungen oder was auch immer, dass sie ausschließen kann, es passiert nichts. Glaube ich, ist sowieso schlecht, wenn man immer vom Schlimmsten ausgeht.
1: Jetzt höre ich schon raus, sagst du, die Anna soll sich da nicht so aufbuddeln und nicht irgendwas fordern, was nicht zu fordern, was nicht einzufordern ist?
2: Das war jetzt vielleicht ein bisschen garstig. Ich würde eher sagen, ich kann nicht auf einem fremden Grundstück erwarten oder verlangen oder sie zwingen, sagen, nur wenn ihr das macht, kommt das Kind wieder. Also ganz sicher nicht.
1: Die Frage ist jetzt eben halt nur, was soll die Anna machen?
2: Wenn sie sich wohler fühlt, ja, dann muss sie das eh durchboxen. Ich glaube nur, dass das nicht zum Umsetzen sein wird. Und dass dann halt leider Gottes die Familie drunter leiden wird. Verlangen kann sie es nicht, weil es nicht ihr Haus ist. Es ist das Haus der Schwiegereltern.
3: Und jetzt deine Meinung unter 0800 600 600.

0: Als Eltern einer kleinen Tochter braucht man, auch wenn man das Kind natürlich über alles liebt, auch einmal ein bisschen Zeit für sich. Parkt das Kind dann gern bei Oma und Opa. Wenn es aber wie im Fall von der Anna eben nicht geht, weil das Haus der Schwiegereltern nicht wirklich drauf ausgelegt ist, also steile Stiegen, Kanten, ein ungesicherter Teich im Garten, dann kann man dort eben nicht hin.
1: Muss man das akzeptieren, dass die Schwiegereltern wirklich keinerlei Änderungen bei sich vornehmen wollen? Ist ja auch ihr Zuhause. Oder sollte schon was gehen, Jan aus Salzburg?
2: Ich würde verlangen, dass der Garten und das Haus kindersicher gemacht wird, weil ich bin selber Mama von einer 2,5-jährigen Tochter, die sehr, sehr quirlig ist. Und es reicht wirklich, wenn man mal eine Minute unkonzentriert ist, vor allem Thema Schwimmteich geht gar nicht. Also ich würde es genauso machen, dass ich verlangen würde, dass das alles kindersicher sein muss. Koste es, was es wollen.
1: Ja, aber auf der anderen Seite, da kann man doch echt den Schwiegereltern das Vertrauen schenken, dass sie mit bestem Wissen und Gewissen handeln, dass ihnen das Kind am Herzen liegt, dass sie besonders gut draufschauen und dass man mal die Terrassentür offen lässt, ist
0: ja
1: menschlich.
0: Okay, aber wenn sie sich leicht ablenken lassen.
1: Aber wir sind alle Menschen. Und dann da bei denen zu Hause ihre eigenen Regeln einstellen?
0: Ja. Natürlich, Fehler können passieren, absolut menschlich, aber wenn es dann ums eigene Kind geht und um die Gesundheit vom Kind, ist das schon eine andere Hausnummer. Was mit dir? Redet mit hier bei Frag das ganze Land. Die Nummer kennt ihr eh. 0800 600 600.

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10: Ihr hört Ö3 am Samstagnachmittag mit dem schnellsten Verkehrsservice Österreichs und Michi in Tirol. Da ist die Gerlosstraße nach wie vor gesperrt.
11: Die B165 zwischen Heinzenberg und Gmünd, da ist die Feuerwehr an einer Unfallstelle immer noch im Einsatz. Da gibt es keine örtliche Ausweichmöglichkeit, am besten die Dauer der Sperre abwarten. In Vorarlberg braucht ihr 20 Minuten länger, in Bregenz auf der Rheinstraße und Seestraße Richtung Lochau. Salzburg A1 Richtung München, an der Grenze Walserberg eine Viertelstunde mehr Fahrzeit, Grund eine Baustelle kurz nach der Grenze. Auf der deutschen A8 Richtung München bei Rohrdorf braucht ihr 20 Minuten mehr vor einer Baustelle. Und das betrifft die Öffis in Linz, die Straßenbahnlinien 1 und 2. Die fahren nicht zwischen Universität und St. Magdalena. Grund ist ein Unfall im Bereich der Glaserstraße. Hier fahren Ersatzbusse.
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15: Und dem Dilemma von der Anna, die ist Mama, würde ihre kleine Tochter gerne öfter mal bei den Schwiegereltern parken, geht aber aus ihrer Sicht nicht, weil viel zu gefährlich, nicht kindersicher genug.
10: Ja, okay. Ich meine, die Schwiegereltern sind das eine. Aber wie sieht es denn bei deinen eigenen Eltern aus, Anna? Haben die das Haus wirklich kindersicher gemacht?
16: Ja, haben sie. Hat auch gedauert, weil das natürlich ein Prozess ist. Aber ich habe einfach dann, wie sie angefangen hat zu laufen, gesagt, jetzt müsst ihr bitte alles, was schwer und spitz ist, von den untersten Regalen wegräumen. Und wie ich das letzte Mal dort war, war das dann alles einfach in einem Kasten verräumt oder sonst was. Also die gehen da eher mit und ich sehe halt auch, dass sie da mehr meinen Vorgaben folgen. Und wenn man halt auf die Kleine schaut, wird zum Beispiel das Wohnzimmer geschlossen und dann kann sie halt nirgends hinrennen, wo sie nicht soll.
10: Okay, also kann die Anna auch von den Schwiegereltern einfordern, dass sie ihr Haus kindersicher machen?
17: Das sagt Österreich zu diesem Dilemma.
18: Es ist ihr Kind oder ihre Kinder. Sie hat das Recht zu sagen, wenn das nicht so ist, wie ich mir jetzt die Sicherheit vorstelle, können die Kinder allein nicht kommen.
7: wir sind auch groß geworden im Prinzip ohne große Sicherheitsvorkehrungen. Man müsste einfach wieder ein bisschen mehr Vertrauen auch in die Kinder geben. Einfach sagen, es ist gefährlich, aufpassen und das war's. Lass die Schwiegereltern sein. Lass die Kinder dort, sie werden schon wissen, was sie tun. Sie haben ja selber auch Kinder gehabt.
19: Meiner Meinung nach kann sie es auf jeden Fall einfordern. Sie ist die Mama und wenn sie ein ungutes Gefühl hat, dass sie ihr Kind zu den Großeltern gibt und sie wird dann nie ein gutes Gefühl haben.
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0: Ja, der Dreimit fragt das ganze Land und der Frage, ob die Anna vielleicht ein bisschen übersensibel ist, um mit der Forderung an die Schwiegereltern das Haus absolut kindersicher zu machen. Oder ist es schon legitim als Mama da für die Sicherheit des Kindes zu sorgen? Uli aus Möllersdorf, du bist selber Oma, wie siehst denn du das?
1: Ja, ich sehe das so, wir schauen sehr gerne und oft auf unser Enkelkind, er ist jetzt 3 Jahre und er war von Anfang an, ist die Mama immer gekommen und sie ist auch allein bei uns und ich denke, man muss halt Kompromisse finden. Wir haben dann zum Beispiel schon am Tisch, wir haben so einen Glastisch, der ist natürlich schon ein bisschen gefährlich, da haben wir dann so Ecken hingetan und natürlich räumt man auch was weg, wenn das Kind kommt, ja, und aber ich denke mir halt, dass man da jetzt überall bei den Stiegen ein Gitter hinmacht oder auch den ganzen Teich umzäunt, das ist natürlich schon ein großer Aufwand.
2: Aber ja, auf der anderen Seite, und wenn das dann der Anna ein gutes Gefühl gibt, soll sie es nicht verlangen können?
1: Ich finde nicht, weil es kostet Geld. Ich weiß nicht, wie begütet die Schwiegereltern sind. Ja? Und ich denke mal, wenn ich das Kind habe, ja, dann schaue ich auch darauf. Ich bin für ihn da. Ich bin die ganze Zeit da, weil ich weiß, er kommt. Da nehme ich mir nichts vor und da ist er da und da schaue ich auch auf ihn. Und wir sind meistens mein Mann ist auch da und bei der Stiege bin ich überhaupt da, ich habe selber die Kinder gehabt, auch im gleichen Haus noch. Wir gehen die Stiegen mit ihm rauf und runter immer noch, ja. Und beim Teich im Garten ist er überhaupt nicht alleine, ja, gar nicht.
2: Also ihr seid ja sehr vorbildlich. Aber wenn die Anna kein gutes Gefühl hat, findest du, ist es eine gerechtfertigte Konsequenz, wenn sie sagt, hey, dann kommen wir einfach nicht mehr, solange das Kind klein ist?
1: Also ich ehrlich gesagt, ich wäre wirklich traurig, ja. Und ich denke mal, man sollte sich vorher zusammensetzen und drüber reden und sagen, wirklich, du, Mama, Schwiegermutter, weiß nicht, wie sie sagt, können wir sich bitte noch einmal zusammensetzen? Ich habe ein ungutes Gefühl. Ich möchte aber gern, dass ihr echt ihn viel habt, den Kleinen oder weiß, ob es ein Mädchen ist.
0: Hätte sie eh schon versucht. Vielleicht muss man ja auch so die Position bei den Großeltern mal irgendwie einnehmen. Und ich glaube, das kannst du recht gut. Hast du vielleicht irgendwie einen Ratschlag für die Schwiegereltern? Jetzt gar nicht unbedingt für die Anna selber, sondern dass die Schwiegereltern vielleicht reagieren.
1: Ja, also ich denke schon, diese kleineren Dinge auf jeden Fall. Ja. Sie sollten wirklich Sachen schützen. Die Ladl, man kann zum Beispiel bei die Kasteln, die man aufmachen kann, haben wir ziemlich dicke Gummiringel rundherum geben. Mhm. Ja. Und schwere Sachen natürlich weggestellt, logisch, Blumentöpfe.
2: Aber auf jeden Fall eben, was machen.
1: Ja, schon.
0: Hört
1: aber ich
0: auf
1: denke,
0: eine
1: es soll
0: Oma.
1: Im Rahmen
0: sein. Hört auf eine
2: immer
0: Oma.
2: Auf die Oma hören. Sehr gut, Uli.
0: So, wenn Sie jetzt wer anrufen, traut uns was dagegen sagt. 0800 600 600.

0: Während Thomas Morgenstern noch immer seinen Heli sucht, haben die Schwiegereltern von der Anna einen in der Familie, nämlich eine Helikopter-Mama.
1: Okay.
0: Oder?
1: Okay, na, das ist vielleicht ein bisschen hart ausgedrückt, Flo, aber ja, stimmt schon, die Anna schaut sehr auf ihre Kleine und will auch, dass das Haus der Schwiegereltern kindersicher ist, damit sie auch beruhigt ihr Kind dort mal abgeben kann. Hertha aus Graz.
2: Ich würde schon sagen, dass man das auch verlangen kann, wenn man die Kinder dort lässt. Und wie dann die Reaktion ist, ich meine, wenn die sich dann versteifen und sagen, nein, gar nichts und sie ändern da nichts, dann kann ich eben das Kind auch nicht dort lassen allein.
0: Ich bin noch gedanklich ein bisschen bei der Uli, die wir gerade vorher gehört haben, die ja selber Erfahrung damit hat und natürlich selber auch das Haus so dermaßen präpariert hat mit Kantenschutz und so weiter, aber die haben ja selber den Sohn großgezogen.
1: Ich wollte gerade sagen, der war gar nicht auf der Welt.
0: Die werden das ja schon irgendwie handeln können. Vielleicht ist die Anna da ein bisschen zu übervorsichtig.
1: Aber kann man das überhaupt sein? Ganz ehrlich, bei einem kleinen Kind. Und es ist ja auch nicht schwierig. Es kostet nicht viel. Und wenn man ein Unfallrisiko minimieren kann, dann ist es doch wohl das Geringste, dass man das macht für seine Enkel.
0: Bin gespannt, wie sie sich gleich entscheiden wird. Fragt das ganze Land. Am Samstagnachmittag mit dem Dilemma von der Anna. Wird sie das Kind noch hinbringen oder daheim lassen?

0: Danke an euch fürs Mithelfen beim Dilemma von der Anna. Hier befragt das ganze Land, die sich ja Sorgen um ihre Tochter macht, wenn sie sie alleine bei den Schwiegereltern lässt. Einfach nicht kindersicher genug. Stiegen, Kanten, der Schwimmteich ohne Zaun im Garten. Und die Frage eben, kann sie auf die Eltern einreden, auf die Schwiegereltern, dieses Einfordern in gewisser Weise, dass es kindersicher wird? Oder muss sie die Tochter halt einfach quasi bei sich lassen?
1: Das sagt Österreich zu diesem Dilemma.
2: Wenn die Schwiegereltern das nicht tolerieren und nicht machen möchten, dass sie das rüberbauen, dann soll sie das Kind auf keinen Fall dorthin geben. Wenn ihnen das Enkelkind so wichtig ist, dann tun sie es ohne Wenn und Aber.
3: Kinder sicher machen, weil wir uns sehen wollen, dass das Enkelkind öfter bei denen ist und haben sie die Verantwortung dafür zu haben, dass alles abgesichert ist.
4: Die Kinder müssen auch lernen, dass man sich wehrtun kann. Richtig große Gefahrenquellen, wie zum Beispiel ein Teich, da gibt es gar keine Diskussion, das gehört abgesichert. Mhm. Aber der Rest, es kann einmal passieren, dass sich ein Kind wehrtut. Und das müssen auch die Eltern wissen.
0: Okay. Was sagt das Web? Wir haben eine Umfrage auf der Homepage und ihr habt abgestimmt.
5: Ja, und auf die Frage, ob die Anna verlangen kann, dass Haus und Garten kindersicher gemacht werden, sagen 67% von euch, ja, natürlich kannst du das. Es ist schade, die Kleine sonst nicht auch mal allein bei den Schwiegereltern lassen zu können, wenn du dich nicht wohlfühlst. Und 33% sind der Meinung, nein, das geht auf gar keinen Fall. Es ist das Haus deiner Schwiegereltern und sie haben Erfahrung in Kindererziehung. Schenke ihnen auch das Vertrauen.
0: Okay, also die meisten sagen, dass man das schon verlangen kann, dass sich was ändert. Mhm. Wie hat sie sich entschieden? Sie hat uns eine WhatsApp geschrieben.
5: Ja, und sie hat auf die Mehrheit von euch gehört. Sie hat gesagt, ich entscheide mich für Konsequenzen ziehen. Wenn sie das Haus auch weiterhin nicht kindersicher machen wollen, dann werde ich meine Kleine auch nicht mehr alleine bei ihnen lassen. Also nur zu Besuch kommen, wenn ich auch dabei bin.
0: Okay.
5: Schaut, für einen gewissen Zeitraum wird das wahrscheinlich auch eine gute Lösung sein und irgendwann ist das Kind alt genug, um selbst zu wissen, dass es nicht in den Teich schwimmen bringen soll, wenn es noch nicht schwimmen kann.
0: Und dann Oma und Opa auch wieder ein bisschen öfter sehen. Ja. Wir wünschen euch alles Gute, ja, alles und gleich Gute. Geht's weiter hier bei uns bei Frag das ganze Land mit dem Dilemma von der Chiara und der Frage, kann man mit dem Ex-Freund befreundet sein?
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0: Jetzt zu Thomas Ripp. Es ist 17 Uhr.
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10: Der SPÖ-Machtkampf geht in eine heiße Phase. Der Bundesparteivorsitzende Andreas Babler hat die SPÖ-Landesspitzen für morgen zu einer Sitzung geladen. Darauf hat sich heute schon die Wiener SPÖ vorbereitet. Danach sagt der Wiener SPÖ-Chef und Bürgermeister Michael Ludwig:
15: Natürlich gibt es in einer großen Bewegung immer unterschiedliche Nuancen, aber wir haben uns im Wesentlichen auf eine gemeinsame Linie verständigt, die ich morgen auch der Bundespartei und den anderen Landesparteivorsitzenden präsentieren werde. Also ich gehe mit einem sehr starken Votum der SPÖ Wien in die Gespräche morgen am Sonntag.
10: Wie genau diese Linie aussieht, wollte Ludwig heute allerdings nicht sagen. Ein wenig schlechter als im Vorjahr ist die Bilanz des Zivilschutzprobealarms heute Mittag. Laut Innenministerium haben von den fast 8.400 Sirenen in Österreich 56 Sirenen nicht funktioniert. Im Vorjahr sind lediglich 37 ausgefallen. Die Erfolgsquote der Sirenenprobe liegt heuer bei 99,33%. Neue Details gibt's jetzt zum vereitelten Flugzeugabsturz der Fly-Dubai-Maschine. Nach Angaben der Ermittler hat der Co-Pilot mit der Notaxt auf den Piloten eingeschlagen. Der Staatsanwalt spricht von einer Terrorattacke. Der Co-Pilot könnte sich in Syrien radikalisiert haben. Weiter unklar ist, warum der Co-Pilot überhaupt noch fliegen durfte. Medienberichten zufolge ist er von seinem früheren Arbeitgeber Oman Air wegen Sicherheitsbedenken entlassen worden. Und in einer Stunde beginnt die lange Nacht der Museen. Von 18 Uhr bis Mitternacht haben österreichweit 670 Museen und Galerien geöffnet. Mit einem Ticket kann man so viele Museen besuchen, wie man will und in den 6 Stunden schafft. Und jetzt zu Nathalie Auer.
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5: Überdurchschnittlich warm habt ihr es für Anfang Oktober. Immer noch 24 Grad hat es jetzt zum Beispiel in Eisenstadt. Damit liegen wir hier übrigens ganze 7 Grad über dem langjährigen Mittel. Dazu gibt es noch für etwa 1,5 Stunden Sonnenschein und das oft bei strahlend blauem Himmel. Dichtere Quellwolken haben sich nur stellenweise im Westen gebildet. Hier ist ein kurzer Schauer nicht ausgeschlossen. Morgen gibt es dann quasi eine Kopie von heute. Für viele Stunden scheint also wieder die Sonne. Besonders an der Grenze zu Bayern hält sich eine Zeit lang aber noch Nebel oder Hochnebel.
0: Ö3 ist hier mit dem schnellsten Verkehrsservice Österreichs für Straße, Bus und Bahn. Michi Matzke, ein Unfall ist in Salzburg passiert.
16: Das betrifft die B163, die Wagreiner Straße. Die ist gesperrt zwischen St. Johann und Wagrein. Ausweichen geht dann nur ganz großräumig über Bischofshofen und die A10. A1 Westautobahn Richtung München am Walzerberg dauert eine Viertelstunde länger. Und in Deutschland auf der Autobahn A8 Richtung München bei Rohrdorf 20 Minuten länger vor einer Baustelle. Tirol B165 Gerlostraße zwischen Heinzenberg und Gmünd. Die Sperre ist aufgehoben, an der Unfallstelle wird der Verkehr jetzt wechselweise vorbeigeleitet. In Bregenz auf der Rheinstraße und Seestraße Richtung Lochau braucht ihr eine Viertelstunde länger. Und bei den Linz-Linien fahren die Linien 1 und 2 jetzt wieder auf der gesamten Strecke. Die Unfallstelle im Bereich Glaserstraße ist geräumt.
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0: Ist es wirklich eine gute Idee, mit dem Ex-Freund befreundet zu bleiben?

0: Der Auf und Ab der Gefühle und immer so das Wechselbad zwischen Hoffnung, es könnte noch passieren, es könnte vielleicht nochmal funktionieren und dann aber wieder der Rückschlag, nein, hat sich so und so geäußert, es scheint doch wieder überhaupt nicht in die Richtung einer Beziehung zu gehen. Es ist einfach das ständige Hin und Her jetzt seit der Trennung, seit paar Monaten sozusagen. Und das ist einfach für ihn Heilungsprozess, für ihren Prozess da aus der Beziehung raus und ein eigener Mensch zu werden, ist das einfach überhaupt nicht dienlich im Endeffekt.
1: Okay, schwierige Situation. Aber was ist jetzt genau deine konkrete Frage ans ganze Land, Chiara?
0: Also meine Frage an das ganze Land ist, soll ich diesbezüglich weiterhin dazwischen gehen, also auf die Art eben, dass sich die beiden einfach nicht mehr sehen und endlich abschließen können? Oder ist meine Rolle quasi als beste Freundin jetzt an der Stelle, dass ich mich da einfach ein bisschen zurücknehme und die beiden einfach machen lasse, weil im Endeffekt sind beide ja im Prinzip alt genug.
2: Was meint ihr? Redet mit ihr auf L3 0800 600 600.

0: Nach einer Beziehung befreundet bleiben. Ich glaube, da läuten schon bei ganz vielen die Alarmglocken, auch bei dir, Chiara. Aber kann das so überhaupt nicht funktionieren? Gibt es auch Positivbeispiele?
1: Nein, vor allem nicht aus der Perspektive, wenn man die Person ist, mit der Schluss gemacht wurde. Also ich glaube, das funktioniert einfach nicht, weil man kann nicht die Gefühle, die man hat, einfach abschalten. Es braucht einfach eine gewisse Art von Zeit. 3-4 Monate nach der

0: Trennung, dass man da noch befreundet bleibt und währenddessen die Gefühle quasi verarbeitet und abschließt mit der Beziehung. Das funktioniert meines Erachtens einfach nicht da.
1: Okay, die erste Meinung zu Chiaras Dilemma kommt aus Neunkirchen von der lieben Emma. Was würdest du denn an ihrer Stelle machen?
2: Also ich würde nicht wollen, dass sie noch mehr verletzt wird. Und ich würde sie da rausholen und schauen, dass sie dann abschließt irgendwie.
3: Du sagst rausholen, aber hast du da vielleicht Tipps, wie man die Freundin da am besten rausholt? Weil wenn man, glaube ich, zu sehr mit der Moralkeule reinfährt und sagt, so, das muss jetzt aufhören, dann will sie es ja wahrscheinlich erst recht.
2: Nee, aber ich würde sie ablenken, viel Zeit verbringen einfach und schauen, dass wir uns öfter treffen, weil wie ich mich von meinem Ex getrennt habe, hat sie mich auch abgelenkt oder war ich mit ihr unterwegs und mit Freunden und feiern und ich war dann alle zwei Wochen, jedes Wochenende fort nach der Trennung und das hat schon geholfen. Also
3: die Taktik ist so viel mit ihr unternehmen, dass sie überhaupt gar keine Zeit mehr hat für ihren Ex.
2: Nein, aber einfach schauen, dass sie nicht dran denkt, dass sie abgelenkt ist.
3: Und beim Fortgehen hoffentlich wen neuen trifft, oder wie?
2: Nein, es geht nicht darum, aber...
3: Aber schon.
2: Einfach um Spaß zu haben einfach und ja, also auftanzen.
1: Okay, jetzt du sagst den Trennungsschmerz und diese ständige emotionale Achterbahnfahrt einfach wegtanzen.
3: Ja, aber wenn du, angenommen, du bist gerade selber in so einer schwierigen Situation und man weiß überhaupt nicht, wo einem der Kopf steht, braucht man dann noch eine Freundin, die die ganze Zeit auf einen einredet? Man lieb gemeint, aber trotzdem einredet. Oder ist es da doch besser, als beste Freundin die Füße stillzuhalten und einfach sich das aus der Ferne anschauen?
1: Boah, richtig schwierig, aber vielleicht das Richtige. 0800 600 600.

0: Mädels. Unter uns. Ihr kennt es eh. Mit der besten Freundin, mit der sieht man sich bestenfalls ununterbrochen. Und dann werden beim Café auch ein und dieselben Themen durchgekaut.
1: Wir werden wirklich ist das so?
0: Wir werden nicht müde, Flo. Es ist egal. Seit 40 Jahren, das ist dasselbe Thema. Und die Chiara, die hat das Dilemma, dass sie sich seit Ewigkeiten anhören muss, dass ihre beste Freundin sich nach wie vor mit ihrem Ex trifft. Und Chiara weiß, dass es eine brutal schlechte Idee ist, weil sie verletzt wurde, aber sagen tut sie halt nichts.
1: Soll sich die Chiara jetzt dann trotzdem mal einmischen und schauen, dass sich die beiden nicht mehr treffen? Katrin aus Tulfes, was sagst du?
2: Nein, auf keinen Fall. Die Liebe ist weg, aber die Freundschaft bleibt. Das ist eigentlich das Beste, was man sich wünschen kann, weil ein Mensch hat auch einmal viel bedeutet. Und das verschwindet ja nicht.
1: Wenn es nur die Freundschaft wäre, weil sie hängt trotzdem immer noch an ihm. Er hat sie damals im Stich gelassen, sie war mega enttäuscht, mega traurig. Und jetzt sind doch wieder so ein bisschen Gefühle zumindest noch im Spiel.
2: Das wird sich auch nicht so schnell ändern, aber das ist doch normal. Und natürlich wird sie dann nur nachhängen und so, aber sie kann auch eine neue Liebe kennenlernen.
0: Aber glaubst du, bekommt sie überhaupt die Chance, jemanden Neuen kennenzulernen, wenn sie mit dem Ex nicht abgeschlossen hat?
2: Wenn der Richtige kommt, schon, ja.
1: Naja, ist für den Neuen dann auch komisch. Denke ich mir, yeah. wenn sie sagt, ja, ich treffe mich heute Nacht mit meinem Ex, mit dem war ich ewig lange zusammen, wir sind noch wahnsinnig gut befreundet, den mag ich so gern, ist für eine neue Beziehung dann auch wiederum belastend.
2: Ich kenne persönlich mehrere, wo es wirklich super funktioniert, wo der Ex-Partner quasi einer von den besten Freunden geblieben ist und einfach auch ein Familienfreund geworden ist, auch vom neuen Partner. Deswegen, ich denke mir einfach, natürlich kann es gut funktionieren und sie kann eigentlich eh nur der Buhmann werden, wenn sie dann da dazwischen geht. Ihr Freundin macht es sowieso so, wie es für sie am besten ist und wie sie es braucht. Und wenn die Freundin irgendwann sagt, okay, es geht nicht mehr, ich habe noch Gefühle da und es tut mir so weh, dann wird sie es sehen, wenn sie Abstand braucht. Aber das muss sie einfach selber erkennen können.
0: Ja, aber allein wenn man die Vermutung hat, dass die beste Freundin noch einmal verletzt werden könnte, dann muss man doch eingreifen, dann muss die Chiara doch was sagen.
2: Eben, das ist wieder übergriffig, weil sie weiß ja nicht, ob sie wirklich verletzt wird. Wie schon gesagt, es kann sich in jede Richtung entwickeln und das ist aber nicht ihre Entscheidung, sondern die von ihrer Freundin.
3: Und jetzt deine Meinung unter 0800 600 600.

0: Ist es die Aufgabe einer besten Freundin, vor möglichen Gefahren zu warnen und im Ernstfall auch einzuschreiten? Frage ich dich, Veronika. Ist es so?
1: Ja, schwierig.
0: Okay, in dem Fall von der Chiara, ihre beste Freundin von ihrem Ex-Freund zu entfernen. Das wäre die Aufgabe.
1: Wolfgang Sollerbrunn, deine Ansicht zum Thema.
2: Sie kann sich sehr wohl einmischen, sie kann ihr einmal ihre Meinung sagen, sie kann ihr offen ihre Sorgen kommunizieren. Ich glaube, das ist in einer erwachsenen Freundschaft vollkommen legitim, aber dann ist es nicht mehr ihre Sache und nicht ihr Café, sondern das müssen sich die zwei Personen untereinander ausmachen. Und aber auch, sollte ihre beste Freundin dann verletzt werden, sollte es so werden, wie sie es befürchtet, nämlich dass sie sich Hoffnungen macht, die es nicht realisieren, dann trotzdem für sie da sein, weil das zeichnet schlussendlich vor allem beste Freundschaften aus.
1: Schon, aber ich sehe dann auch schon das Szenario, wenn es schlecht ausgehen sollte, wie die beste Freundin von der Chiara sie voll heult und ihr geht's dreckig und der Chiara rutscht so ein ich hab's eigentlich eh von Anfang an geahnt raus. Na super, dann wird's heißen, wow Chiara, danke, beste Freundin ever, warum hast du mich nicht gewarnt? Vielleicht sollte sie es echt machen.
0: Was meint ihr? 0800 600 600, redet mit hier bei Frag das ganze Land.

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7: Ö30 um kurz nach 5:30, schnellster Verkehrsservice Österreichs. Und Michi in Tirol, da ist die Unfallstelle geräumt.
8: Auf der B165 der Gerlowstraße zwischen Heinzenberg und Gmünd ist wieder alles frei. Unfallstelle geräumt auch in Salzburg auf der B163 der Wagreinerstraße zwischen St. Johann und Wagrein. A1 Westautobahn Richtung München am Walserberg eine Viertelstunde Wartezeit, Grund eine Baustelle kurz nach der Grenze. Und am Großen Deutschen Eck auf der Autobahn A8 Richtung München 20 Minuten mehr Fahrzeit bei Rohrdorf vor einer Baustelle.
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12: Wir sind beim Dilemma von der Chiara und die glaubt nicht wirklich dran, dass es was bringt, dass ihre beste Freundin nach einer extrem langen Beziehung immer noch mit ihrem Ex befreundet ist.
13: Genau, ich habe das Gefühl, die Freundschaft mit ihm im jetzigen Moment schadet ihr einfach mehr, als es ihr gut tut, eben dadurch, dass die Gefühle von der Trennung quasi immer wieder aufgewirbelt werden, dass man immer wieder drüber spricht, dass das alles immer wieder hochkommt, dass man immer wieder quasi damit konfrontiert wird. Also ich bin der Meinung, dass sie das in ihrem jetzigen Status quasi nach der Beziehung einfach nicht gut tut, dass sie einen in regelmäßigen Abständen immer wieder sieht.
7: Die Chiara hat gerade geredet, wir haben ihre Stimme mit KI verstellt. Was sagt ihr? Soll sie sich als beste Freundin da raushalten und sich ihr Gefühlschaos weiterhin anhören? Oder soll die Chiara darauf schauen, dass diese Freundschaft, unter Anführungszeichen, ein Ende hat? Was würde der Freundin wirklich helfen?
1: Das sagt Österreich zu diesem Dilemma.
14: Die Freundin soll den Kontakt abbrechen und auch die Freundin hören. Es ist das Einzige, was wirklich hilft, ich kann es aus Erfahrung sagen.
15: Ich würde mich nicht einmischen, ich würde sie machen lassen, aber wenn es daneben geht und es wird daneben gehen, da brauchen wir nicht drüber diskutieren, es ist immer da. Das ist dann die beste Schreinin dort. Da hilft ganz ablenken nichts, ich glaube, sie muss einfach da über die Erfahrung machen.
16: Im Grunde genommen sind sie alt genug und du musst eigentlich sie die eigenen Fehler machen lassen und zusehen und ihr eben die Hand halten, falls was schief geht.
1: Ein Dilemma.
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0: Will man wirklich die Freundin sein, die sich bei allem einmischt und alles besser weiß? Oder wird es einem danach vielleicht sogar noch zum Vorwurf gemacht, die ganze Zeit nichts gesagt zu haben?
1: Simon aus Wien, cool, dass du mitredest. Hallo.
2: Hi.
1: Du warst ja selbst mal in der Position von Chiaras Freundin, oder?
2: Genau, also in so einer ähnlichen Situation. Und ich hatte damals definitiv das Glück, eine gute Freundin zu haben, die mich in der Zeit unterstützt hat und mir auch geraten hat, mit meinem Ex-Partner nicht befreundet zu sein. Und ich habe Gott sei Dank auf sie gehört und das hat mir und uns beiden, glaube ich, im weitesten Sinne definitiv geholfen.
1: Aber glaubst du nicht, dass es da eine Möglichkeit gibt, dass sie doch noch einmal zueinander finden?
2: Nein, also gerade wenn die Beziehung so lange gewährt hat und im Endeffekt jetzt erst so kurz aus ist, man, wenn man sie noch 5, 6 Jahre wieder trifft und man versteht sich wieder gut und die anderen und also die eine und der andere ist vielleicht noch frisch in einer Beziehung und sind glücklich dann von mir aus, ja. Aber so kurzfristig nach einer so einen langen
0: Beziehung. Naja, aber manchmal braucht es ja auch vielleicht einmal eine kurze Pause, ein kurzes Standby zwischendurch und dann geht's wieder weiter. Glaubst du nicht, dass sie da vielleicht, wenn sie jetzt einschreitet, diesen Prozess des Wiederzusammenfindens dann einfach komplett zerstört und irgendwie das, was jetzt gewachsen ist in den letzten Monaten, wieder einfach zerstört?
2: Naja, so viel Macht hat eine beste Freundin auch nicht. Man kann immer nur Ratschläge geben, aber im weitesten Sinne, falls sich die beste Freundin doch dazu entscheidet, mit ihrem Partner zusammen wieder zusammen sein zu wollen, was ich nicht hoffe, aber im Endeffekt, na, da macht man nicht mehr kaputt, was schon kaputt ist.
1: Also du sagst, lieber Simon, es wird Zeit abzuschließen und dass sich die Chiara einmischt.
2: Absolut. Jetzt feiern, habt Spaß miteinander, aber entfernt euch von dem Typen.
1: Alright.
0: Simon, danke schön fürs Mitreden. Auch ihr gerne. 0800 600 600.

0: Ö3 mit Frag das ganze Land. Mag irgendwer Besserwisser? Die wenigsten, oder? Aber muss die Chiara vielleicht jetzt trotzdem zu einem werden und ihre Freundin weiter vor diesem Fehler bewahren, der ihr Ex-Freund heißt?
1: Jetzt haben wir vorhin vom Simon gehört, ja, unbedingt einmischen. Dafür sind beste Freunde da, zu sagen, hey, gerade du solltest nach dieser schmerzhaften Trennung nicht mehr mit deinem Ex befreundet bleiben.
0: Jenny aus Melk, siehst du das auch so?
2: Ich kenne das selber und ich habe nichts mehr gehasst, als wenn ich ungefragt irgendwelche Kommentare zu meiner Situation gekriegt habe. Einfach schon allein aus dem Grund, es versteht keiner. Selbst wenn du es dir dann Menschen erklärst, na, warum machst du das? Ja, weil man was an den Menschen liebt. Ja. Als gute Freundin holt man sich raus und man ist für das Gegenüber dann da, ohne dass man ungefragt irgendeinen Ratschlag gibt.
1: Oh. Na und vor allem, vielleicht braucht die Freundin von der Chiara genau diesen Kontakt zum Ex. Weil ich bin mir sicher, die reden miteinander, die verarbeiten vielleicht das, was passiert ist, kennen sich auch schon seit 10 Jahren mindestens. Vielleicht hilft es ihr, abzuschließen mit dem Ganzen.
0: Ja, könnte sein, könnte sein. Einmischen oder machen lassen. Mhm. Könnt auch gerne bei uns abstimmen auf der Ö3-Homepage. Wie sie sich selber entschieden hat, die Chiara, das hören wir gleich. Ihr befragt das ganze Land nach Whitney Houston. How will I know?

0: Ö3 mit Frag das ganze Land. Beste Freunde sind nicht nur da zum Zuhören, sondern auch um zu helfen. Schreibt der Dominik bei uns auf Instagram. Aber ist das in diesem Fall auch die richtige Entscheidung, wenn die beste Freundin nach diesem harten Beziehungscrash, nach dieser Trauerphase, nach der Trennung jetzt doch wieder irgendwie die Nähe vom Ex-Freund sucht?
1: Die Chiara vermutet, nein, das ist eine gar keine gute Idee. Soll sie sich deshalb einmischen oder raushalten?
2: Das sagt Österreich zu diesem Dilemma.
3: Ja, ich würde schon sagen, einmischen. Da der Sohn, wenn das ihr Ex-Freund ist und meine beste Freundin und mein bester Freund trifft sich mit ihr, würde ich schon falsch finden. Man muss man ein bisschen unter die Arme greifen manchmal.
4: Ich würde was sagen und ich würde sagen, sie soll es sich selber freimachen für eine neue Beziehung. Wenn er Schluss gemacht hat und wenn es nicht passt hat, wenn es nach 10 Jahren nicht mehr passt hat, dann wird es nach ein paar Monaten nicht anders sein.
5: Als gute Freundin holt man sich raus und man ist für das Gegenüber dann da, ohne dass man ungefragt irgendeinen Ratschlag gibt.
0: Geht schon auseinander. Einmischen oder raushalten? Was sagt die Abstimmung auf der Homepage?
1: Boah, sehr klares Ergebnis. Die absolute Mehrheit mit 77% sagt, Chiara, bitte halt dich raus. Sie muss selbst drauf kommen, was ihr gut tut. Ja. Und nur 23% von euch sagen, hey, doch, misch dich bitte ein. Sie blockiert sich so nur für etwas Neues.
0: Geht sie mit der Mehrheit mit? Lässt machen, schaut sich das aus der Entfernung an. Sie hat uns eine WhatsApp geschrieben mit ihrer Entscheidung.
1: Ja, und bedanke sich zuerst mal bei euch allen für die zahlreichen Kommentare und auch für die Diskussion jetzt live auf Sendung. Sie hat gesagt, sie wird sich einmischen. Nach 24 Jahren Freundschaft weiß ich, was meiner besten Freundin gut tut und was nicht. Wenn sie mit ihrem Ex weiterhin befreundet bleibt, dann wird sie nie über ihn hinwegkommen. Dazu stehe ich.
0: Ja, wir wünschen euch allen alles Gute. Hoffentlich gehen die Vorstellungen von euch allen irgendwie in Erfüllung. Gleich geht's weiter mit dem nächsten Dilemma hier.
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1: Davor zu Nina Walli, es ist 18 Uhr.
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19: Die Wohnungsnot in Spanien lässt auch heute wieder zehntausende Menschen auf die Straße gehen. Gleich mehrere Demonstrationen hat es landesweit gegeben. Gefordert werden menschenwürdiger Wohnraum sowie besserer Schutz für Mieter, berichtet für Ö3 Barbara Tschandl.
20: Alleine in Madrid gehen heute tausende Menschen auf die Straße. Auf ihren Bannern steht Aufruf zum Generalstreik und wir fordern Gerechtigkeit. Gestern ist die Regierung von Ministerpräsident Pedro Sanchez im Parlament mit zwei Dekreten gescheitert, mit denen sie gegen steigende Mieten und Zwangsräumungen vorgehen wollte. Konservative und rechtspopulistische Abgeordnete hatten dagegen gestimmt. Jetzt gibt es Spekulationen über vorgezogene Wahlen. Die nächsten regulären Wahlen gäbe es nächsten Sommer.
19: Nordkorea hat nach eigenen Angaben eine KI-gesteuerte Mittelstreckenrakete getestet. Sie kann mit Hilfe künstlicher Intelligenz ihre Flugbahn in geringer Höhe ändern, heißt es. Laut Experten könnte Nordkorea seine Raketentechnik mit russischer Unterstützung schnell vorantreiben, im Austausch für die Entsendung von Truppen im Krieg gegen die Ukraine. Im Iran ist die Landeswährung weiterhin im Sinkflug. Wegen des Krieges und der Wirtschaftssanktionen ist der Wechselkurs für einen Euro erstmals auf die historische Marke von 3 Millionen Rial gestiegen. Damit haben sich die Preise im Iran etwa für Brot oder Reis in den vergangenen Monaten so gut wie verdoppelt. Die durchschnittlichen Monatslöhne hingegen haben sich fast halbiert. Und in der Stadt Salzburg hat heute die erste Dackelparade stattgefunden mit weit mehr Teilnehmern als erwartet. Mehrere hundert Tiere und ihre Besitzer sind vom Unipark zum Schloss Hellbronn gezogen. In Paris, New York oder London gibt es Dackelparaden bereits seit Jahren. Und jetzt zu Nathalie Auer.
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21: Einen traumhaften Sonnenuntergang könnt ihr in der nächsten halben Stunde bis Stunde genießen und das fast in ganz Österreich. Nur am besten gibt es etwas dichtere Wolken und stellenweise kann es hier auch kurz nass werden. Die Temperaturen, die liegen derzeit noch zwischen 17 und 23 Grad. Sobald die Sonne weg ist, kühlt es dann aber spürbar ab. Wer heute also zu lange nach der Museen geht, nimmt am besten einen Pulli oder sogar eine Jacke mit. Morgen wird es dann tagsüber wieder warm und oft auch sonnig. Besonders an der Grenze zu Bayern kann es eine Zeit lang aber auch nebelig sein.
0: Ich war jetzt gedanklich immer noch bei der Dackelparade. Gar nicht zugehört. Wetter wird morgen schön?
21: Ja.
0: Super. 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In Salzburg dauert es an der Grenze ein bisschen länger.
22: Auf der A1 der Westautobahn Richtung München beim Walserberg eine Viertelstunde Wartezeit, auch Grund eine Baustelle kurz nach der Grenze. 15 Minuten Wartezeit auch vor der Grenze Freilassing bei der Ausreise nach Deutschland. Und in Deutschland auf der Autobahn A8 Richtung München gibt es die Baustelle bei Rohrdorf, davor 20 Minuten Wartezeit.
0: Gute Fahrt.
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0: Die Isabel hört ihr gleich mit KI-verstellter Stimme. Die hat jeden Tag Besuch von ihren Nachbarn. Und das wird nach 2 Jahren einfach zu viel.
1: Aber nimm du uns bitte mal genau mit, Isabel. Was geht da bitte vor sich?
23: Der Nachbarsjunge kommt immer zum Spielen. Und das aber täglich und auch manchmal mehrmals täglich. Und da ist halt Mama oder Papa dabei. Und es ist halt wirklich richtig nervig, ehrlich gesagt, weil man will nicht immer jemanden hier haben. Sie verstehen es einfach nicht, dass man vielleicht auch mal eine Ruhe haben mag. Ne? Und nachdem sie dann immer gleich hier im Garten stehen, traut man sich dann gar nicht mehr sagen, hey, geht's jetzt wieder nach Hause oder so. Ne?
0: Und sind die extrem nervig, extrem anstrengend oder sind es eh sympathische, nette Nachbarn?
23: Also so ist alles okay, sie sind echt freundlich, nett, also da gibt es gar nichts. Gell? Deswegen vielleicht ist ja auch noch mehr die Hemmschwelle, dass man da nicht die Böse sein will, ne? Und sagen, hey, ich bin jetzt echt ein unguter Mensch und sage, geht's nach Hause oder so. Das will man dann irgendwie auch nicht. Aber ich denke mir immer so, ich würde es ja nie machen, dass ich jeden Tag zu jemandem hingehe, weil mir halt danach ist oder weil mein Kind unbedingt jetzt dorthin will. Ne?
1: Okay, und was ist jetzt deine genaue Frage an das ganze Land?
23: Soll ich die Nachbarschaftsharmonie so beibelassen und stillhalten? Oder ist es wirklich allerhöchste Zeit, das Problem anzusprechen?
1: 0800 600 600. Gerne auch per Sprachnachricht mitreden.

0: Jetzt ist bei vielen wahrscheinlich die erste Reaktion, ja sag halt, wenn dich was stört. Aber ist halt nicht so leicht, könnte die Nachbarschaftsharmonie schon ziemlich kaputt machen.
1: Ich glaube, dass sie das zuerst nicht verstehen würden. Und das ist halt dann ein bisschen die Angst, dass dann halt so ein Konflikt rauskommt. Ein Streit oder vielleicht gar nicht mehr miteinander reden oder so irgendwas. Es ist halt irgendwie schon so ein bisschen auch eingefahren, weil man halt wirklich schon das so lange hin und her tut. Und je länger ich darüber nachdenke, denke ich mir, man hätte es schon gleich am Anfang gesagt, ne, wäre es vielleicht leichter gewesen.
2: Genau, das ist der Punkt, der auch der Ingrid aus Spital an der Drau aufgefallen ist. Und Ingrid, du sagst ja, sicher ansprechen.
3: Ja, selbstverständlich. Ich hätte das schon viel, viel früher getan. Und sagen, du, ich finde es toll, dass wir uns so gut verstehen, dass die Kinder so nett miteinander spielen. Aber manches Mal ist es mir zeitlich einfach zu viel. Können wir uns zusammensetzen und ausreden, wie es für uns alle passt. Einfach ansprechen, ganz lieb, nett und höflich.
2: Darf ich dir was sagen? Während du so redest, ich habe schon schwitzige Hände bei der Vorstellung, weil als People-Pleaserin, und ich habe das Gefühl, die Isabel könnte auch eine sein, weißt du, wie schwierig das ist? Da meidet man ja jede Konfrontation, weil man will es jedem recht machen und dem Sohnemann passt zum Beispiel, dass sie vorbeikommen und eigentlich mag sie ja die Nachbarin auch.
3: Die Nachbarin zu mögen und nicht ständig mit ihr zusammenzukleben, das schließt sich ja nicht aus. Und ich kann schon verstehen, dass es schwierig ist, das anzusprechen, weil die Nachbarin wird sich wundern und sagen, ja, warum hat sie denn nicht vorher was
2: voll,
3: gesagt?
2: Die Arme.
0: Genau da sind wir bei dem Punkt. Es ist wahnsinnig schwierig. Große Überwindung und vor allem, wie drückt man es dann richtig aus, damit sich da niemand auf die Füße getreten fühlt?
3: Ich meine, ich würde es auch nicht in der Form formulieren, dass ich sage, hey Mädel, du bist mir die letzten zwei Jahre schon am Geist gegangen, sondern dass man sagt, du, weißt was, es hat sich einfach so entwickelt und jetzt passt es für uns nimmer mehr so.
2: Findest du, sollte sie gleich handeln oder verdient die Nachbarin noch eine Chance, vielleicht selbst drauf zu kommen, dass da irgendwas nicht passt?
3: Sofort ansprechen. Wenn das zwei Jahre das System so blendend funktioniert, woher soll die Arme denn wissen, dass es für die andere Seite nicht passend ist? Die hat ja gar keine Chance, das zu wissen.
4: Und jetzt deine Meinung unter 0800 600 600.

0: Bei der Isabel stehen andauernd die Nachbarn im Garten und wollen, dass die Kinder gemeinsam spielen. Das klingt doch total nett, so am Papier. Ist für dich, Isabel, nur einfach viel zu oft. Die stehen ja andauernd da.
1: Täglich und halt manchmal auch mehrmals. Ne? Und es ist auch egal, ob es jetzt ein Montag ist oder ein Feiertag oder ein Sonntag. Es ist egal einfach. Ne? Es gibt keine Ruhe. Das ist halt das Schwierige. Ja, du lachst da gerade so chillig, gell? Uns ist es nicht mehr so lustig.
2: Nein, wir verstehen dich eh. Irgendwann ist dann einfach zu viel des Guten. Aber ganz ehrlich, wenn die Kinder happy sind, dann zahlt sich's vielleicht doch aus, zurückzustecken. Oder, Tina aus Seeboden, was würdest du machen?
3: Ich würde es nicht ansprechen. Ich würde froh sein, wenn meine Kinder Freunde haben, mit denen sie sich gut verstehen und mir eine gute Nachbarschaft haben und einfach um einen Friedenswillen würde ich da einfach drüber hinwegschauen.
2: Vor allem, sie mögen sich ja. Also ja, eigentlich Win-Win. Ein
0: bisschen durchbeißen und lieber so als einen grantigen Nachbarn, der nur noch böse schaut, nicht mehr grüßt.
2: Hat jemand vielleicht von euch mal so etwas angesprochen und das ist dann komplett in die Hose gegangen? 0800 600 600, her mit euren Erfahrungen.
4: Was ist

0: Wir lieben doch alle unsere Nachbarn, wenn sie nicht da sind. Man will nichts von ihnen hören, oft ist auch Sinn schon genug. Wo man sich dann dieses nette Hallo am Gang immer so aufzwingen muss, die Mundwinkel nach oben spreizen, damit man eh sympathisch ist.
1: Gibt's auch, ist eh klar, aber ich bin mir sicher, dass wir auch sehr viele Nachbarn haben, die sehr nett sind und die man ehrlich mag. Und vor allem, wenn es einmal solche Nachbarn gibt in der Umgebung und die Kinder sich verstehen, dann ist es vielleicht besser, darüber hinwegzusehen, dass sie eventuell das ein oder andere Mal zu lang und zu oft da sind. Oder Jamie aus Wien, wie stehst du zum Dilemma von der Isabel?
2: Welcher normale Mensch nimmt sich die Dreistheit raus, einfach in den Garten eines anderen Menschen zu gehen? Das steht nicht mal Familienmitgliedern zu, dass man einfach unangekündigt, nur weil man jemanden im Garten sieht, sich das Recht herausnimmt, reinzugehen. Nur weil es vielleicht die für deinen Nachbarn beste Methode ist. Allerdings kann man das ja auch wirklich höflich ansprechen und sagen, hör mal, wenn wir im Garten sind, möchte ich einfach auch mal Family Time haben.
1: Okay, also die Jamie ist ganz klar dafür, Grenzen zu ziehen.
0: Wie schaut es bei euch aus? Vielleicht sitzt ihr ja eh gerade Samstagabend mit euren Nachbarn zusammen im Garten auf der Terrasse und hört die Sendung gerade im Hintergrund. Da würde uns eure Meinung ganz besonders interessieren, wie da so die Harmonie bei euch ist und ob ihr euch wirklich auch jeden Tag gerne seht. 0800 600 600. Redet mit auf ihr drei.

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14: Ö3 ist hier um kurz nach 6:30 mit dem schnellsten Verkehrsservice Österreichs. Und in Salzburg, da wartet ihr gerade an der Grenze, Michi.
15: Jeweils eine Viertelstunde in Fahrtrichtung Deutschland vor dem Autobahngrenzübergang Walserberg auf der B1 bei Himmelreich und auch vor der Grenze Freilassing. Und großes deutsches Eck, Autobahn A8 Richtung München bei Rohrdorf, 20 Minuten Wartezeit vor einer Baustelle.
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19: Falls ihr gerade jetzt erst eingeschaltet habt, willkommen bei uns. Grüß euch. Wir sind mittendrin im Dilemma von der Isabelle, die jeden Tag Besuch bekommt von ihrem Nachbarn. Die Kinder verstehen sich gut, spielen gemeinsam, aber es ist halt dann trotzdem immer zum Tratschen mit den Nachbarn währenddessen. Und wenn die halt jeden Tag aufs Neue, oft auch mehrmals am Tag im Garten stehen, dann wird auch diese nette Tratscherei einmal mühsam. Deshalb braucht Isabel dringend eure Hilfe. Was sie da jetzt tun soll in dieser Situation?
14: Alles auf eine Karte setzen, was sagen und dadurch die gute Nachbarschaft riskieren. Oder soll die Isabel die Situation einfach akzeptieren und dankbar sein, dass ihre Kinder immer wen zum Spielen haben?
17: Das sagt Österreich zu diesem Dilemma.
4: Wenn ich nicht mehr will, sage ich ganz einfach so, jetzt speise ich euch aus, weil ich bin müde, ich muss morgen aufstehen oder sonst irgendwas. Aber dann spricht man das an.
20: Ich würde es nicht ansprechen. Ich würde froh sein, wenn meine Kinder Freunde haben, mit denen sie sich gut verstehen und wir eine gute Nachbarschaft haben und einfach um einen Friedenswillen würde ich da einfach drüber hinwegschauen.
21: Er sagt ganz einfach, du, das Kind ist sehr gerne willkommen, aber ich habe heute absolut keine Zeit. Ich habe das zu tun. Und wenn ich das, glaube ich, dann ein paar Mal hintereinander mache, dann werden die anderen schon draufkommen. Warum?
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0: mögt ihr eure Nachbarn auch so gern, dass ihr sie gerne jeden Tag ungefragt bei euch im Garten stehen hättet, zum Teil auch mehrmals täglich und auch immer den Sohn dabei, der dann im Garten spielt, ist genauso bei der Isabel. Und sie fragt sie deshalb, ob sie da jetzt mal nach 2 Jahren klare Grenzen aufziehen soll.
1: Sandra aus Großschweinbad, ist das nicht ein bisschen egoistisch von der Isabel, wenn sie nur drauf schaut, ob sie gerade Lust hat, obwohl das Kind ja extrem gerne hat, dass die vorbeikommen und sie spielen ja gerne und dadurch wäre schon das Risiko da, dass sie dann angepisst sind, dass sie das als persönliche Ablehnung verstehen und einfach gar nicht mehr kommen. Sagen ja dann halt.
2: Es ist ja keine persönliche Ablehnung, wenn ich sage, ich fühle mich eingeschränkt. Vor 2 Jahren waren die Kinder auch noch jünger. Da will man auf die Kinder noch aufpassen oder kann einen nicht so loslassen. Aber irgendwann kommen sie in ein Alter, da spielen sie einfach allein nicht und da muss man einer nicht alle 5 Minuten zuschauen. Und wenn man dann aber jemanden da hat als Gast, dann muss man den auch bewirten und sich mit dem beschäftigen und reden. Und man kommt einfach zu nichts. Da geht es ja nicht um Egoismus, sondern es geht einfach, man kommt zu nichts.
0: Dann stellen wir uns kurz die Szene vor. Sie ist mit Kind im Garten, auf einmal kommen die Nachbarn schon daher mit Kind.
1: Ja, was?
0: Hallo, nein,
1: nicht
0: grüß
1: mehr da
0: dich.
1: Gewesen.
0: Jetzt haben wir es erst am Nachmittag geschafft.
2: Ja.
0: Wie reagiert die Isabel dann richtig?
2: Naja, ich sage jetzt einfach Namen, ja, dass man sagt, du, der Nico kann gerne da bleiben. Aber ich habe gerade ur keine Zeit. Ja. Ich kann Donnerstag, ich kann Samstag, aber heute geht es echt nicht. Und dann bleibt halt nur dieser Nico da und die andere Mama packt sie zusammen und geht heim.
0: Oder sie sagt, naja, dann bleibe ich da und schaue ich währenddessen auf die Kinder. Kein Problem, mach du ruhig was im Haus.
2: Ich lasse im Garten, man kennt sie 2 Jahre lang, ja, die lasse ich im Garten stehen und gehe rein und mache meine Sachen.
1: Okay, das heißt, dann also muss die Isabel auf Druck ihre Sachen machen, wo sie vielleicht fernschauen will. Und dann sieht die Nachbarin, aha, durchs Fenster. Die muss ja gar nicht aufräumen. Na, die will aber nichts mit mir zu tun haben.
2: Man kann ja auch sagen, ich will meine Serie schauen. Das ist ja einfach nur ehrlich.
0: Ey, na bitte, bleibt zu Hause. Sturm der Liebe läuft gerade. Keine Zeit. Zieht ihr da mit? 0800 600 600.

0: so unfassbar gemütlich, die Atmosphäre gerade, oder? Mit Ed Sheeran, Martin Garrix auf der 3, Samstagabend. Nice. Und auch die Isabel, die genießt es, einfach mal Ruhe zu haben, wenn sie in ihrem eigenen Garten chillt. Ist aber fast unmöglich, nachdem seit 2 Jahren nonstop die Nachbarin mit Kind vorbeikommt und einfach nicht versteht, wann es Zeit ist zu gehen.
1: Steffi, du in der Steiermark, du kennst das.
2: Und zwar habe ich das gleiche Problem mit einer Freundin und ich habe das Ganze angesprochen. Mhm. Das ist eine Freundin, die wäre am liebsten 24-7 bei uns in der Wohnung und die versteht das einfach nicht, wenn ich schon sage, ja, jetzt wäre ich dann langsam müde. Ich habe dann einfach irgendwann angefangen, zu ihr zu sagen, es war mega schön, aber ich gehe jetzt schlafen, aber ich mache jetzt das. Und die war mir da überhaupt nicht böse, die war eher dankbar, dass ich das irgendwann angesprochen habe.
0: Also aber kann funktionieren.
1: Unter Freunden redet man aber auch anders. Da sagt man ja, das stimmt, danke, ja. Super, und jetzt pfiat jetzt raus. Das kann man einfach so sagen, weil bei Nachbarn, da braucht es irgendwie schon mehr Feingefühl. Mhm. Vor allem gerade in der Nachbarschaft, my home is my castle, da mache ich, was ich will. Und wenn dann mal wer was sagt, so, es ist zu laut, sie parken falsch oder wie in dem Fall halt, geh bitte und komm nicht mehr wieder oder komm nicht so oft wieder, dann reagieren die Nachbarn ja dann schon eher sensibel drauf. Und dann eben, adios, ja. Nachbarschaftsharmonie.
0: Ist es das wert? Glaubt ihr echt, das sollte die Isabel riskieren und es ansprechen? Erfahren wir gleich, wie sie sich entscheidet. Und ihr könnt auch noch mitreden. 0800 600 600.

0: Das Battle Nachbarschaftslust versus Nachbarschaftsfrust. Die Nachbarn von der Isabel, die sind ja wirklich so gern bei ihr, auch wenn sie niemand eingeladen hat, stehen täglich im Garten mit Kind und wollen eben, dass die Nachbarschaftskinder da spielen gemeinsam. Und dann wird es natürlich auch immer zum Quatschen.
1: Ja, eh nett, aber für die Isabel hat das einfach überhand genommen. Auch wenn die Nachbarn prinzipiell eh voll lieb sind und sich mögen, aber zu viel ist zu viel.
0: Soll sie aus Angst, die Nachbarschaftsharmonie kaputt zu machen, das Ganze weiterhin ertragen? Oder hilft vielleicht gerade eben die Flucht nach vorne und soll sie sich endlich trauen und auf den Tisch hauen?
2: Das sagt Österreich zu diesem Dilemma.
3: Wenn man Nachbar ist, ja, dann fragt man halt trotzdem vorher mal und sieht die Kinder nicht einfach an. Ich meine, ich finde das nicht so selbstverständlich.
4: Jetzt würde ich einfach am Abend einmal, wenn das Kind schon schläft, mit den Eltern das gemütlich besprechen. Da hat man wahrscheinlich auch mehr Verständnis, wie wenn man in der konkreten Situation sagt, so und jetzt bitte geh wieder, weil jetzt geht's mir auf die Nerven.
5: Ich mag es, wenn eure Kinder zum Spielen kommen. Ich kann dich gut leiden, wir verstehen uns gut. Aber es ist mir manchmal zu viel. Gut, und wenn ich nichts sage und die weiterkommen lasse, dann wäre ich selber irgendwann aggressiv.
1: Aber es ist echt spannend. Es sind sehr, sehr viele von euch fürs Ansprechen. Hat man die ganze Stunde klar rausgehört. Und auch auf der Homepage, das ist die Meinung von der Mehrheit.
0: 79% sagen ja, unbedingt ansprechen, auch wenn ihr einen Nachbarschaftsstreit riskiert. Privatsphäre ist einfach wichtiger. Und 21% sagen nein, lieber stillhalten, seid froh darüber, dass ihr so eine enge Gemeinschaft habt, auch unter den Kindern. Und ob die Isabel da jetzt mitzieht, Flucht nach vorne wagt oder weiterhin schön brav die Füße stillhält, sie hat uns ihre Entscheidung geschrieben.
1: Danke für eure vielen Meinungen zu meinem Ö3-Dilemma. Ich habe mich dazu entschieden, es offen, ruhig und freundlich anzusprechen und dann zu sehen, was das Gespräch bringt. Aber ich glaube, dass es sich so für mich am richtigsten anfühlt. Ja, super, nein, ansprechen immer gut. Vor allem, wenn es Probleme gibt, auf die es irgendwie gar keine Lösung zu geben scheint.
0: Und da springen wir gerne ein. Fragt das ganze Land dafür euch alle jeden Samstagnachmittag hier auf Ö3. Falls ihr auch ein Dilemma habt, schreibt uns jederzeit gerne auf der Ö3 Homepage. Das war's von uns. Schönes Wochenende.
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1: Hier ist Ö3 und jetzt starten wir diesen Samstagabend mit ein bisschen mehr Bass als sonst. Ö3 X geht los, gleich mit Möwe oder auch Dua Lipa. Jetzt Nina Walli, es ist 19 Uhr.
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19: Russland kündigt in der Ukraine verstärkte Angriffe an und fordert jetzt Ausländer auf, die Hauptstadt zu verlassen. Ö3-Reporter Christian Huber.
20: Diplomaten und andere Ausländer sollten Kiew und überhaupt die Ukraine so schnell wie möglich verlassen, heißt es vom Außenministerium in Moskau. Wer diese Warnung ignoriere, werde die Folgen tragen müssen. Russland droht mit verstärkten Angriffen, weil die Ukraine sich zuletzt immer wieder erfolgreich gegen die russischen Angriffe gewehrt hat, mit Gegenangriffen auf Russland. Zuletzt hat die Ukraine immer wieder auch russische Ölraffinerien und Versandhändler getroffen. Der Krieg wird damit auch für die russische Bevölkerung in der Grenzregion zunehmend spürbar.
19: Untersuchungshaft ist jetzt über jene drei Männer verhängt worden, die gestern in ein Waffengeschäft in Innsbruck eingebrochen sind. Die Männer waren auf ihrer Flucht schließlich in Bayern festgenommen worden. Dort hat ein Richter nun Haftbefehle gegen alle drei erlassen. In dem Fluchtwagen waren zahlreiche Waffen sichergestellt worden. Nach der gescheiterten Hinrichtung einer Frau im US-Bundesstaat Tennessee tritt der Leiter der Strafvollzugsbehörde von Tennessee jetzt zurück, und zwar noch in diesem Monat. Die 50-jährige zum Tode verurteilte Frau hatte zwei Giftspritzen überlebt und liegt derzeit auf der Intensivstation. Und die Wasserrettung Burgenland hat am Neufelder See heute den Ernstfall geprobt. Simuliert wurde die Rettung von 8 Personen, die beim Kentern eines Bootes über Bord gegangen sind. Neben mehreren Rettungstauchern kam auch eine neue Unterwasserdrohne zum Einsatz. Und jetzt zu Nathalie Auer.
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21: In den Landeshauptstädten geht ihr derzeit noch bei etwa 19 Grad raus. Über Nacht wird es dann sehr frisch. Die Temperaturen sinken meist auf nur 11 bis 4 Grad. In manchen Tälern und stellenweise im Flachland hat es morgen früh sogar nur um die 0 Grad. Außerdem breiten sich vom Bodenseeraum bis zum oberösterreichischen Zentralraum ein paar Nebel- und Hochnebelfelder aus. Die machen morgen dann meist noch am Vormittag der Sonne Platz. Abseits des Nebels gibt es dagegen schon von der Früh weg Sonnenschein, und mit ihr steigen die Temperaturen kräftig nach oben auf 18 bis 25 Grad.
1: Ö3 hier, der schnellste Verkehrsservice Österreichs mit Michi Matzke, und es gibt Wartezeiten an der Grenze.
22: In Salzburg kurz nach dem Walserberg 10 Minuten Wartezeit wegen einer Baustelle auf deutschem Gebiet. 10 Minuten wartet ihr auch vor der Grenze Freilassing Richtung Deutschland und 20 Minuten Wartezeit dort am großen deutschen Eck auf der Autobahn A8 Richtung München vor der Baustelle bei Rohrdorf.
1: Kommt gut ans Ziel.
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1: Ja, hallo, hallo. Und auch mit Alexo, Katy Perry, Dua Lipa. Wir haben wirklich ganz, ganz viele Gründe, um jetzt lauter aufzudrehen. Eure Hits im DJ Mix hier. Hi.

Okay, also wo sind jetzt die riesen Justin Bieber-Fans? Stellt euch vor, ihr seid sein größter Fan. Dann werdet ihr älter, ihr macht selber Musik. Und ihr lernt ihn nicht nur kennen, sondern irgendwann kommt er daher. Und singt einfach euren Song. 1:1 Billie Eilish, so passiert. Es gibt ein Foto aus ihrem Kinderzimmer. Da hängen überall auch so Justin Bieber-Poster. Hä, aber wie krass muss das sein, oder? Ödra X im Mix mit den beiden.

0: Sunrise Avenue hier auf Ö3 X. Halb acht ist es. Hi. Und für euch unterwegs der schnellste Verkehrsservice Österreichs und Michi Matzke hat alles im Blick.
1: Bitte aufpassen, in Salzburg sind Personen auf der Fahrbahn auf der A1 der Westautobahn Richtung Wien zwischen Sitzenheim und Salzburg-Bergheim. Die Autobahnpolizei ANEF ist da schon unterwegs. Und großes deutsches Eck, Autobahn A8 Richtung München, bei Rohrdorf 20 Minuten mehr Fahrzeit vor einer Baustelle.
0: Also kommt sicher ans Ziel, gute Fahrt euch.
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Ich kann immer noch die Tanzschritte zu Amadeus aus der Volksschule, dieser Tanz, den wir gemacht haben. Falco ist es hier für euch und gleich dann auch Icona Pop haben wir oder auch OMC. Eminem ist auch dabei. Hier gibt's eure Hits im DJ-Mix.

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13: Ödra Exi und unser Samstagabend, der klingt gleich nach Coldplay, Kygo oder auch LMFAO. Jetzt geht's zu Nina Valli mit dem Info-Update. 20 Uhr ist es.
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15: In Lettland bahnt sich bei den Parlamentswahlen ein Erdrutschsieg der Regierungspartei an. Laut Nachwahlbefragungen hat die Vereinigte Liste von Ministerpräsident Andris Kulbergs 35,6% der Stimmen erreicht. Das ist ein Plus von 24 Prozentpunkten. Starke Zugewinne dürfte auch das rechtspopulistische und russlandfreundliche Wahlbündnis einfahren. Erste Ergebnisse werden in der Nacht erwartet. Aus Sorge vor sexualisierter Gewalt im Netz ziehen sich immer mehr Frauen aus dem digitalen Raum zurück. Das heißt, sie posten und kommentieren immer weniger oder löschen ihre Accounts sogar. Das zeigt eine Befragung in Deutschland. Aber auch in Österreich wird dieser negative Trend beobachtet, erklärt Digitalexpertin Ingrid Brodnik.
16: der Rückzug von Frauen, der ist nicht ein An- oder Ausknopf. Das ist nicht so 0 oder 100%, sondern die eine Frau meldet sich auf einer Plattform ab. Die andere Politikerin sagt, ich ziehe einen Redebeitrag zurück nach dem Hass im Netz. Und die dritte Person, die kandidiert für ein Amt gar nicht mehr. Diese Fortschritte, die wir als Gesellschaft erzielen können, dass Frauen sichtbar sind, die können zu einem gewissen Grad kaputt gemacht werden.
15: Nach dem Hauseinsturz in der Wiener Innenstadt ermittelt die Staatsanwaltschaft Wien jetzt gegen 4 Beschuldigte. Ob es sich dabei um Personen oder Firmen handelt, ist nicht bekannt. Bei dem Einsturz des Hauses vor 2 Wochen während Sanierungsarbeiten war eine 85-jährige Frau ums Leben gekommen. Und Friedensdemos in Deutschland. Tausende Menschen sind in Berlin und Stuttgart gegen militärische Aufrüstung auf die Straße gegangen. Sie fordern unter anderem einen Stopp aller Sanktionen und Waffenlieferungen und dafür höhere soziale Ausgaben. Und jetzt zu Nathalie Auer.
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17: Heftige Unwetter gab es heute im Südwesten Frankreichs. Hier hat es stellenweise bis zu 270 Liter auf den Quadratmeter geschüttet und das in nur wenigen Stunden. Zum Vergleich, so viel regnet es normalerweise in Lienz von September bis November. Morgen wird es bei uns, wenn überhaupt, aber nur vereinzelt kurz regnen, am ehesten westlich von Innsbruck. Dazu gibt es morgen einiges an Sonnenschein. Ein paar Nebel- und Hochnebelfelder halten sich anfangs aber noch besonders an der Grenze zu Bayern und die Temperaturen steigen morgen auf 18 bis 25 Grad.
13: Alright. Ö3 hier jetzt, der schnellste Verkehrsservice Österreichs mit Michi Matzke, und es geht überall recht gut voran.
18: In Österreich ja, nicht so am großen deutschen Eck in Bayern. Da gibt es diese Brückenbaustelle bei Rohrdorf. Deswegen Stau auf der Autobahn A8 Richtung München und eine Viertelstunde mehr Fahrzeit.
13: Gute Fahrt euch!
19: Ja.
13: Ich bin Daniela Schmidt und wir feiern ja den ganzen Abend lang hier. Und wir können jetzt auch mal so kurz durchatmen, Füße massieren, bevor wir die Stöckelschuhe schlupfen. Genau, mich. Ich würde sagen, auf los geht's los. Los!

0: Ödra X, heute mit mir Daniela. Hi, und die Party, die geht direkt weiter. Also in der Bar hinten, da steht Dr. Alban, der stößt gerade noch mit seinen Jungs an.
1: Eiffel 65!
0: Die legen gerade noch ein paar Freestyle-Moves am Dancefloor hin. So, dann geht's los. Die Scheinwerfer. Die leuchten aufs DJ-Pult, weil da sind jetzt LMFAO. Yeah. Ja, und dann heißt's

0: Ihr hört Ö3 jetzt, der schnellste Verkehrsservice Österreichs mit Michi Matzke. Und es ist ja noch gar nicht so spät, erst 8:30, aber vor einer Stunde hatten wir schon Personen auf der Autobahn. Mhm. Jetzt sind Personen auf den Bahngleisen.
1: In Wien, da sind, ist deswegen die Südbahnstrecke unterbrochen zwischen Wien-Atzgersdorf und Wien-Liesing. Die Fernzüge werden über die Pottendorfer Linie umgeleitet. Und ein Stau am Großen Deutschen Eck nach wie vor auf der Autobahn A8 Richtung München vor der Brückenbaustelle bei Rohrdorf eine Viertelstunde plus.
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Wie zart war eure letzte Trennung? Also bei Whitney Houston, da kann die Trennung noch so zart sein, die kann Drama wegpusten. It's not right. Ist nicht richtig, aber es ist okay. Ich schaffe das auch alleine. Das ist so ein kraftvoller Song. Haben wir gleich in der DJ-Version für euch. Das ist Ödra X und den Rest tanzen wir auch noch weg. Oder her heute. Schönen Abend mit Lady Gaga.

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6: Ödwer Ex hier, gleich haben wir Wanders neueste Single dabei. Salbei, Felix Jähn, auch im Mix. Jetzt zu Nina Wally, sie bringt dich auf den neuesten Stand. 21 Uhr ist es.
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8: Beim heutigen bundesweiten Zivilschutzprobealarm hat es mehr Ausfälle gegeben als im Vorjahr. Ö3-Reporter Christian Huber, das zeigt die Bilanz des Innenministeriums.
9: Zu Mittag waren 56 Sirenen nicht zu hören. Im Vorjahr waren es 37, die nicht funktioniert haben. Trotzdem, insgesamt haben 99,33% der 8.399 Sirenen einwandfrei funktioniert, heißt es vom Innenministerium. Keinen einzigen Ausfall hat es im Burgenland und in Vorarlberg gegeben. In Wien hat nur eine der 180 Sirenen nicht funktioniert. Die meisten Ausfälle verzeichnet übrigens Kärnten mit 12 Ausfällen und einer Quote von 98,65%.
8: Erfolgreich funktioniert hat laut Mobilfunkbetreiber die bundesweite Testauslösung des Katastrophenwarnsystems AT-Alert auf den Handys. Die Lieferung des Grippeimpfstoffs Influvac verzögert sich um etwa einen Monat, vermutlich bis Ende November. Für vulnerable Gruppen sei jedoch ausreichend Impfstoff von anderen Herstellern vorhanden, betont die Ärztekammer. Grund für die Verzögerung seien Lieferkettenprobleme, heißt es aus dem Gesundheitsministerium. Bei den Schülerprotesten in Frankreich sind laut Innenministerium seit Anfang der Woche mehr als 5000 Menschen festgenommen worden. Neben Blockaden und Protesten kommt es immer wieder zu Gewalttaten. Die Demonstranten fordern eine bessere Ausstattung der Schulen sowie mehr Lehrerinnen und Lehrer. Und vor der US-Ostküste wird ein Ambulanzflugzeug mit 6 Menschen an Bord vermisst. Die Maschine war laut Küstenwache auf dem Weg von den Bermudas nach Boston, als der Kontakt abbrach. Eine Suchaktion mit Schiffen und Flugzeugen läuft derzeit vor der Küste des Bundesstaates Massachusetts. Und jetzt zu Nathalie Auer.
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10: Wer heute nicht dazu gekommen ist, das traumhafte Wetter auszunutzen, der kann das morgen auf jeden Fall nachholen. Im Großteil des Landes erwartet uns nämlich strahlender Sonnenschein. Ein paar Nebel- und Hochnebelfelder sind anfangs aber auch dabei. Besonders hartnäckig können sie wieder in Teilen Oberösterreichs sein. Am Nachmittag und Abend sind dann westlich von Innsbruck auch einzelne Schauer möglich. Meist bleibt es aber auch hier trocken. Die Temperaturen, die liegen in der Früh noch teilweise unter 10 Grad. Tagsüber legen sie dann ordentlich zu und steigen auf 18 bis 25 Grad.
6: Ö3, jetzt der schnellste Verkehrsservice Österreichs. Und Michi Matzke, der checkt alle Verkehrskarten für euch. Und wenn es einen Stau gibt, auch die Kameras dazu. Und jetzt sehen wir gerade einen in Tirol.
11: Auf der A13er Brenner Autobahn Richtung Bozen im Baustellenbereich zwischen Nösslach und Brenner Nord, da sehen wir einen 1,5 Kilometer langen Stau. Betroffen ist vor allem die baulich getrennte rechte Baustellenspur. Bitte am besten die linke Spur benutzen. Und in Wien fahren die Züge der Südbahn jetzt wieder durchgehend, also auch wieder zwischen Wien, Atzgersdorf und Liesing. Da waren Personen auf den Gleisen, die sind aber mittlerweile nicht mehr dort.
6: Kommt gut ans Ziel.
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13: 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Daniela hier, hi.

Salbei, der neue Song von Wanda. Und das, obwohl nirgendwo im Text Salbei vorkommt, geht trotzdem runter wie ein guter Salbei-Tee. Gib mir einen Schluck von deiner Hoffnung, das kommt vor im Text. So schön. 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

0: Ö3-Ex hier, es ist 9:30. Jetzt der schnellste Verkehrsservice Österreichs und es läuft gut, auch wieder in Tirol jetzt, Michi.
1: Auch wieder auf der 13er Brenner-Autobahn Richtung Bozen im Baustellenbereich zwischen Nösslach und Brenner Nord. Da hat ein Wohnmobil eine Panne, das ist mittlerweile abgeschleppt und der Stau hat sich aufgelöst.
0: Kommt gut ans Ziel. Ö3-Ex.

Braucht ihr noch Vorschläge, was ihr heute Abend vielleicht beim Karaoke gemeinsam singen könnt? Muss man nicht viel können. Bla bla bla. Sonst vielleicht gleich auch noch Dua Lipa. Die tritt hier jetzt auch noch auf. Eure Hits im DJ Mix.

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5: Ödra X hier und ganz viel Power hat Katy Perry gleich noch für uns. Solomon haben wir auch dabei oder auch Bibi Rexha. Jetzt Nina Walli, es ist 22 Uhr.
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7: Die Parlamentswahlen in Lettland sind geschlagen und haben offenbar einen Erdrutschsieg gebracht. Ö3-Reporterin Barbara Tschandl, und zwar für das Parteibündnis von Ministerpräsident Andris Kolbergs.
8: Laut erster Wahlprognose kommt das Bündnis Vereinigte Liste von Kolbergs auf 35,6%. Das sind 24 Prozentpunkte mehr als bei der letzten Parlamentswahl. Sollte sich das bestätigen, ist das ein klares Ja zum pro-westlichen Kurs im Land. Kolbergs führt Lettland seit 4 Monaten mit einem Pro-Ukraine und einem harten Anti-Russland-Kurs. Zugewinne konnten heute allerdings auch 2 russlandfreundliche Parteien verbuchen. Erste Ergebnisse werden nach Mitternacht erwartet.
7: Neue Details gibt es zum vereitelten Flugzeugabsturz der Fly Dubai-Maschine. So hat der Co-Pilot nach Angaben der Ermittler mit der Notaxt im Cockpit auf den Piloten eingeschlagen. Der Staatsanwalt spricht von einer Terrorattacke. Der Co-Pilot könnte sich in Syrien radikalisiert haben. Weiterhin unklar ist, warum der Co-Pilot überhaupt noch fliegen durfte. Laut Medien war er von seinem früheren Arbeitgeber Oman Air nämlich wegen Sicherheitsbedenken entlassen worden. Die Polizei in Wien hat eine junge Frau festgenommen, die über Monate hinweg einen Mitarbeiter der Kinder- und Jugendhilfe MA11 verfolgt und bedroht haben soll. Zuletzt soll sie den Mann sogar bei seiner Arbeitsstelle aufgelauert und mit dem Tod bedroht haben. Laut Polizei macht die Frau den Mitarbeiter dafür verantwortlich, dass sie die Obsorge für ihr Kind verloren hat. Und Red Bull-Pilot Max Verstappen startet beim Grand Prix von Malaysia morgen überraschend aus der Pole-Position vor Lewis Hamilton im Ferrari. Es ist für Verstappen die erste Pole-Position seit dem Finale der letzten Saison in Abu Dhabi. Und jetzt zu Nathalie Auer.
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5: In den Nächten kühlt es mittlerweile spürbar ab. Frische 11 Grad messen wir jetzt zum Beispiel in Klagenfurt und in Amstetten. Und bis morgen früh sinken die Temperaturen noch weiter, auf meist nur 11 bis 4 Grad. Morgen wird es dann für Anfang Oktober wieder warm. 18 bis 25 Grad erwarten uns am Nachmittag. Dabei scheint oft wieder die Sonne. Vom Bodenseeraum bis Oberösterreich und im Südosten haben wir es streckenweise aber eine Zeit lang nebelig. Und im Westen sind gegen Abend einzelne Schauer möglich. Am Montag stellt sich das Wetter dann um und die Temperaturen gehen eine Spur zurück.
3: Ihr hört Ö3 und die Verkehrsredaktion, die hat die Straßen, auch Bus und Bahn, alles zu jeder Tages- und Nachtzeit im Blick für euch. Und Michi Matzke, wie schauen wir aus?
9: Sehr gut schauen wir aus. Momentan läuft alles gut, kommt gut an euer Ziel.
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0: Drags, gleich mit Justin Bieber, Camila Cabello, Ed Sheeran und mit euch. Mit.
1: Ich bin der Nico.
2: Und ich bin der Michi.
0: Hallo. Jetzt habt ihr mir schon gesagt, ihr seid so lange wach. So lange wie notwendig, weil ihr eure Hochzeit plant. Was wollt ihr denn heute fertig bekommen? Fertig geplant bekommen?
1: Einladungen, der Sitzplan und generell die Deko.
0: Oh, also ganz viel Kleinteiliges. Okay, und wann ist es soweit?
1: Nächstes Jahr im August.
0: Ja gut, der Sitzplan, der wird auf jeden Fall stehen. Sehr gut. Gutes Gelingen euch.

Hier ist Ö3, Ödra X geht gleich weiter mit euren Hits im DJ-Mix. Gnas Barkley haben wir dabei oder auch Dua Lipa. 10:30 und für euch unterwegs ist es kurz, ihr kommt überall gut voran, gute Fahrt.

Ödrex hier. Wir haben hier eure Hits im DJ-Mix, auch die ganz, ganz neuen dabei. Ja, das war ein Pferd. Und da galoppiert es. Und ich vermute mal, eigentlich ist der Reiter Lukas Fendrich. Der Song heißt aber Cowboy ohne Pferd. Hör mal rein, wie Doc zu uns.

0: Panic at the Disco. Gleich im Mix dann mit Måneskin haben wir dabei oder auch Regard oder auch Falco. Ödra X läuft bei euch und jetzt geht's zu Nina Valli. 23 Uhr ist es.
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2: Innerhalb der SPÖ geht der Machtkampf in die heiße Phase. Morgen lädt Bundesparteivorsitzender Andreas Babler die SPÖ-Landesspitzen ja in Wien zu einer Sitzung. Die Wiener SPÖ-Spitze hat sich im Rathaus heute noch beraten. Bürgermeister Michael Ludwig.
3: Natürlich gibt es in einer großen Bewegung immer unterschiedliche Nuancen, aber wir haben uns im Wesentlichen auf eine gemeinsame Linie verständigt, die ich morgen auch der Bundespartei und den anderen Landesparteivorsitzenden präsentieren werde. Also ich gehe mit einem sehr starken Votum der SPÖ Wien in die Gespräche morgen am Sonntag.
2: Laut Ludwig soll morgen vor allem über den Prozess entschieden werden, wie es mit der SPÖ weitergeht. Untersuchungshaft ist jetzt über jene drei Männer verhängt worden, die gestern in ein Waffengeschäft in Innsbruck eingebrochen sind. Die Männer waren auf ihrer Flucht schließlich in Bayern festgenommen worden. Dort hat ein Richter nun Haftbefehle gegen das Trio erlassen. In dem Fluchtwagen waren zahlreiche Waffen sichergestellt worden. Nach Beschwerden nimmt die spanische Modekette Zara jetzt ein Halloween-Kostüm vom Markt, das aussieht wie Häftlingskleidung in einem Konzentrationslager der Nazis. Ödra-Reporter Christian Huber.
4: Blau-weiße Lenkstreifen auf abgetragen aussehender Jacke und Hose. Aufdrucke, die an Stacheldraht erinnern und Aufnäher, die ausschauen wie Häftlingsnummern. Das angebliche Bräutigam-Kostüm für Halloween wirkt wie eine KZ-Kleidung. Zara nimmt die Kleidung jetzt aus dem Programm und spricht von einem Missverständnis. Nicht zum ersten Mal übrigens. Vor einigen Jahren hat Zara auch ein blau-weiß gestreiftes Kinderhemd mit einem gelben, sechszackigen Stern auf der linken Brust vom Markt nehmen müssen und auch eine Stofftasche im Hakenkreuz-Dekor.
2: Schwere Unwetter und Überschwemmungen auf der griechischen Insel Kreta. Menschen sind teilweise in ihren Autos festgesessen. Drei Touristen und ihr Taxifahrer wurden von einem Sturzbach mitgerissen, konnten sich aber selbst retten, als das Taxi an einer Böschung hängen bleibt. Laut Behörden mussten mehrere Urlauber in Sicherheit gebracht werden. Und jetzt zu Nathalie Auer.
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5: Oft sternenklar geht's durch die Nacht. Ein paar Nebelfelder haben sich mittlerweile aber auch schon ausgebreitet, zum Beispiel im nördlichen Flachgau. Morgen lösen sich die meisten Nebelfelder dann noch am Vormittag auf und dann scheint stundenlang die Sonne. Am Nachmittag kann euch dann auch stellenweise ein kurzer Regenschauer erwischen, und zwar am ehesten im Grenzbereich zwischen Vorarlberg und Nordtirol. Dazu gibt's morgen Höchstwerte von 18 bis 25 Grad. Am Montag wird's dann vorübergehend unbeständig und die Temperaturen gehen eine Spur zurück.
0: Ö3 und für euch unterwegs der schnellste Verkehrsservice Österreichs und ihr kommt überall gut voran auf den Hauptverbindungen, also eine gute Fahrt.
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0: Der ist auch fantastisch für einen Samstagabend.

0: Medusa und Dermot Kennedy habe ich dann gleich abgemischt für euch mit Calvin Harris. Und der kurze Blick auf die Straßen sagt, es geht überall gut voran, also habt eine gute Fahrt. Ö3 X um 11:30.
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0: Trace Loco. Zum Wegträumen ein bisschen. Irgendwie Richtung Sterne? Milchstraße? Seht ihr den Mond zufällig gerade? Bei mir schaut er aus wie so ein Vanillekipferl. Ja, schon gerade abgeschnitten. Aber wenn man genau hinschaut, vielleicht könnte man sich schon einbilden, dass da so ein Mondmännchen vielleicht sitzt und was angelt. Ödra X, Daniela hier. Wollt ihr wen grüßen?
1: Hallo liebe Herbst, ich bin die Anja aus Wien und ich freue mich schon drauf, dass man ab jetzt wieder kuschelige Pullis anziehen kann, weil das so richtig gemütlich ist.
0: Ja, und die passende Musik haben wir auch dazu. Zum Kuscheln! 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

0: mit Lady Gaga geht's weiter in diese Samstagnacht. Und gleich auch Flo Rida oder auch Purple Disco Machine haben wir auch dabei. Ödra X hier. Jetzt geht's zu Nina Valli. Es ist 0 Uhr.
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2: Rassismus-Eklat eines Tiroler ÖVP-Funktionärs auf dem Oktoberfest in München. Auf Social Media kursiert ein Video, in dem der Gemüsebauer einen schwarzen Influencer rassistisch beleidigt, indem er ihm unter anderem auffordert, nach Hause zu gehen. Die Tiroler ÖVP und andere Parteien kritisieren die Aussage. Auch der Verein der Tiroler Gemüsebauern distanziert sich klar. Russland kündigt in der Ukraine verstärkte Angriffe an und fordert jetzt Ausländer auf, die Hauptstadt zu verlassen, Ö3-Reporter Christian Huber.
3: Diplomaten und andere Ausländer sollten Kiew und überhaupt die Ukraine so schnell wie möglich verlassen, heißt es vom Außenministerium in Moskau. Wer diese Warnung ignoriere, werde die Folgen tragen müssen. Russland droht mit verstärkten Angriffen, weil die Ukraine sich zuletzt immer wieder erfolgreich gegen die russischen Angriffe gewehrt hat, mit Gegenangriffen auf Russland. Zuletzt hat die Ukraine immer wieder auch russische Ölraffinerien und Versandhändler getroffen. Der Krieg wird damit auch für die russische Bevölkerung in der Grenzregion zunehmend spürbar.
2: Bei der Parlamentswahl in Lettland ist die Partei von Ministerpräsident Andris Kulbergs laut Nachwahlbefragungen gestärkt worden. Sie liegt derzeit mit 35,6% der Stimmen vorne. Damit dürfte Lettland seinen pro-europäischen und pro-ukrainischen Kurs beibehalten. Ein vorläufiges amtliches Ergebnis wird in den kommenden Stunden erwartet. Und nach der gescheiterten Hinrichtung einer Frau im US-Bundesstaat Tennessee tritt der Leiter der Strafvollzugsbehörde von Tennessee jetzt zurück. Und zwar noch in diesem Monat. Die 50-jährige zum Tode verurteilte Frau hatte 2 Giftspritzen überlebt und liegt derzeit auf der Intensivstation. Und jetzt zu Nathalie Auer.
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4: Bis zu 11,5 Stunden Sonnenschein sind derzeit möglich und die erreichen wir heute im Großteil des Landes. Streckenweise halten sich eine Zeit lang aber auch Nebel- und Hochnebelfelder. Besonders hartnäckig sind sie wahrscheinlich wieder im oberösterreichischen Zentralraum. Am Nachmittag und Abend können sich dann auch einzelne Regenschauer bilden, und zwar am ehesten westlich von Innsbruck. Der Wind, der ist heute kein Thema und die Temperaturen steigen auf 18 bis 25 Grad. Morgen wird es dann um ein paar Grad frischer. Das Wetter stellt sich vorübergehend um.
0: Ö3 hier und der Verkehrsservice, der schnellste in Österreich, ist kurz. Ihr kommt nämlich überall gut voran. Eine gute Fahrt. 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

0: Alright, Daniela Schmidt hier. Eine Stunde haben wir noch gemeinsam und hier laufen eure Lieblingshits. Nur mit ein bisschen mehr Bass. Und zwar abgemischt von unseren Ö3-DJs Philipp Sandbeck, Martin Domka und ganz neu im Ö3-X-Team Dominik Hauser. So, und was brauchen wir jetzt? Pop, Dance, eine Ballade vielleicht?
1: Ein bisschen rockig darf es auch sein.
0: Ja, sicher, Hammer. Ein bisschen rockig.

Ö3-Ex, ganz kleine Frage. Was ist Liebe? What is love? Baby, don't hurt me. Hathaway. Und diese Frage könnt ihr versuchen zu beantworten, während wir jetzt hier gemeinsam in ein Klangkarussell einsteigen. Das ist aber ein bisschen gefährlich, vor allem wenn man so im leicht dämmerigen Zustand mit 130 über die Autobahn fährt gerade. Es geht ganz schnell, dass man in so einem Flow ist. Aber gut. Eine Minute circa. Dann reißt uns eh wieder der nächste Beat aus den Träumen. Kommt gut durch diese Samstagnacht.

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0: Kiss.
1: Prince, Kiss, legendary. Legendary auch gerade so auf den Straßen. Super Zeit, um unterwegs zu sein. 12:30, es ist kaum was los. Ihr kommt überall gut voran. Gute Fahrt.
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einmal tanzen. Schon eine super Idee, so in einer Samstagnacht. Wie auch immer ihr durch diese Nacht tanzt. Total professionell. Oder vielleicht ist es auch einfach nur das Kinse, so ein bisschen jetzt so mitwippt. Nach vorne, nach hinten. Ödra X mit den besten Hits dafür. Jetzt mit Cher und Believe.

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1: Im Studio ist Theresa Eder. Es ist 1 Uhr. Nach dem bundesweiten Zivilschutz-Probealarm zieht das Innenministerium jetzt Bilanz. Christian Huber, heuer haben etwas mehr Sirenen nicht funktioniert.
2: Zu Mittag waren 56 Sirenen nicht zu hören. Im Vorjahr waren es 37, die nicht funktioniert haben. Trotzdem, insgesamt haben 99,33% der 8.399 Sirenen einwandfrei funktioniert, heißt es vom Innenministerium. Keinen einzigen Ausfall hat es im Burgenland und in Vorarlberg gegeben. In Wien hat nur eine der 180 Sirenen nicht funktioniert. Die meisten Ausfälle verzeichnet übrigens Kärnten mit 12 Ausfällen und einer Quote von 98,65%. Die bundesweite Testauslösung des Katastrophenwarnsystems AT-Alert auf den Handys war laut Mobilfunkbetreibern erfolgreich.
1: Erneut Zehntausende Protestierende auf den Straßen Spaniens. Nachdem das spanische Parlament ein Maßnahmenpaket gegen die Wohnungsnot abgelehnt hat, hat es gestern in zahlreichen Städten wieder Demos gegeben. Dabei haben die Menschen unter anderem mehr bezahlbaren Wohnraum und besseren Mieterschutz gefordert. Immer mehr Menschen haben ihre Ausweise digital auf dem Handy dabei. Egal ob digital oder analog, produziert werden die Ausweise in der österreichischen Staatsdruckerei in Wien, berichtet Katja Winkler.
3: Ausweise entstehen längst nicht mehr nur auf Papier und Plastik. Neben dem klassischen Druck werden sie in der österreichischen Staatsdruckerei auch für die digitale Nutzung programmiert. Führerschein und Personalausweis finden sich deshalb immer öfter nicht nur in der Geldbörse, sondern auch am Smartphone, sagt Helmut Lackner, Generaldirektor der österreichischen Staatsdruckerei.
4: Sprich Ausweise als App am Mobilfone. In 2022 ist das in Österreich erstmals umgesetzt worden in der Form des österreichischen Führerscheins. Wir haben mittlerweile 1,3 Millionen Führerscheine im Feld.
3: Der österreichische Reisepass gilt als einer der fälschungssichersten weltweit. Die österreichische Staatsdruckerei produziert daher auch Ausweise für andere Staaten wie Liechtenstein, Island oder Ghana.
1: Und in München ist gestern das 191. Oktoberfest zu Ende gegangen. Mit Spannung wird erwartet, ob es womöglich für einen neuen Besucherrekord gereicht hat. Die entsprechenden Zahlen werden zu Mittag bekannt gegeben. Und wir kommen jetzt noch zu den Wetteraussichten mit Nathalie Auer.
5: Viel Sonnenschein bringt der heutige Sonntag. Über weite Strecken ist es sogar vollkommen ungetrübt. Besonders vom Bodenseeraum bis zum oberösterreichischen Zentralraum sind aber auch ein paar Nebel- und Hochnebelfelder dabei. Und die können stellenweise recht hartnäckig sein. Spätestens am Nachmittag setzt sich dann auch in diesen Regionen die Sonne durch. Regenschauer bleiben weiterhin die Ausnahme. Am ehesten kann es sie noch westlich von Innsbruck geben. Außerdem wird es für Anfang Oktober warm. Die Temperaturen erreichen heute 18 bis 25 Grad.
6: Alright. Damit gleich weiter auf die Straßen. Wir halten euch die ganze Nacht auf dem Laufenden, was los ist. Aber aktuell nix. Es läuft alles. Keine Staus, keine Störungen. So soll es sein. Eine gute Fahrt euch.
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6: Ja, hello, hello. In ganz Österreich war heute die lange Nacht der Museen. Bei uns, da ist die lange Nacht der Musik. Gleich Edmund und das ist Chris Desarandi.

0: 48 Jahre Altersunterschied haben die beiden, Dua Lipa und Elton John. Aber heißt ja bekanntlich nichts, harmoniert trotzdem unglaublich super.
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0: So schaut's aus, die beste Musik zum Wachbleiben gibt's und zwar all night long. Wir mischen gleich einmal komplett durch. Es geht ab in die 80s mit U2, dann was ganz Neues von Lois auch mit dabei und der... 2000er, eh klar, Ka-Ching. Liebe Grüße an alle Aktienportfolios gerade.

Jetzt war das heute wirklich noch so ein richtiges Sommertagerl. Anfang Oktober. Auch nicht schlecht. Aber sind wir ehrlich, bei aller Euphorie jetzt in der Nacht, da spürt man dann schon doch, ja, es ist Herbst. Ich bin vorher hergefahren von zu Hause in der Jacke und da waren tatsächlich ein paar Jungs noch im Shirt am Start. Ja, ausnutzen bis zum Schluss. Ich glaube, irgendwen kennen wir alle, der zieht das wirklich bis zum Ende durch. Kurz.

0: halb zwei ist es gleich. Hier ist Ö3, wir begleiten euch auch auf den Straßen die ganze Nacht lang. Wenn was passiert, dann seid ihr bei uns immer sofort informiert, aber aktuell alles gut. Es läuft, uns wurden keine Staus oder Störungen gemeldet, also machen wir sofort weiter mit der Musik.
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Die Ö3-Hitnacht am sehr späten Samstag oder auch schon am Sonntag. Obwohl, na, nehmen wir lieber den Samstag, das ist schon noch ein bisschen besser, oder? Es gibt jetzt tatsächlich ein kleines Backerl, das wir da jetzt gemeinsam ausbacken können. Alex Warren, der hat ein neues Album rausgebracht. Also Alex Warren, ihr wisst schon, das ist der Kollege. Jawohl, Wild Child heißt das neue Album. 13 Songs sind drauf und der jetzt, der ist besonders gut. Emerald Eyes, ganz neu und jetzt dafür drei.

0: Ja, ihr seid Maschinen, dass ihr jetzt noch wach seid. 2:10 haben wir es auf einen Samstag. Also, ja, Sonntag wissen wir eh, aber gefühlt Samstag. Da ist der Elias, da ist die Ö3-Hitnacht. Bei uns gibt's die ganze Nacht lang nur das Beste für euch. Gleich italienische Leichtigkeit von Lucio Corsi. Und die Burschen, die kennt man. Ab in die Hall of Fame, ab in die 2010er.
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1: Im Studio ist Theresa Eder. Es ist 2 Uhr. Für SPÖ-Chef Andreas Babler könnte es heute ernst werden. Beim Treffen mit den SPÖ-Länderchefs in Wien soll geklärt werden, wie es mit der Partei weitergeht. Tanja Malle berichtet.
2: Soll Babler SPÖ-Bundesparteichef bleiben? Braucht es einen Übergang auf Raten? Oder soll besser gleich Medienmanager Zeiler übernehmen? Oder überhaupt jemand Drittes? Fragen über Fragen stehen heute beim Krisentreffen der SPÖ-Länderchefs mit Babler, Gewerkschaftschef Katzian und Frauenvorsitzender Holzleitner am Programm. Die SPÖ Wien hat gestern in der Sache eine klare Linie gefunden. Welche, das wollte Landesparteichef Michael Ludwig nicht sagen. Seine gestern formulierte Prognose für heute Nachmittag.
3: Es wird morgen eine Entscheidung über einen Prozess geben, ja.
2: Prozess, das klingt mehr nach mittel- bis langfristiger Klärung als nach zügiger Lösung. Dass Bundesparteichef Babler von sich aus den Hut nimmt und seinen Rückzug anbietet, gilt als wenig wahrscheinlich. Parteischwergewichte haben in den vergangenen Tagen weder Babler noch dessen Herausforderer Zeiler öffentlich den Rücken gestärkt.
1: Suchaktion vor der US-Ostküste. Die Küstenwache sucht nach einem vermissten Kleinflugzeug. Laut ersten Berichten ein Ambulanzflugzeug. 6 Menschen sollen an Bord gewesen sein. Der Kontakt zur Maschine ist circa eine Stunde nach dem Start von Bermuda abgebrochen. Kurz zuvor hatte die Besatzung noch einen Notfall gemeldet. Historisches erstes Wiener Derby zwischen Austria und Rapid bei den Frauen heute. Heimvorteil hat die Austria, gespielt wird in der Generali Arena. Und Emily Weber, außerdem nimmt Rapid keine Fans in den 10. Bezirk mit.
4: Diese Entscheidung kommt von Rapid selbst. Nach den Ausschreitungen beim Derby der Männer im Frühjahr und der 3-jährigen Sperre des Auswärtssektors bei den Männern ziehen die Frauen jetzt mit. Das bestätigt Rapid-Trainerin Katja Gürtler.
5: Das war eine Entscheidung vom Senat, für die nächsten 3 Jahre in die Generali Arena keine Auswärtsfans zu bringen. Deswegen fühlen wir uns da genauso verpflichtet.
4: Auswärtsfans werden definitiv keine dabei sein. Dadurch könnte den Rapidlerinnen etwas fehlen, Kapitänin Sandrina Haupt.
6: Die können nochmal so das i-Tüpfelchen rauskitzeln, aber trotzdem beschreibt uns als Team schon Kampfgeist und Wille und wir werden da alles auf den Platz geben.
4: Etwas überraschend kommt die Entscheidung für die Austria bzw. Trainer Stefan Kennesei.
7: Ich finde es eigentlich schade, muss ich ganz ehrlich sagen.
4: Die Tribüne wird jedenfalls violett sein, ob das Wien fußballerisch auch wird oder doch grün, das entscheidet sich heute um 13 Uhr auch live in ORF Sport Plus.
1: Jetzt zum Wetter mit Nathalie Auer.
8: Bis zu 11,5 Stunden Sonnenschein sind derzeit möglich und die erreichen wir heute im Großteil des Landes. Streckenweise halten sich eine Zeit lang aber auch Nebel- und Hochnebelfelder. Besonders hartnäckig sind sie wahrscheinlich wieder im oberösterreichischen Zentralraum. Am Nachmittag und Abend können sich dann auch einzelne Regenschauer bilden und zwar am ehesten westlich von Innsbruck. Der Wind, der ist heute kein Thema und die Temperaturen steigen auf 18 bis 25 Grad. Morgen wird es dann um ein paar Grad frischer. Das Wetter stellt sich vorübergehend um.
9: 11,5 Stunden Sonne, das hört sich doch gut an. Jetzt ist es aber noch dunkel. Wir schauen zu euch auf die Straßen. Der schnellste Verkehrsservice Österreichs auf Ö3 und Namensprogramm. Das können wir wirklich ganz schnell machen. Uns wurden keine Staus oder Störungen gemeldet. Also eine gute Fahrt euch.
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9: Mit Elias Herzog und auch mit der besten Musik zum Wachbleiben. Gleich was super Gefühlvolles von Pizzerra und Jaus. Und der könnte irgendwie gefühlt auch aus den 80ern kommen. Der ist aber ganz neu. Tampa City, jetzt dafür 3.